0: zufrieden. Sie sagte in den ARD-Tagesthemen, es sei wichtig, sich auszutauschen über den Stand der Dinge bei den Reformvorhaben. Es werde ein arbeitsreicher Herbst zu wagen. Aber sie zeigte sich zuversichtlich. Alle hätten den gemeinsamen Willen, die Dinge jetzt auch auf einen guten Weg zu bringen.
1: Volkswagen-Chef Blume stellt sich heute auf weiteren Betriebsversammlungen der VW-Belegschaft. Die hat er gestern schon in Wolfsburg auf drastische Einschnitte eingestimmt. Heute reist er zu den Standorten Emden und Zwickau. Aus der NDR-Nachrichtenredaktion Konstanze Simidey.
2: Unter anderem für diese Werke gibt es laut der VW-Führung noch keine wettbewerbsfähige Nutzung für die Zeit nach 2030. Volkswagen hatte dort jeweils große Summen in den Umstieg auf Elektromobilität gesteckt. Ob Standorte geschlossen werden müssen, sei aber noch nicht entschieden, sagte Blume. Für Niedersachsens Ministerpräsident Lies sind Fabrikschließungen keine Option. Er sieht in der Elektromobilität Potenziale für VW. Auch könnten Volkswagen-Werke vorübergehend für die Rüstungsproduktion genutzt werden.
1: Auf dem Hamburger Dom hat es einen Großeinsatz von Polizei und Feuerwehr gegeben. Mehr als 20 Menschen saßen in einem Kettenkarussell fest. Aus Hamburg Finn Kessler.
3: Das Kettenkarussell war in etwa 25 Metern Höhe stehen geblieben. Laut Feuerwehr, weil offenbar eine Bremse blockiert war. Weil die Betreiber das Fahrgeschäft nicht mehr in Gang setzen konnten, wurde die Feuerwehr gerufen. Die rückte mit einem Großaufgebot an. 45 Feuerwehrleute, darunter auch speziell ausgebildete Höhenretter und mehrere Rettungswagenbesatzungen waren im Einsatz. Doch gerettet werden mussten die Gestrandeten am Ende nicht. Die Betreiber konnten die Bremsenblockade beheben und die 23 Fahrgäste zurück auf den sicheren Boden befördern.
1: Die US-Country-Sängerin Dolly Parton ist tot. Sie starb im Alter von 80 Jahren, wie ihre Familie mitteilte. Die Queen der Country-Musik wurde mit Hits wie Jolene und der Ballade I Will Always Love You bekannt. Im Laufe ihrer über 60-jährigen Karriere veröffentlichte Parton fast 50 Studioalben und verkaufte mehr als 100 Millionen Platten. Das waren die Nachrichten. Das Wetter in Deutschland. Meist trocken, in der Mitte Schauer, 16 bis 10 Grad. Tagsüber teils Schauer, teils sonnig, 20 Grad im Erzgebirge bis 29 Grad am Oberrhein. Am Donnerstag im Osten trocken, im Westen Schauer oder Gewitter, 23 bis 33 Grad. Am Freitag unbeständig bei 20 bis 30 Grad. Es ist 2.03 Uhr.
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1: Um 3 Uhr mit Wolfgang Berger. Das Bundeskabinett setzt seine Tagung im brandenburgischen Schloss Neuhardenberg fort. Kanzleramtsministerin Warken hatte sich gestern zuversichtlich gezeigt, dass die Regierung ihre Rentenreform noch in diesem Jahr verabschieden kann. Heute soll es darum gehen, wie die Wirtschaft wieder in Sprung gebracht werden könnte. Aus Neuhardenberg, Dagmar Pepping.
2: Am zweiten Tag der Kabinettsklausur geht es um das Thema Wettbewerbsfähigkeit. Eingeladen sind der Handwerkspräsident und Start-up-Unternehmerinnen. Bei der anschließenden Kabinettssitzung wird es um den Hitzesommer und die Folgen gehen. Deutschland müsse den Klimawandel weiter eindämmen und sich besser an die Folgen des Klimawandels anpassen, hatte Kanzler Merz zum Auftakt der Klausur betont. Erste konkrete Entscheidungen dazu soll es laut Merz in kommenden Kabinettssitzungen geben.
1: Die geplante Zuckersteuer könnte deutlich mehr Getränke betreffen als gedacht. Das geht nach ARD-Informationen aus Eckpunkten des Finanzministeriums hervor. Demnach soll die Steuer nicht nur bei zuckerhaltigen Getränken wie Limonaden fällig werden, sondern auch bei Fruchtsäften, Smoothies und Produkten wie Hafermilch. Sogar zuckerfreie Softdrinks könnten den Eckpunkten zufolge betroffen sein. In der Union gibt es schon jetzt Kritik an den Plänen. Auch heute finden bei Volkswagen weitere Betriebsversammlungen mit Konzernchef Blume statt. Hintergrund sind die geplanten Sparmaßnahmen des Autobauers. Im Raum stehen der Abbau zehntausender Stellen und die mögliche Schließung von 4 Werken. Aus der Nachrichtenredaktion Betül Sarikaya.
3: Am Vormittag beginnt eine Betriebsversammlung in Emden, anschließend geht es in Zwickau weiter. Konzernchef Blume hatte gestern erklärt, dass Werksschließungen noch keine beschlossene Sache seien. Viele Beschäftigte hatten Berichten zufolge bei dem Auftritt gestern in Wolfsburg protestiert. Für den Standort Emden, wo es heute weitergeht, ist die Zukunft ungewiss. Die aktuelle Produktion läuft aus, für die 2030er Jahre gibt es noch keine Perspektive. Volkswagen hatte dort in den vergangenen Jahren viel Geld in den Umstieg auf Elektromobilität.
1: Das Raumfahrtunternehmen SpaceX will im US-Bundesstaat Louisiana einen riesigen neuen Weltraumbahnhof bauen. Rund 100 Milliarden US-Dollar will das Unternehmen in den Standort an der Golfküste investieren. SpaceX und Vertreter Louisianas sprechen vom Bau der größten Anlage der Welt. Tausende Flüge ins All sollen jährlich von 5 Startkomplexen mit je 2 Startrampen aus absolviert werden. Geplanter Baubeginn ist 2027. Erste Starship-Raketen könnten 2029 von Louisiana aus starten. SpaceX hat seinen zentralen Standort derzeit in Texas. Das waren die Nachrichten. Das Wetter in Deutschland. Tagsüber gebietsweise Schauer und Gewitter im Nordosten und Südwesten. Mehr Sonne, Höchstwerte 20 Grad im Erzgebirge bis 29 Grad am Oberrhein. Am Donnerstag im Osten trocken, im Westen einzelne Schauer oder Gewitter. Das Ganze bei 23 bis 33 Grad. Es ist 3.03 Uhr.
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1: Um 4 Uhr mit Wolfgang Berger. Die Bundesregierung setzt heute ihre Klausurtagung auf Schloss Neuhardenberg in Brandenburg fort. Heute reden die Kabinettsmitglieder über die Wirtschaft und den Hitzeschutz. Aus der Nachrichtenredaktion Karin Busche.
2: Die Bundesregierung will Konsequenzen ziehen aus der Hitzewelle dieses Sommers. Aber zunächst einmal soll heute die Lage analysiert werden. Beschlüsse sind auf Schloss Neuhardenberg nicht geplant. Die sollen erst in späteren Kabinettssitzungen folgen. Außerdem geht es heute auch noch um das Wirtschaftswachstum. Kanzleramtschefin Wagen zeigte sich mit dem Auftakt zufrieden. Sie sagte in den ARD-Tagesthemen, es sei wichtig, sich auszutauschen über den Stand der Dinge bei den Reformvorhaben. Es werde ein arbeitsreicher Herbst, so Wagen. Aber sie zeigte sich zuversichtlich. Alle hätten den gemeinsamen Willen, die Dinge jetzt auch auf einen guten Weg zu bringen.
1: Volkswagen-Chef Blume stellt sich heute auf weiteren Betriebsversammlungen der VW-Belegschaft. Die hat er gestern schon in Wolfsburg auf drastische Einschnitte eingestimmt. Heute reist er zu den Standorten Emden und Zwickau. Aus der Nachrichtenredaktion Konstanze Simidey.
3: Unter anderem für diese Werke gibt es laut der VW-Führung noch keine wettbewerbsfähige Nutzung für die Zeit nach 2030. Volkswagen hatte dort jeweils große Summen in den Umstieg auf Elektromobilität gesteckt. Ob Standorte geschlossen werden müssen, sei aber noch nicht entschieden, sagte Blume. Für Niedersachsens Ministerpräsident Lies sind Fabrikschließungen keine Option. Er sieht in der Elektromobilität Potenziale für VW. Auch könnten Volkswagen-Werke vorübergehend für die Rüstungsproduktion genutzt werden.
1: Auf dem Hamburger Dom hat es einen Großeinsatz von Polizei und Feuerwehr gegeben. Mehr als 20 Menschen saßen in einem Kettenkarussell fest. Aus Hamburg Finn Kessler.
4: Das Kettenkarussell war in etwa 25 Metern Höhe stehen geblieben. Laut Feuerwehr, weil offenbar eine Bremse blockiert war. Weil die Betreiber das Fahrgeschäft nicht mehr in Gang setzen konnten, wurde die Feuerwehr gerufen. Die rückte mit einem Großaufgebot an. 45 Feuerwehrleute, darunter auch speziell ausgebildete Höhenretter und mehrere Rettungswagenbesatzungen waren im Einsatz. Doch gerettet werden mussten die Gestrandeten am Ende nicht. Die Betreiber konnten die Bremsenblockade beheben und die 23 Fahrgäste zurück auf den sicheren Boden befördern.
1: Die US-Country-Sängerin Dolly Parton ist tot. Sie starb im Alter von 80 Jahren, wie ihre Familie mitteilte. Die Queen der Country-Musik wurde mit Hits wie Jolene und der Ballade I Will Always Love You bekannt. Im Laufe ihrer über 60-jährigen Karriere veröffentlichte Parton fast 50 Studioalben und verkaufte mehr als 100 Millionen Platten. Das waren die Nachrichten. Das Wetter in Deutschland. Tagsüber gebietsweise Schauer und Gewitter, im Nordosten und Südwesten mehr Sonne. Höchstwerte 20 Grad im Erzgebirge bis 29 Grad am Oberrhein. Am Donnerstag im Osten trocken, im Westen einzelne Schauer oder Gewitter, 23 bis 33 Grad. Freitag unbeständig und etwas Sonne bei 20 bis 30 Grad. Es ist 4.03 Uhr.
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1: Um 5 Uhr mit Wolfgang Berger. Das Bundeskabinett setzt seine Tagung im brandenburgischen Schloss Neu-Hardenberg fort. Kanzleramtsministerin Warken hatte sich gestern zuversichtlich gezeigt, dass die Regierung ihre Rentenreform noch in diesem Jahr verabschieden kann. Heute soll es darum gehen, wie die Wirtschaft wieder in Schwung gebracht werden könnte. Aus Neu-Hardenberg Dagmar Pepping.
2: Am zweiten Tag der Kabinettsklausur geht es um das Thema Wettbewerbsfähigkeit. Eingeladen sind der Handwerkspräsident und Start-up-Unternehmerinnen. Bei der anschließenden Kabinettssitzung wird es um den Hitzesommer und die Folgen gehen. Deutschland müsse den Klimawandel weiter eindämmen und sich besser an die Folgen des Klimawandels anpassen, hatte Kanzler Merz zum Auftakt der Klausur betont. Erste konkrete Entscheidungen dazu soll es laut Merz in kommenden Kabinettssitzungen geben.
1: Die geplante Zuckersteuer könnte deutlich mehr Getränke betreffen als gedacht. Das geht nach ARD-Informationen aus Eckpunkten des Finanzministeriums hervor. Demnach soll die Steuer nicht nur bei zuckerhaltigen Getränken wie Limonaden fällig werden, sondern auch bei Fruchtsäften, Smoothies und Produkten wie Hafermilch. Sogar zuckerfreie Softdrinks könnten den Eckpunkten zufolge betroffen sein. Auch heute finden bei Volkswagen weitere Betriebsversammlungen mit Konzernchef Blume statt. Hintergrund sind die geplanten Sparmaßnahmen des Autobauers. Im Raum stehen der Abbau zehntausender Stellen und die mögliche Schließung von 4 Werken. Aus der Nachrichtenredaktion Betül Sarikaya.
3: Am Vormittag beginnt eine Betriebsversammlung in Emden, anschließend geht es in Zwickau weiter. Konzernchef Blume hatte gestern erklärt, dass Werksschließungen noch keine beschlossene Sache seien. Viele Beschäftigte hatten Berichten zufolge bei dem Auftritt gestern in Wolfsburg protestiert. Für den Standort Emden, wo es heute weitergeht, ist die Zukunft ungewiss. Die aktuelle Produktion läuft aus, für die 2030er Jahre gibt es noch keine Perspektive. Volkswagen hatte dort in den vergangenen Jahren viel Geld in den Umstieg auf Elektromobilität investiert.
1: In Köln beginnt heute die weltgrößte Computerspielemesse Gamescom. Zunächst dürfen nur Fachbesucher hinein, ab morgen ist auch das breite Publikum zugelassen. Aus Köln Martin Schütz.
4: Die Gamescom boomt. Noch nie haben die Aussteller so viel Fläche in Köln-Deutz belegt und noch nie waren so viele Aussteller vor Ort. 1600 sind es dieses Jahr. Bis Sonntag zeigen in den Kölner Messehallen Hersteller von Spielen und Hardware ihre Neuheiten. Laut den Veranstaltern der Gamescom gibt es dabei nicht mehr den einen großen Trend, der sich durch die Branche zieht. Die Interessen der Spielerinnen und Spieler sind demnach zu unterschiedlich. Es gibt Stände, an denen Simulatoren gezeigt werden, daneben aufwendige Actionspiele.
1: Das waren die Nachrichten. Das Wetter in Deutschland. Tagsüber gebietsweise Schauer und Gewitter, im Nordosten und Südwesten mehr Sonne. Höchstwerte 20 Grad im Erzgebirge bis 29 Grad am Oberrhein. Am Donnerstag im Osten trocken, im Westen einzelne Schauer oder Gewitter. Es ist jetzt 5.03 Uhr.
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1: 6 Uhr. Zuckersteuer soll wohl deutlich umfangreicher werden. Möglicher Serienbrandstifter von Allendorf-Eder gefasst. US-Country-Sängerin Dolly Parton ist tot. Des Weiteren erst noch Wolken und Regen, später trockener, 20 bis 28 Grad. Die Nachrichten mit Volker Kinkel. Guten Morgen. Die geplante Zuckersteuer soll möglicherweise umfangreicher ausfallen als gedacht. Es gibt unterschiedliche Reaktionen, nachdem bekannt geworden ist, dass die Abgabe nicht nur für Softdrinks, sondern auch für Fruchtnektar, Hafermilch und alkoholfreies Bier gelten könnte. ARD-Korrespondent Jan Zimmermann.
2: Mediziner begrüßen die Pläne. Jede Maßnahme sei sinnvoll und vernünftig, die dazu führe, die Zuckeraufnahme zu senken, betont der Präsident der Bundesärztekammer Klaus Reinhardt auf ARD-Anfrage. Die Verbraucherschutzorganisation Foodwatch bewertet die Pläne als großen Wurf für die Gesundheit der Kinder. In der Regierungskoalition sind sich Union und SPD hingegen noch nicht einig. Mehrere CDU-Politiker wollen, dass die Steuer für weniger Getränkesorten gilt.
1: Der Chef der Technikerkrankenkasse BAS rechnet trotz Reform mit höheren Beiträgen in der Pflegeversicherung. Grund: Die Gesellschaft altert, also gibt es auch mehr Pflegebedürftige. BAS hat in einem Interview gesagt, zur Entlastung solle der Bund 6 Milliarden zurückzahlen, die er in der Corona-Zeit abgezogen habe. Außerdem könne bei der monatlichen Pauschale für Verbrauchshilfsmittel gespart werden. Fahndungserfolg für die Polizei in Nordhessen. Die Ermittler haben nach eigenen Angaben einen mutmaßlichen Serienbrandstifter geschnappt. Er soll für insgesamt 11 Brände in den letzten 4 Wochen im Landkreis Waldeck-Frankenberg verantwortlich sein. HR-Reporterin Silvia Ritter.
3: Auch am Wochenende hatte es in Allendorf-Eder wieder gebrannt, unter anderem am Sportplatz. Im Anschluss fiel der Polizei nach eigenen Angaben ein 32-Jähriger auf seinem E-Scooter ohne Beleuchtung auf. Demnach kontrollierten die Beamten den Mann und stellten fest, dass er nach Rauch riecht. Die Beamten nahmen ihn fest. Der Tatverdächtige sitzt jetzt in U-Haft. Das Amtsgericht Marburg will so eine Wiederholungsgefahr ausschließen.
1: Die US-Country-Sängerin Dolly Parton ist tot. Ihre Familie mitteilte, starb sie im Alter von 80 Jahren in Nashville im Bundesstaat Tennessee. ARD-USA-Korrespondentin Anne Schneider.
4: Über 6 Jahrzehnte lang begeisterte sie mit Songs wie Jolene oder Coat of Many Colors. Dolly Parton war die erfolgreichste Country-Musikerin aller Zeiten. Schon früh setzte sie sich für die Gleichstellung von Frauen ein, machte ihnen mit Liedern wie 9 to 5 Mut für Anerkennung und faire Chancen zu kämpfen. Mit ihrer blonden Mähne, ihren Glitzer-Outfits und ihrer unverwechselbaren Stimme wurde sie zu einer der bekanntesten Frauen der Popkultur.
1: Deutschland schickt den Film Everytime der österreichischen Regisseurin Sandra Wollner ins Rennen um den Oscar als bester internationaler Film. Das hat German Films in München bekannt gegeben. Der Film erzählt von einer Mutter und deren jüngster Tochter, die versuchen, nach dem Tod der älteren Tochter ihren Alltag zu bewältigen. Die Oscarverleihung findet im März statt. Und das passiert heute noch. Die Bundesregierung diskutiert bei ihrer Klausurtagung in Brandenburg über die Hitze und Trockenheit der vergangenen Wochen. Beschlüsse sind nicht geplant. Diebstahl, Industriespionage, Sabotage. Der Verfassungsschutz stellt heute gemeinsam mit dem Branchenverband Bitkom den aktuellen Wirtschaftsschutzbericht vor. Und die Fußballerinnen von Eintracht Frankfurt spielen gegen Paris Saint-Germain in der 3. Qualifikationsrunde zur Champions League. Anpfiff am Brentanobad ist um 19 Uhr. Das waren die Nachrichten.
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5: Heute Nacht hat es geregnet und deshalb legen wir heute Morgen auch erstmal mit vielen Wolken los. So ein paar Tropfen können an manchen Stellen auch

0: noch runterkommen. Im Laufe des Tages bekommen die Wolken dann aber immer mehr Lücken und ab heute Nachmittag sehen wir dann mehr Sonne und es ist weitestgehend trocken. Dazu wird es schwül bei 20 bis 28 Grad heute. Morgen bleibt es so schwül und es wird noch wärmer. Anfangs mit viel Sonne, Richtung morgen Abend dann aber auch mit Schauern und Gewittern.
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0: Mit einer Meldung von der A45 Gießen Richtung Dortmund. In der Auffahrt Ehringshausen steht ein defekter PKW auf dem Beschleunigungsstreifen.
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0: Na dann mal schönen guten Morgen am Mittwoch. Ich hoffe doch sehr, Sie hatten eine gute Nacht. Nicht zu kurz, nicht zu lang, sondern so, wie es eben sein soll. Früh aufstehen lohnt sich mit HR4. Hier gibt's nämlich jetzt aber auf die Ohren. Das ist genau der sanfte Start in den Tag, den wir brauchen um kurz nach sechs.
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0: Schöner fremder Mann. Das ist Conny Francis in HR4, die uns direkt mit ihrer guten Laune ansteckt. Da geht's morgens um 12 nach 6 doch gleich viel lockerer von der Hand.
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Das ist fast schon unverschämt. So gut ist der Jailhouse Rock von Elvis Presley in HR4. Also, wenn man eine Rock'n'Roll-Nummer die Krone aufsetzen müsste, um sie zu krönen, dann definitiv dieser Nummer.

Halte ich ja für eine ganz freche Lüge, was Peter Cornelius da singt. Von wegen ist es nie zu spät. Spätestens, wenn man die Rücklichter vom Bus sieht, war es zu spät. Aber damit Sie pünktlich kommen, sage ich Ihnen, wie spät es ist. 5 Minuten vor 6:30 ist es jetzt.

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2: Eine aktuelle Meldung aus dem HR4-Verkehrszentrum. Vorsicht A5, Kassel Richtung Frankfurt, zwischen Bad Homburger Kreuz und dem Nordwestkreuz Frankfurt. Ein defekter LKW auf dem rechten Fahrstreifen. Mehr von den Straßen gibt's gleich. Jetzt um 6:30 geht's erstmal raus zu unseren Reportern.
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3: Über 64.000 Euro. So hoch ist der Schaden, der durch Vandalismus auf Kasseler Friedhöfen in den letzten 5 Jahren entstanden ist. Das hat der Kasseler Magistrat jetzt mitgeteilt. Dabei haben die Fälle in den vergangenen Jahren zugenommen. Einerseits ist es blinde Zerstörungswut. So werden zum Beispiel einfach Grabsteine umgeworfen. Andererseits sind auch Diebe auf den Friedhöfen unterwegs. Sie haben es besonders auf Metall abgesehen, das sie hinterher verkaufen können. So zum Beispiel im April dieses Jahres. Da flexen Unbekannte gleich 12 Grabkreuze auf einer Kriegsgräberstelle auf dem Hauptfriedhof ab. In anderen Fällen werden Engel oder Madonnen von Gräbern gestohlen. Jens Wellhöner aus Kassel.
4: Den Herbst mit allen Sinnen genießen. Darum geht's bei der Veranstaltungsreihe Lecker Herbst. Dabei gibt es von August bis November zahlreiche Genuss-Events in 3 nordhessischen und einem südniedersächsischen Naturpark. Es gibt zum Beispiel eine märchenhafte Kräuterwanderung im Reinhardswald Ende August, eine kulinarische Radtour im Habichtswald Mitte September oder Pilzführungen im Naturpark Kellerwald-Edersee, bei denen gemeinsam Pilzbutter hergestellt wird. Das Ganze ist ein Kooperationsprojekt der Naturparks Kellerwald-Edersee, Reinhardswald, Habichtswald und Münden und soll die kulinarische Vielfalt in der Region erlebbar machen. Elisabeth Tschech, Studio Nordhessen.
0: 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Unser Wetter in Nordhessen.
2: Wir fangen mit Wolken an, aber die bekommen im Laufe des Tages immer mehr Löcher und die Sonne meldet sich zurück. Mehr von Martin Gutt.
5: Hier in Nordhessen geht es jetzt erstmal mit dicken Wolken los, aber Regenspritzer sind nur noch vereinzelt unterwegs, wenn dann vor allem jetzt am Vormittag. Ansonsten ist es bei uns einfach nur dicht bewölkt. Doch im Laufe des Tages macht sich mehr Licht bemerkbar, dann löchern sich die Wolken auf und hier und da kommt die Sonne durch. Sobald sie das tut, geht es hier zwischen dem Edersee und dem Werraland auch gleich ein bisschen nach oben. Mit 18 bis 23 Grad wird es später am Nachmittag halbwegs warm.
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2: Vorsicht auf der A5 Kassel Richtung Frankfurt. Zwischen Bad Homburger Kreuz und dem Nordwestkreuz Frankfurt steht noch immer ein defekter LKW auf dem rechten Fahrstreifen. Dann Vorsicht auf der B3 Gießen Richtung Marburg. Zwischen Wolfshausen-Roth und Niederweimar liegen Holzteile auf der Fahrbahn. A60 Mainz Richtung Rüsselsheim. Zwischen dem Mainspitz-Dreieck und Rüsselsheim-Königstetten 5 Kilometer stockender Verkehr. Und B455 zwischen Oberrosbach und der A5 der Anschlussstelle Friedberg 1 Kilometer Stau wegen eines defekten PKW.
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2: Na dann mal frohes Aufstehen. Ich hoffe doch sehr, Sie sind um kurz nach 6:30 schon bereit für ein kleines bisschen Zärtlichkeit. Roy Black weiß genau, wie das geht.

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1: Johnny Cash um 7:09. 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

0: Ja, heute Nacht ist vorbei. Es ist Mittwochmorgen und Katja Metz aus dem HR4-Team ist da.
1: Ja, schönen guten Morgen allerseits.
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0: Und wir schauen nach Halldorf im Schwalm-Eder-Kreis. Dort steht das älteste Dorfgemeinschaftshaus Hessens. Heute vor 75 Jahren ist es eingeweiht worden.
1: Das Traurige ist ja, dass das DGH in Halldorf inzwischen baufällig ist und abgerissen wird. Aber es gibt direkt auch eine gute Nachricht.
0: Ein Neubau ist nämlich beschlossene Sache.
1: Das freut das Dorf und seinen Kultur- und Heimatverein, für den das DGH ein wichtiger Veranstaltungsort ist. Allerdings wird bis zum Neubau noch ein bisschen was an Zeit vergehen. In der die Nachbarorte aber aushelfen. Zum Beispiel die Halldorfer Laienspielgruppe, die tritt im November dann im DGH in Holzhausen auf.
0: Helga Dreher aus Biedenkopf hat gestern wieder selbstgestrickte Babymützen in der Uniklinik Marburg abgegeben.
1: 200 Babycappies waren es diesmal. Einige hundert hat Helga Dreher schon gestrickt. Sie ist 72 Jahre alt. Seit 2 Jahren ist sie Krebspatientin und deswegen regelmäßig in der Uniklinik.
0: Und seitdem strickt sie Babymützen und bringt immer einen Schwung vorbei, wenn sie selbst wieder einen Kliniktermin hat.
1: Sie sagt, das Stricken lenkt mich ab von meiner Krankheit. Und mit den Mützchen tut Helga Dreher was Gutes. Die sind auf der Neugeborenenstation sehr beliebt.
0: Ja, die Frau lässt sich nicht unterkriegen und macht anderen eine Freude. Hut ab dafür. Eine tierische Happy-End-Geschichte gibt's aus Birkenau im Kreis Bergstraße zu berichten. Ein Pferd war da in eine Güllegrube reingestolpert.
1: Und die Feuerwehr Birkenau hat es rausgeholt. Mit Hilfe der Feuerwehr von nebenan in Weinheim in Baden-Württemberg. Denn die hat so ein spezielles Hebel-Rettungsgeschirr für große Tiere. Also Rettungsgeschirr oben an Frontlader, unten um den Bauch des Pferds. Dann anheben, Pferd wieder draußen aus der Gülle. Alles gut.
0: Ja, mit vereinten Kräften geht's einfach am besten.
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2: 7 Uhr. Zuckersteuer soll wohl deutlich umfangreicher werden. Vermisste Polizeiwaffe in Frankfurt wieder aufgetaucht. US-Country-Sängerin Dolly Parton ist tot. Das Wetter erst noch Wolken und Regen, später trockener, 20 bis 28 Grad. Die Nachrichten mit Volker Kinkel. Guten Morgen. Wie weit soll sie gehen, die neue Zuckersteuer? Darüber wird noch diskutiert, auch innerhalb der Regierung. Finanzminister Klingbeil will, dass die Steuer für mehr Getränke gilt als bisher geplant, wohl auch für Haferdrinks, Getränke mit Süßstoff oder Biermixgetränke. Aus der Nachrichtenredaktion Dagmar Nun.
3: Klingbeil sagt, Ziel sei es, Kinder besser zu schützen und das Gesundheitssystem insgesamt zu stärken. Den Vorwurf, mehr Steuern einnehmen zu wollen, hat der SPD-Politiker zurückgewiesen im Interview bei RTL und NTV. Aus der Union kommt dagegen Kritik, das Ganze gehe zu weit. Unterstützung kommt von Verbraucherschützern. Foodwatch sagt, die Pläne seien ambitioniert. Deutschland habe im Kampf gegen ernährungsbedingte Krankheiten schon viel zu viel Zeit verloren.
2: Der Hitzeschutz an hessischen Schulen ist noch immer mangelhaft. Das kritisiert die Gewerkschaft Erziehung und Wissenschaft. GEW-Hessen-Chef Hartmann hat in Frankfurt gesagt, es gebe trotz der vielen Hitzewellen bis jetzt keine systematischen Bestrebungen, Schüler und Lehrer besser vor hohen Temperaturen zu schützen. Eine landesweite Richtlinie für Hitzeschutz beim Schulbau existiere nicht. Auch Landesschulsprecher Spieß kritisiert, heiße Klassenräume seien längst keine Einzelfälle mehr. Die Dienstwaffe, die aus einem Frankfurter Polizeirevier verschwunden war, ist wieder da. Das hat ein Polizeisprecher dem HR gesagt. Die Pistole sei in einer polizeilichen Liegenschaft entdeckt worden. HR-Reporter Frank Angermund.
4: Weitere Details zum Fund der verschwundenen Dienstwaffe will die Frankfurter Polizei vorerst nicht mitteilen. Auch nicht, was mit polizeilicher Liegenschaft genau gemeint ist. Man wolle erst alle Zusammenhänge zum Verschwinden der Waffe klären. Ende Juli hatte ein Beamter der operativen Einheit Mitte seine Waffe nach einer Nachtschicht nicht weggeschlossen, sondern im Büro im Gebäude des 4. Reviers in der Gutleutstraße liegen lassen. Von dort war sie verschwunden. Es ist bisher nicht klar, ob die Waffe entwendet wurde.
2: Die US-Country-Sängerin Dolly Parton ist tot. Ihre Familie teilt mit, dass sie im Alter von 80 Jahren in Nashville im Bundesstaat Tennessee gestorben ist. Bekannt geworden war sie mit Hits wie Jolene und 9 to 5. Dolly Parton gilt als eine der erfolgreichsten Country-Sängerinnen der Welt. Nach 3 Jahren Pause wollen die Fußballerinnen von Eintracht Frankfurt wieder in der Champions League mitspielen. Heute Abend treffen die Hessinnen zu Hause auf Paris Saint-Germain. HR-Sportreporter Philipp Hofmeister.
5: Die Hürde in den Champions League Playoffs ist allerdings denkbar anspruchsvoll. Gegen Paris Saint-Germain sind die Frankfurterinnen der klare Underdog. Eintracht-Trainer Nico Arnautis fühlt sich wohl in der Rolle des Außenseiters, sieht die beiden Playoff-Duelle mit PSG als Belohnung für das bislang Erreichte und als spannende Herausforderung. Im heutigen Hinspiel soll auch mit dem akustischen Support der eigenen Fans die Basis für den ersehnten Einzug in die Königsklasse gelegt werden.
2: Und auch das passiert heute noch. Die Bundesregierung diskutiert bei ihrer Klausurtagung in Brandenburg über die Hitze und Trockenheit der vergangenen Wochen. Beschlüsse sind nicht geplant. Mehr als 1600 Firmen und 350.000 Besucher werden zur Gamescom erwartet. Die weltgrößte Computerspielemesse beginnt heute in Köln. Und in Wiesbaden wird der Hessische Demografiepreis verliehen. Die Auszeichnung geht an Projekte, die sich für das Leben auf dem Land engagieren. Das waren die Nachrichten.
1: Unser Wetter in Nordhessen.
6: Zuerst haben wir noch dicke Wolken, später kommt aber auch mal die Sonne zum Hallo-Sagen vorbei. Wie es genau aussieht, sagt uns Martin Gut.
7: Bei uns im Norden von Hessen steckt die erste Tageshälfte noch voller Wolken. Regenspritzer sind aber nur noch vereinzelt heute Vormittag unterwegs. Später am Mittwoch machen sich die dicken Wolken langsam dünner und die Sonne ab und zu bemerkbar. Dann wird es mit bis zu 23 Grad etwa rund um Kassel und auch sonst bei uns gleich wärmer. Noch höher hinauf geht's morgen. Da werden es knappe 30 Grad, zur Sonne kommen örtlich Gewitter. Und mit denen wird's am Freitag dann wieder frischer.
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6: Wir schauen auf die A60 Mainz Richtung Rüsselsheim. Zwischen Ginsheim-Gustavsburg und Rüsselsheim-Mitte 2 Kilometer Stau und stockender Verkehr im Moment. A643 Mainz Richtung Wiesbaden. Zwischen Dreieck Mainz und Schierstener Kreuz streckenweise stockender Verkehr.

0: A671 Mainz Richtung Wiesbaden, zwischen dem Main-Spitz-Dreieck und Hochheim Süd 2 Kilometer Stau. Und die B455 zwischen Rossbach und der A5, der Anschlussstelle Friedberg, 2 Kilometer Stau wegen eines defekten PKW.
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0: Schönen guten Morgen. Sie können es nicht sehen, aber mein kleiner Zeh ist schon am Wippen. Genauso wie die Sonnenblumen. Die wippen mit ihren Köpfen im Takt zu Glenn Campbell und seinem großen Hit. Sunflower heißt der Ohrwurm für den Tag.
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0: 11:07 ist es. Hier ist HR4 am Mittwochmorgen. Ein funkelndes Kostüm, eine riesige blonde Mähne und eine Herzenswärme, die man durch jeden Ton spüren konnte. So werden wir Dolly Parton in Erinnerung behalten. Die legendäre Sängerin ist gestern im Alter von 80 Jahren an Krebs gestorben. Mit ihren Liedern hat sie uns getröstet, zum Lachen gebracht und ganze Generationen tief im Herzen berührt. Mit ihren Liedern hat sie uns getröstet und wir im HR4-Team haben heute früh viel über Dolly Parton gesprochen. Und Katja Metz aus dem HR4-Team hat gerade schon gesagt, was war das für eine starke Frau?
1: Ja, wenn man sich so überlegt, sie kam ja aus sehr ärmlichen Verhältnissen, hatte 11 Geschwister, aber sie hat sich da rausgekämpft, hat sich mit 18 ihre Gitarre geschnappt und ist nach Nashville gefahren, denn sie wollte einfach nur Country-Star werden. Sie hat gesagt, dass sie nicht einmal daran gedacht hat, aufzugeben.
0: Und sie hat nicht nur gesungen, sondern eben auch komponiert. Über 3000 Songs hat sie geschrieben, auch diesen hier. I will always love you. Und Whitney Houston hat daraus einen Riesenhit gemacht.
1: Und was die Frau auch für einen Humor hatte, zu ihren vielen Schönheits-OPs, dem dicken Make-up, den auftopierten platinblonden Perücken, hat sie gesagt, es kostet eine Menge Geld, so billig auszusehen.
0: Dabei war sie auch unheimlich großzügig.
1: Dolly Parton hat eine Stiftung gegründet, die jedem Kind in den USA Bücher schenkt, damit es lesen lernt, denn Dollys Vater konnte nicht lesen. In der Corona-Pandemie hat sie $1 Million für die Entwicklung eines Impfstoffs gespendet und sich dann öffentlich impfen lassen und dabei eine Impfversion von Jolene gesungen.
0: Dolly Parton ist im Alter von 80 Jahren gestorben. Was uns bleibt, ist ihre wunderbare Musik.

0: muss man auch erstmal schaffen. Aus ein paar Lego-Steinen und einem alten Saugroboter direkt in die Geschichtsbücher. Ja, Jugendliche aus dem MINT-Club im mittelhessischen Hadamar haben aus Spielzeug und Elektroschrott einen Mini-Kameraroboter gebaut. Und der hat jetzt in Italien ein 2600 Jahre altes antikes Abwassersystem entdeckt. Und einer dieser cleveren Tüftler aus dem Kreis Limburg-Weilburg ist der 13-jährige André Fischer. Also Technik ist seine absolute Leidenschaft und er gehört zu den jungen Leuten, die sich ja für alles interessieren, was mit Mathe, Informatik und eben auch Technik zu tun hat.
1: Es war halt so ein Gefühl von Erfolg, dass wir es geschafft haben, dass das Teil funktionsfähig ist, weil das ist ja keine Programmierung, die direkt mitgeliefert wird sozusagen. Die mussten wir ja komplett machen. Es ist halt jetzt einfach interessant, das mit nachzuverfolgen, was die da jetzt noch so finden, mit Hilfe von der Technik hier. Das macht uns einfach stolz sozusagen.
0: Ja, das können die jungen Leute definitiv auch sein. Es haben sich nämlich schon die nächsten Archäologen gemeldet, die den Mini-Roboter mit nach Ägypten zur Ausgrabung nehmen wollen. Christoph Braun leitet den MINT-Club und er weiß ganz genau, wie viel die jungen Leute damit so wenig Dingen geleistet haben. Also gerade wenn man das mit Profi-Ausrüstung vergleicht.
2: Der Unterschied hier ist halt, dass es für ein Taschengeld zu machen sein musste. Ja, also deswegen musste mehr oder minder ein Staubsauger dran glauben. Wir haben jetzt hier ein Gerät, was ich sag mal, in eine kleine Hand passt, was vielleicht nur 80 Gramm wiegt und unter 100 Euro irgendwie zu kriegen ist, aber Bildergebnisse liefert. Langsamer, aber für ein Gerät, was über 15.000 Euro normalerweise kostet.
0: Das ist echt der Wahnsinn. Ne? Schüler aus Hadamar haben einen kleinen Forschungsroboter gebaut, der richtig günstig ist und der Archäologen in Italien sogar schon die Arbeit erleichtert hat. Wahnsinn.
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1: 7:30 ist es jetzt.
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2: Aufatmen in Allendorf-Eder. Der Brandstifter, der dort wochenlang sein Unwesen getrieben hat, ist wahrscheinlich gefasst. Das teilen Polizei und Staatsanwaltschaft jetzt mit. Nach den letzten beiden Bränden an einem Sportplatz am Sonntag fällt den Polizisten ein 32-Jähriger auf einem E-Scooter ohne Beleuchtung auf. Als sie ihn kontrollieren, merken sie, dass er nach Rauch riecht. Bei den weiteren Ermittlungen erhärtet sich der Verdacht, dass es sich um den gesuchten Brandstifter handeln könnte. Seit Ende Juli könnten insgesamt 11 Brände auf sein Konto gehen, darunter eine abgebrannte Feldscheune, ein alter Viehunterstand und Holzhütten. Er sitzt jetzt in Untersuchungshaft, um weitere Taten zu verhindern. Daniela Möllenkamp, Allendorf.
3: Tödlicher Unfall auf der A5 bei Breitenbach am Herzberg. Dabei kommt ein 64-jähriger Mann ums Leben. Das Ganze ereignet sich gestern Abend um kurz vor 6 Uhr in Fahrtrichtung Frankfurt. Ein Autofahrer bemerkt, wie das Fahrzeug vor ihm einfach so nach rechts von der Fahrbahn abkommt. Das Fahrzeug bleibt im Straßengraben stehen. Der Autofahrer ruft sofort den Notruf, steigt aus, holt den 64-Jährigen bewusstlos aus dem Unfallwagen. Zufällig ist eine Ärztin in der Nähe. Sie versucht, den Fahrer zu reanimieren. Auch ein Rettungshubschrauber landet. Der Notarzt kann jedoch nur noch den Tod des 64-Jährigen feststellen. Die Polizei geht derzeit von einer medizinischen Ursache aus. Ein Gutachter soll nun den Unfall rekonstruieren. Daniel Kebner, Breitenbach.
0: 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Unser Wetter in Nordhessen.
1: Wir fangen mit Wolken an, aber die bekommen im Laufe des Tages immer mehr Löcher und dann guckt da auch die Sonne durch. Mehr von Martin Gutt.
4: Hier in Nordhessen geht es jetzt erstmal mit dicken Wolken los, aber Regenspritzer sind nur noch vereinzelt unterwegs, wenn dann vor allem jetzt am Vormittag. Ansonsten ist es bei uns einfach nur dicht bewölkt. Doch im Laufe des Tages macht sich mehr Licht bemerkbar, dann löchern sich die Wolken auf und hier und da kommt die Sonne durch. Sobald sie das tut, geht es hier zwischen dem Edersee und dem Werraland auch gleich ein bisschen nach oben. Mit 18 bis 23 Grad wird es später am Nachmittag halbwegs warm.
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1: A60 Mainz Richtung Rüsselsheim. Zwischen Ginsheim-Gustersburg und Rüsselsheim-Mitte 5 Kilometer Stau und stockender Verkehr. A66 Wiesbaden Richtung Frankfurt. Zwischen Wiesbaden-Frauenstein und Wiesbaden-Mainzer Straße streckenweise stockender Verkehr. Und dadurch auch 5 Kilometer stockender Verkehr auf der A643 zwischen dem Dreieck Mainz und dem Schiersteiner Kreuz. Und A671 Mainz Richtung Wiesbaden, zwischen Mainspitz-Dreieck und Hochheim Süd 2 Kilometer Stau.
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1: Grüße von mir, schönen guten Morgen. In so einem handelsüblichen Mittwoch passiert eine ganze Menge im Laufe des Tages. Man sieht viele Menschen, man arbeitet, stemmt irgendwie den Tag. Ja, und manchmal kann man so einen Tag abends dann einfach nur mit einem Wort beschreiben. Wahnsinn. Schöner erklärt das nur Iron Shear mit ihrer unbeschwerten Stimme.
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0: Mitte 70. Ach, unter wie vielen Bettdecken hat Dr. Sommer die Nation aufgeklärt und wie viele von uns haben wochenlang auf das passende Teil vom Starschnitt gewartet? Die Bravo ist einfach das Lebensgefühl der ganzen Generation und wie gesagt, heute vor 70 Jahren ging die erste Zeitschrift über die Ladentheke und die Menschen, die wir in Kassel auf die Bravo angesprochen haben, haben uns sofort ihre Jugenderinnerungen erzählt.
1: Ich habe es einfach geschenkt bekommen oder wir haben es getauscht. Ich komme aus der ehemaligen DDR. Okay. Und da war das natürlich eine absolute Rarität. Und das war eigentlich schon Geld wert. Ja, und daher haben wir natürlich dann auch die Poster, das war ein Heiligtum.
2: Abba und das war ja meine Zeit. Also ich bin ja so 65 geboren.
3: Dr. Sommer und so, das musste da jeder mal lesen.
4: Wurden immer so Starschnitte gesammelt, ne? Wurde schon immer gefiebert, jeden Donnerstag noch Star-Ausgabe zu bekommen.
0: Ja, Starschnitte, Interviews, Dr. Sommer, ach, das waren Zeiten. Der ehemalige Chefredakteur Alex Gernand hat sich mit uns an die erfolgreichsten Zeiten der Bravo erinnert.
5: Der Höhepunkt war die Zeit der Wende. Da kamen wir auf 1,7 Millionen verkaufte Exemplare, weil viele DDR-Bürgerinnen und Bürger die Bravo plötzlich kaufen durften. Die war ja früher verboten in der DDR. Und jede Bravo ging durch 4 Hände im Schnitt, sodass wir auf 6 Millionen Leserkontakte kamen pro Woche.
0: Wahnsinn, 70 Jahre Bravo. Und das hier ist auch eine, die als Starschnitt sicher in vielen Kinder- und Jugendzimmern gehangen hat. Juliane Werding.
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1: Die Uniklinik in Gießen bittet dringend um Blutspenden. Katja Metz aus dem HR4-Team hat die Infos für uns.
2: Das Blutdepot der Blutgruppe 0 ist leer. Nichts mehr da. Deswegen ruft das Uniklinikum Gießen auf. Wer Blutgruppe 0 hat, bitte vorbeikommen und abzapfen lassen. Täglich ab 9 Uhr ist das möglich, direkt im Klinikum.
1: Über einen kleinen Geldregen dürfen sich die 7 Gewinner des Hessischen Demografiepreises freuen. Der wird heute in Wiesbaden in der Staatskanzlei verliehen.
2: Ein Gewinnerprojekt ist der Zukunftsbeirat der Gemeinde Weinbach im Kreis Limburg-Weilburg. Durch ihn können die Weinbacherinnen und Weinbacher mitreden, wenn es um Projekte vor ihrer Haustür geht.
1: Und ein Sonderpreis geht dieses Jahr nach Gackenhof in der Rhön.
2: An die Gackenröner Dorfinitiative, die zum Beispiel einmal im Monat einen Dorfstammtisch macht.
1: Bad Soden am Taunus fördert Sportangebote für Kinder und Jugendliche. Und jetzt kann man sich wieder für den Bad Sodener Sportförderpreis bewerben.
2: Der wird alle 2 Jahre vergeben an 3 Projekte in Bad Soden, die richtig gut gelaufen sind. Der Preis ist mit insgesamt 2.500 Euro dotiert.
1: Alle Infos zum Sportförderpreis hat die Stadt auf ihrer Homepage.
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Nina Mondschein hat Blumen im Haar. Ich guck mal nach. Volker Kinkel in den hr4-Nachrichten hat keine Blumen im Haar. Aber dafür hat er gleich alles Wichtige für uns in den hr4-Nachrichten um 8.

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1: 8 Uhr. Bundesregierung tagt zur Hitze und Wirtschaftskraft. Möglicher Serienbrandstifter von Allendorf-Eder gefasst. US-Country-Sängerin Dolly Parton ist tot. Das Wetter, erst noch Wolken und Regen, später trockener, 20 bis 28.

0: 20 Grad. Die Nachrichten mit Volker Kinkel. Guten Morgen. Tag 2 heute bei der Kabinettsklausur in Neu-Hardenberg in Brandenburg. Die Ministerinnen und Minister der Bundesregierung treffen sich am Vormittag, um über die Wirtschaft und den Hitzeschutz zu reden. Aus der Nachrichtenredaktion Karen Busche.
1: Die Bundesregierung will Konsequenzen ziehen aus der Hitzewelle dieses Sommers. Aber zunächst einmal soll heute die Lage analysiert werden. Beschlüsse sind auf Schloss Neu-Hardenberg nicht geplant. Die sollen erst in späteren Kabinettssitzungen folgen. Außerdem geht es heute auch noch um das Wirtschaftswachstum. Kanzleramtschefin Wagen zeigte sich mit dem Auftakt zufrieden. Sie sagte in den ARD-Tagesthemen, es sei wichtig, sich auszutauschen über den Stand der Dinge bei den Reformvorhaben. Alle hätten den gemeinsamen Willen, die Dinge jetzt auch auf einen guten Weg zu bringen.
0: In der Bundesregierung wird auch noch diskutiert, wie weit die geplante Zuckersteuer gehen soll. Finanzminister Klingbeil von der SPD will sie offenbar weit fassen. Das Landwirtschaftsministerium will eine enge Grenze. Unterstützung für Klingbeil kommt von Verbraucherschützern und Medizinern. Hessens Ministerpräsident Rhein will dagegen gar keine Zuckersteuer, hat er jetzt gesagt. Der Chef der Technikerkrankenkasse Baas rechnet trotz Reform mit höheren Beiträgen in der Pflegeversicherung. Grund: Die Gesellschaft altert, also gibt es auch mehr Pflegebedürftige. Baas hat in einem Interview gesagt, zur Entlastung solle der Bund 6 Milliarden zurückzahlen, die er in der Corona-Zeit abgezogen habe. Außerdem könne bei der monatlichen Pauschale für Verbrauchshilfsmittel gespart werden. Fahndungserfolg für die Polizei in Nordhessen. Die Ermittler teilen mit, dass sie einen mutmaßlichen Serienbrandstifter gefasst haben. Er soll für insgesamt 11 Brände in den letzten 4 Wochen im Landkreis Waldeck-Frankenberg verantwortlich sein. HR-Reporterin Silvia Ritter.
2: Auch am Wochenende hatte es in Allendorf-Eder wieder gebrannt, unter anderem am Sportplatz. Im Anschluss fiel der Polizei nach eigenen Angaben ein 32-Jähriger auf seinem E-Scooter ohne Beleuchtung auf. Demnach kontrollierten die Beamten den Mann und stellten fest, dass er nach Rauch riecht. Die Beamten nahmen ihn fest. Der Tatverdächtige sitzt jetzt in U-Haft. Das Amtsgericht Marburg will so eine Wiederholungsgefahr ausschließen.
0: Die US-Country-Sängerin Dolly Parton ist tot. Wie ihre Familie mitteilte, starb sie im Alter von 80 Jahren in Nashville im Bundesstaat Tennessee. ARD-USA-Korrespondentin Anne Schneider.
3: Über 6 Jahrzehnte lang begeisterte sie mit Songs wie Jolene oder Coat of Many Colors. Dolly Parton war die erfolgreichste Country-Musikerin aller Zeiten. Schon früh setzte sie sich für die Gleichstellung von Frauen ein, machte ihnen mit Liedern wie 9 to 5 Mut für Anerkennung und faire Chancen zu kämpfen. Mit ihrer blonden Mähne, ihren Glitzer-Outfits und ihrer unverwechselbaren Stimme wurde sie zu einer der bekanntesten Frauen der Popkultur.
0: Und das passiert heute noch? Diebstahl, Industriespionage, Sabotage. Der Verfassungsschutz stellt heute gemeinsam mit dem Branchenverband Bitkom den aktuellen Wirtschaftsschutzbericht vor. Vor dem Landgericht Darmstadt beginnt der Prozess gegen zwei Männer, die in einer Shisha-Bar in Offenbach einen Sprengsatz gezündet haben sollen, im Auftrag Dritter. Und die Fußballerinnen von Eintracht Frankfurt spielen gegen Paris Saint-Germain in der dritten Qualifikationsrunde zur Champions League. Anpfiff am Brentano-Bad ist um 19 Uhr. Das waren die Nachrichten.
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5: Zuerst haben wir dicke Wolken, später kommt aber auch mal die Sonne vorbei. Und wie es genau aussieht bei Ihnen in der Region, sagt uns Martin Gutt.
6: Bei uns im Norden von Hessen steckt die erste Tageshälfte noch voller Wolken. Regenspritzer sind aber nur noch vereinzelt heute Vormittag unterwegs. Später am Mittwoch machen sich die dicken Wolken langsam dünner und die Sonne ab und zu bemerkbar. Dann wird es mit bis zu 23 Grad etwa rund um Kassel und auch sonst bei uns gleich wärmer. Noch höher hinauf geht's morgen. Da werden es knappe 30 Grad, zur Sonne kommen örtlich Gewitter. Und mit denen wird's am Freitag dann wieder frischer.
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5: Die A5 Kassel Richtung Frankfurt. Zwischen Friedberg und Nordwestkreuz Frankfurt. 7 Kilometer stockender Verkehr wegen eines defekten LKW. Auf dem rechten Fahrstreifen steht der. A60 Mainz Richtung Rüsselsheim. Zwischen Mainz-Laubenheim und Bischofsheim. 3 Kilometer Stau und stockender Verkehr. A66 Wiesbaden Richtung Frankfurt, zwischen Wiesbaden-Frauenstein und Wiesbaden-Erbenheim, Entschuldigung, streckenweise stockender Verkehr. Und dadurch auch streckenweise stockend auf der A643 zwischen dem Dreieck Mainz und dem Schiersteiner Kreuz. Und A67 Darmstadt Richtung Mönchhof-Dreieck, zwischen Rüsselsheimer Dreieck und Rüsselsheim-Ost 2 Kilometer stockender Verkehr.
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5: Schönen guten Morgen. So, die erste Hürde des Tages haben wir schon mal erfolgreich gemeistert. Der Wecker hat geklingelt, die Bettdecke liegt einsam und verlassen im Bett. Und was am schönsten ist, wir leben noch. Wir feiern das jetzt nochmal eine Nummer optimistischer mit Milva. Das ist genau das feurige Musikfeuerwerk, was uns jetzt beim Aufstehen hilft. Hurra, wir leben noch.
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0: 11 nach 8 ist es, hier ist HR4. Helga Dreher aus Biedenkopf in Mittelhessen ist eine echte Kämpferin, die anderen eine Freude macht. Helga hat leider Lungenkrebs und deshalb muss sie seit 2 Jahren immer wieder ins Krankenhaus. Aber statt sich zurückzuziehen, strickt sie seitdem Babymützchen für die Neugeborenenstation im Uniklinikum Marburg.
1: Ich bin abgelenkt im Kopf. Ich habe also keine Zeit, über irgendwas nachzudenken. Du bist alleine, du bist krank. Um mich da abzulenken, um nicht alles ständig ins Grübeln zu kommen, wie soll es weitergehen?
0: Etwa 1000 Mützchen hat Helga schon gestrickt und gestern hat sie neuen Schwung auf die Neugeborenenstation gebracht. Und Schwestern und Eltern freuen sich und sind Helga einfach dankbar für diese schönen Geschenke.
1: Das ist ein tolles Gefühl, das kann man gar nicht beschreiben. Das ist ein Erlebnis, was, wenn man sieht, die Schwestern freuen sich auch, dass jemand was vorbeibringt, was handgearbeitet ist. Die Tochter ist auch öfter schon mit gewesen, sagt so, Mama, es ist immer wieder toll, wenn du die Mützen abgibst und die leuchtenden Augen von den Schwestern siehst. Es ist immer toll.
0: Anja Martin leitet die Neugeborenenstation und sie freut sich einfach über die 180 neuen Mützchen.
2: Wir von Station sind immer sehr, sehr froh, wenn wir solche Spenden entgegennehmen können und damit den Eltern eine Freude machen oder wenn sie es wirklich vergessen haben, dass die Kinder auch immer eine parat haben, wenn sie dann entlassen werden.
0: Helga Dreher aus Biedenkopf, einfach eine ganz, ganz tolle Frau. Sie lässt sich vom Schicksal nicht unterkriegen, ganz im Gegenteil. Immer wenn sie ins Krankenhaus muss, bringt sie auf der Neugeborenenstation selbstgestrickte Mützchen für die Babys mit.

Sanja Lasch ist unterm Dach aufgewacht. Ja, und wer heute Nacht unterm Dach geschlafen hat und ein Dachfenster in der Nähe hat, hat vielleicht den Regen prasseln hören. Es hat ein bisschen geregnet über Nacht an manchen Stellen. Was da genau zusammengekommen ist an unseren Messstationen, schauen wir uns in einer guten halben Stunde hier in HR4 an.

0: Hier ist HR4 mit den McCoys. Wir schauen jetzt wieder bei unseren HR4-Reportern vorbei um 8:30.
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2: Es ist ein brutaler Überfall an der Haustür. Ein vermeintlicher Paketbote klingelt. Als die Senioren aus Espenau im Kreis Kassel öffnet, dringen zwei Männer in ihre Wohnung ein, sagt die Staatsanwaltschaft. Sie schlagen die Frau nieder, fixieren sie auf dem Boden und klauen ihr mehrere hundert Euro. Dieser Fall aus dem Juli 2024 beschäftigt ab heute das Landgericht in Kassel. Angeklagt ist ein 27-jähriger Mann aus Nordhessen, der an diesem Überfall beteiligt gewesen sein soll. Gegen den anderen Täter wurde bereits verhandelt. Er muss für 6 Jahre ins Gefängnis. Überführt wurden die Täter übrigens wegen des Pakets, das sie als Tarnung bei sich hatten, mit ihren Fingerabdrücken darauf. Das haben sie in der Wohnung zurückgelassen. Michael Pschibilla aus Kassel.
3: 180 Babymützen hat Helga Dreher diesmal für die Uniklinik in Marburg dabei. Manche Mützen sind ganz schlicht, andere aus bunter Wolle. Die 72-Jährige bringt sie den Schwestern auf der Neugeborenenstation hier. Seitdem vor etwa 2 Jahren bei ihr Lungenkrebs festgestellt wurde, strickt die Bienenkopferin. Immer wenn sie einen Kontrolltermin in der Klinik hat, bringt sie Mützen vorbei. Das Stricken helfe ihr, mit der Krankheit umzugehen.
4: Ich bin abgelenkt im Kopf. Ich habe also keine Zeit, über irgendwas nachzudenken.
3: Auf der Babystation freuen sich alle über die Mützen. Jan Scholz, Marburg.
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0: Wir fangen mit Wolken an, aber die bekommen im Laufe des Tages immer mehr Löcher und die Sonne meldet sich zurück. Mehr von Martin Gutt.
5: Hier in Nordhessen geht es jetzt erstmal mit dicken Wolken los, aber Regenspritzer sind nur noch vereinzelt unterwegs, wenn dann vor allem jetzt am Vormittag. Ansonsten ist es bei uns einfach nur dicht bewölkt. Doch im Laufe des Tages macht sich mehr Licht bemerkbar, dann löchern sich die Wolken auf und hier und da kommt die Sonne durch. Sobald sie das tut, geht es hier zwischen dem Edersee und dem Werraland auch gleich ein bisschen nach oben. Mit 18 bis 23 Grad wird es später am Nachmittag halbwegs warm.
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0: A5 Kassel Richtung Frankfurt, zwischen Friedberg und dem Nordwestkreuz Frankfurt. 9 Kilometer stockender Verkehr wegen eines defekten LKW auf dem rechten Fahrstreifen. A60 Mainz Richtung Rüsselsheim, zwischen Mainz-Laubenheim und Rüsselsheim-Mitte streckenweise Stau und stockender Verkehr. A66 Wiesbaden Richtung Frankfurt, zwischen Schiersteiner Kreuz und Wiesbaden-Erbenheim streckenweise stockender Verkehr und dadurch auch streckenweise stockender Verkehr auf der A643 zwischen dem Dreieck Mainz und dem Schiersteiner Kreuz. A66 Frankfurt Richtung Fulda, zwischen Gründau-Lieblos und Gelnhausen-West 2 Kilometer stockender Verkehr wegen einer Tagesbaustelle, die ist auf dem rechten Fahrstreifen. A661 Oberursel Richtung Igelsbach, zwischen Bräungesheimer Dreieck und Frankfurt Ost 4 Kilometer Stau wegen einer Tagesbaustelle auf dem linken Fahrstreifen. Und A671 Mainz Richtung Wiesbaden, zwischen dem Mainspitz Dreieck und Hochheim Süd 2 Kilometer Stau.
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0: Ich finde das so fantastisch, wenn es ein einzelner Mensch schafft, einem so dermaßen gute Laune zu machen. Sie kennen auch sicher auch diese Menschen, die ja mit einem einzigen Lächeln das ganze Leben so richtig unbeschwert zum Strahlen bringen können. Und genau diesen Optimismus versprühen Addison Lighthouse. Und mit diesem ansteckenden Optimismus geht's jetzt in den Tag.
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Hier ist HR 4 um 9:09. Ein rosa Leuchten über New York. Zu Ehren von Dolly Parton strahlt die Spitze des Empire State Buildings in ihrer Lieblingsfarbe. Und in Hollywood legen Fans Blumen auf ihrem Stern am Walk of Fame nieder. Gestern hat ihre Familie bekannt gegeben, dass Dolly Parton im Alter von 80 Jahren an Krebs gestorben ist. Die ganze Welt ist traurig, darunter auch die größten Weltstars. Elton John schreibt tief bewegt, sie habe das gütigste Herz von allen gehabt. Und Paul McCartney meint, eine Welt ohne Dolly sei für ihn kaum vorstellbar. Und Mick Jagger zieht den Hut vor einer Songschreiberin, die wie keine sonst die Menschen zusammengebracht hat. Stimmt, Dolly war eben nicht nur Künstlerin, sondern auch eine witzige, großzügige, starke Frau, die sich für ihre Mitmenschen eingesetzt hat. Und sie hinterlässt uns so wunderbare Lieder wie dieses Duett mit Kenny Rogers. 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

0: So, wir packen die Feuerzeuge jetzt wieder ein. Ich schaue jetzt zusammen mit Katja Metz aus dem HR4-Team in die Wetterau nach Ockstadt.
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0: Katja, wer sich für Archäologie interessiert, ist heute in Ockstadt auf der Feuerwehrbaustelle goldrichtig.
2: Dort untersuchen Archäologen den Boden, weil es hier Reste einer römischen Siedlung gibt. Und heute ist Tag der offenen Grabung. Das heißt, wer neugierig ist, was da so ausgegraben wird.
0: Ja, sollte vorbeikommen. Wann eigentlich?
2: Treffpunkt ist um 16 Uhr an den Baucontainern.
0: Jetzt ruckt's in Wetzlar. Das Pannenparkhaus am Karl-Kellner-Ring wird teilweise abgerissen.
2: Und das, obwohl es ja ein Neubau war. Diese Woche habe ich irgendwie immer Frösche im Hals.
0: Du riechst immer Frösche mit, ich weiß auch nicht.
2: Das war eigentlich ein Neubau, dieses Parkhaus. Allerdings waren schwere Frostschäden an Betonteilen entdeckt worden. Und so hat das Kreisverwaltungsparkhaus Rohbaugerippe jetzt 2 Jahre einfach so dagestanden.
0: Ja, und jetzt kommt Bewegung in die Sache, ne?
2: Das hat der Landkreis jetzt mitgeteilt. Demnach wird die Baustelle am Montag eingerichtet und 2 Wochen später geht es los mit Abrissarbeiten. Und dann wird ein neues Parkhaus gebaut.
0: Ja, das man dann hoffentlich auch benutzen kann. Bewegung ist auch ins Wetter gekommen. Es hat mehr Regen gegeben.
2: Von gestern früh bis heute früh ist in Frankfurt am Flughafen 0,5 Millimeter Regen gefallen, in Gießen 1 Millimeter, Schauenburg meldet 1,7 Millimeter und in Vielbrunn im Odenwald sind 3,2 Millimeter Regen gefallen.
0: Die Höchsttemperatur hat gestern in Schauenburg bei 23 Grad gelegen, in Frankfurt bei 20 und da ist die Temperatur in der Nacht auf 16 Grad gefallen und in Schauenburg auf 14 Grad.
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6: 9 Uhr. Bundesregierung tagt zur Hitze und Wirtschaftskraft. Diskussion über strengere Zuckersteuer. West-Country-Sängerin Dolly Parton ist tot. Das Wetter, erst noch Wolken und Regen, später trockener, 20 bis 28 Grad. Die Nachrichten mit Volker Kinkel, guten Morgen. In Neu-Hardenberg in Brandenburg kommt das Bundeskabinett jetzt wieder zusammen zum zweiten Tag seiner Klausur. Ein Thema wird sein, wie die Wirtschaft wieder wettbewerbsfähiger werden kann. AD-Korrespondentin Dagmar Pepping.
7: Eingeladen sind der Handwerkspräsident und Start-up-Unternehmerinnen. Bei der anschließenden Kabinettssitzung wird es um den Hitzesommer und die Folgen gehen. Deutschland müsse den Klimawandel weiter eindämmen und sich besser an die Folgen des Klimawandels anpassen, hatte Kanzler Merz zum Auftakt der Klausur betont. Erste konkrete Entscheidungen dazu soll es laut Merz in kommenden Kabinettssitzungen geben.
6: Sie ist noch gar nicht eingeführt, sorgt aber für viel Kritik. Die neue Zuckersteuer.

0: Gestern ist bekannt, dass sie für mehr Produkte gelten könnte als geplant. Hessens Ministerpräsident Rhein ruft jetzt dazu auf, die Pläne fallen zu lassen. Aus der Nachrichtenredaktion Dagmar Nuhn.
1: Rhein sagt, die Menschen hätten schon genug mit hohen Preisen zu kämpfen. Da dürfe der Staat die Lage nicht noch verschärfen, sondern müsse gegensteuern. Die Kosten sollten runter, beim täglichen Bedarf, bei Energie- und Sozialabgaben. Seit gestern sind neue Details zur geplanten Zuckersteuer bekannt. Wenn es nach dem SPD-geführten Bundesfinanzministerium geht, soll sie nicht nur für Limonaden gelten, sondern auch für Haferdrinks oder Süßstoffgetränke. Die Union kritisiert das. Unterstützung kommt von Verbraucherschützern.
0: Der Hitzeschutz an hessischen Schulen ist noch immer mangelhaft. Das kritisiert die Gewerkschaft Erziehung und Wissenschaft. GEW Hessen-Chef Hartmann hat in Frankfurt gesagt, es gebe trotz der vielen Hitzewellen bis jetzt keine systematischen Bestrebungen, Schüler und Lehrer besser vor hohen Temperaturen zu schützen. Eine landesweite Richtlinie für Hitzeschutz beim Schulbau existiere nicht. Auch Landesschulsprecher Spies kritisiert, heiße Klassenräume seien längst keine Einzelfälle mehr. Ein Sprengstoffanschlag auf eine Shisha-Bar in Offenbach hat vergangenen Dezember für Schlagzeilen gesorgt. Gleich soll am Landgericht Darmstadt der Prozess beginnen gegen zwei Männer. HR-Reporter Raphael Stübig.
2: Die beiden Angeklagten kommen aus den Niederlanden und sollen für den Sprengstoffanschlag beauftragt worden sein. Von wem ist nicht bekannt und bislang auch kein Motiv. Schon im Vorfeld hatte die Polizei aber offenbar Hinweise auf eine geplante Tat. Verletzt wurde durch die Explosion niemand. Auftragskriminalität beschäftigt die Ermittlungsbehörden zunehmend. Allein im vergangenen Jahr hat das Hessische Landeskriminalamt 21 Fälle diesem recht neuen Phänomen zugeordnet.
0: Die US-Country-Sängerin Dolly Parton ist tot. Ihre Familie teilte mit, dass sie im Alter von 80 Jahren in Nashville im Bundesstaat Tennessee gestorben ist. Bekannt geworden war sie mit Hits wie Jolene und 9 to 5. Dolly Parton gilt als eine der erfolgreichsten Country-Sängerinnen der Welt. Und das passiert heute noch. Mehr als 1600 Firmen und 350.000 Besucher werden zur Gamescom erwartet. Die weltgrößte Computerspielemesse beginnt heute in Köln. Wie geht es weiter mit den VW-Werken? Nach dem Auftakt im Stammwerk in Wolfsburg gestern kommt Konzernchef Blume heute nach Emden und Zwickau, um die Beschäftigten über Sparmaßnahmen zu informieren. Und in Wiesbaden wird der Hessische Demografiepreis verliehen. Die Auszeichnung geht an Projekte, die sich für das Leben auf dem Land engagieren. Das waren die Nachrichten.
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4: Die Wolken sind noch in der Überzahl, aber im Laufe des Tages mogelt sich die Sonne an den Wolken vorbei. Wie es genau aussieht, sagt uns Martin Gutt.
5: Bei uns im Norden von Hessen steckt die erste Tageshälfte noch voller Wolken. Regenspritzer sind aber nur noch vereinzelt heute Vormittag unterwegs. Später am Mittwoch machen sich die dicken Wolken langsam dünner und die Sonne ab und zu bemerkbar. Dann wird es mit bis zu 23 Grad etwa rund um Kassel und auch sonst bei uns gleich wärmer. Noch höher hinauf geht's morgen. Da werden es knappe 30 Grad zur Sonne kommen örtlich Gewitter. Und mit denen wird's am Freitag dann wieder frischer.
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4: Vorsicht auf der A3 Köln Richtung Frankfurt. Zwischen Limburg Süd und Bad Camberg sind Rehe im Bereich der Fahrbahn unterwegs. Dort bitte aufpassen. A5 Kassel Richtung Frankfurt, zwischen Friedberg und dem Nordwestkreuz Frankfurt 9 Kilometer stockender Verkehr wegen eines defekten LKW auf dem rechten Fahrstreifen. A661 Oberursel Richtung Egelsbach, zwischen Oberursel und Bad Homburger Kreuz 2 Kilometer stockender Verkehr. Und dann im weiteren Verlauf nochmal zwischen Frankfurt-Heddernheim und Frankfurt-Ost 7 Kilometer Stau wegen einer Tagesbaustelle auf dem linken Fahrstreifen. A671 Mainz Richtung Wiesbaden, zwischen dem Mainspitzdreieck und Hochheim Süd 2 Kilometer Stau. Und die B49 Gießen Richtung Limburg ist zwischen Solms-Niederbiel und Leun wegen Mäharbeiten bis um 14.30 Uhr heute Nachmittag etwa gesperrt. Dadurch ab Oberbiel 2 Kilometer Stau. Eine Umleitung ist für Sie eingerichtet.
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4: Matthias Reim wusste einfach schon immer, wie man Hits macht, die alle mitsingen können. Verdammt, ich lieb dich, haben wir alle noch im Ohr. Genau wie sein Nachfolgehit, zu dem man mindestens mal genauso gut Luftgitarre spielen kann. Ich habe geträumt von dir.
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0: Viertel nach neun ist es.
1: Da flattert die Wäsche am Rhein zwischen Wiesbaden und Lorch heute Morgen etwas doller als sonst hin und her. Seit gestern ist da ja ein Lastenhubschrauber unterwegs, um neue Signale an der Bahnstrecke aufzustellen. Und zwar präzise und punktgenau, das haben wir ja schon gehört in HR4. Unsere HR4-Reporterin Birgitta Söhling ist heute Morgen mit dem Projektleiter in Rüdesheim unterwegs, um sich selbst mal ein Bild zu machen. Birgitta, ist der Hubschrauber schon in der Luft? Ich höre da was im Hintergrund.
2: Ja, der ist in der Luft und ich bin ehrlich gesagt froh, dass der gerade wieder abgedreht ist, denn es war hier eben so laut, dass ich deine Stimme kaum verstehen konnte und schon ein bisschen Panik hatte, dass unser Gespräch ganz schief läuft. Also dieser Hubschrauber, der ist seit 9 Uhr in der Luft und der steht hier teilweise direkt über uns. Wir Journalisten sind hier mit Helmen und Arbeitsschuhen ausgerüstet auf so einer Schotterfläche bei Rüdesheim und hier liegen 24 von diesen großen Bahnsignalen, die wiegen 700 Kilo pro Stück. Und die werden eben jetzt Schlag auf Schlag, Stück für Stück vom Hubschrauber, vom Lastenhubschrauber an den Platz entlang der Bahnstrecke geflogen. Und das geht wirklich im Minutentakt. Der nimmt die auf. Am Boden sind zwei Helfer. Die befestigen die Signale. Der Hubschrauber steht in der Luft. Das macht ordentlich Wind. Mir ist fast der Helm vom Kopf geflogen gerade. Und fliegt dann eben, der ist jetzt gerade unterwegs an die Stelle an der Trasse.

0: Und kommt dann auch gleich wieder hierher zurück.
1: Insgesamt geht es ja um bis zu 70 Signale, habe ich gehört. Läuft denn bis jetzt alles nach Plan?
0: Ja, läuft alles super, hat der Projektleiter gesagt. Die sind ja gestern schon geflogen. Also 2/3 dieser 70 Signale sind schon an Ort und Stelle. Das ist gestern passiert im Bereich Wiesbaden bis Estrichwinkel. Heute ist der Abschnitt dran von Geisenheim bis Rüdesheim. Und wie gesagt, da ist der Hubschrauber schon zugange. Der Projektleiter schätzt, der hat etwa noch 2 Stunden zu tun. Dann ist alles geschafft.
1: Seit Anfang Juli ist ja die rechte Rheintrasse wegen der Generalsanierung gesperrt. Also alles wird wirklich von Grund auf erneuert. Schienen, Weichen, Bahnhöfe. 2500 Arbeiter wuseln da zeitgleich und parallel an der Strecke rum. Überall Baufahrzeuge. Wie gut kommt es denn insgesamt voran mit den Arbeiten?
0: Die Arbeiten liegen voll im Plan, sagt der Projektleiter. Die machen so einen täglichen Soll-Ist-Abgleich. Und ich finde das wirklich beeindruckend, wann immer ich hier im Rheingau unterwegs bin, mal einen Einblick habe. Ich sehe wirklich immer Bauarbeiter rumwuseln, Haufen von Material rumliegen. Die sind da zeitgleich und parallel an allen Abschnitten, in allen Gewerken am Arbeiten. Das ist eine wahnsinnige Koordinationsleistung, auch das hinzubekommen. Und auch trotz der großen Hitze haben die durchgezogen. Die haben dann teilweise Schweißarbeiten nicht machen können, weil die Schweißnähte gar nicht abkühlen konnten. Aber die Arbeiter haben wirklich durchgezogen, auch bei 40 Grad. Und geplant ist ja, dass die Strecke dann Mitte Dezember wieder freigegeben werden kann.
1: Na, dann drücken wir doch mal die Daumen, dass das am Ende alles pünktlich fertig ist und dass der Hubschrauber jetzt erstmal die Signale dahin bringt, wo sie hin sollen. Ich danke dir, Birgitta.
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Philipp Kohl mit seinem neuen Hit in HR4, Ein neues Blau. Und wem heute Morgen noch ein bisschen frisch ist, wir hauen jetzt mit den Gypsy Kings mal ordentlich aufs Schlagzeug und heizen unseren Füßen mal ein bisschen ein. Also, wenn Ihnen nach den nächsten 3 Minuten nicht die Socken qualmen, haben Sie nicht richtig mitgemacht.

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1: 9:30 ist es jetzt.
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2: Aufatmen in Allendorf-Eder. Der Brandstifter, der dort wochenlang sein Unwesen getrieben hat, ist wahrscheinlich gefasst. Das teilen Polizei und Staatsanwaltschaft jetzt mit. Nach den letzten beiden Bränden an einem Sportplatz am Sonntag fällt den Polizisten ein 32-Jähriger auf einem E-Scooter ohne Beleuchtung auf. Als sie ihn kontrollieren, merken sie, dass er nach Rauch riecht. Bei den weiteren Ermittlungen erhärtet sich der Verdacht, dass es sich um den gesuchten Brandstifter handeln könnte. Seit Ende Juli könnten insgesamt 11 Brände auf sein Konto gehen, darunter eine abgebrannte Feldscheune, ein alter Viehunterstand und Holzhütten. Er sitzt jetzt in Untersuchungshaft, um weitere Taten zu verhindern. Daniela Möllenkamp, Allendorf.
3: Den Herbst mit allen Sinnen genießen. Darum geht's bei der Veranstaltungsreihe Lecker Herbst. Dabei gibt es von August bis November zahlreiche Genussevents in 3 nordhessischen und einem südniedersächsischen Naturpark. Es gibt zum Beispiel eine märchenhafte Kräuterwanderung im Reinhardswald Ende August, eine kulinarische Radtour im Habichtswald Mitte September oder Pilzführungen im Naturpark Kellerwald-Edersee, bei denen gemeinsam Pilzbutter hergestellt wird. Das Ganze ist ein Kooperationsprojekt der Naturparks Kellerwald-Edersee, Reinhardswald, Habichtswald und Münden und soll die kulinarische Vielfalt in der Region erlebbar machen. Elisabeth Schech, Studio Nordhessen.
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4: Noch sehen wir dichte Wolken, aber im Laufe des Tages kommt immer öfter die Sonne raus. Die Einzelheiten hat Martin Gutt.
5: Die Sonne zeigt sich hier in Nordhessen heute vor allem in der zweiten Tageshälfte. Dann machen sich die Wolken so weit dünne, dass es mittendrin auch mal heller wird mit 18 bis 23 Grad. Nach einer trockenen und milden Nacht geht's morgen hoch auf knappe 30 Grad. Das wird der heißeste Tag der Woche und der bringt Sonne, Wolken und gegen Abend auch Schauer. Mit denen geht es rund um Kassel oder Korbach ab Freitag nicht mehr ganz so hoch. Es bleibt aber bei uns bis zum Wochenende weiter warm.
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4: 2 Meldungen habe ich jetzt noch. Die A5 Kassel Richtung Frankfurt. Zwischen Friedberg und Nordwestkreuz Frankfurt 6 Kilometer Stau und stockender Verkehr wegen eines defekten LKW auf dem rechten Fahrstreifen. Die B49 Gießen Richtung Limburg ist zwischen Solms-Niederbiel und Leuen wegen Mäharbeiten bis 14.30 Uhr heute Nachmittag gesperrt. Dadurch ab Oberbiel im Moment 2 Kilometer Stau. Eine Umleitung ist aber für Sie eingerichtet. Und da hat sich gerade noch eine Warnmeldung dazu gemogelt. Vorsicht auf der A7 Fulda Richtung Kassel. Zwischen Bad Hersfeld-West und Homberg-Efze liegt ein Spanngurt auf dem mittleren Fahrstreifen.
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4: Schönen guten Morgen. Middle of the Road haben uns unfassbar tolle Hits beschert. Also wenn man die alle aufzählt, dann kommt es einem so vor, als ob die 50 Jahre am Stück Musik gemacht hätten. Aber ganz so ausschweifend war es nicht, denn der eigentliche Erfolg war Anfang der 70er. Und da kam ein Hit auf den anderen, unter anderem auch der hier. 1972 war das.
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Ich habe eine wichtige Meldung aus dem HR4-Verkehrszentrum. Vorsicht auf der B45 Hanau-Dieburg zwischen Hanau-Kleinauheim und Rottgau-Jügesheim kommt Ihnen ein Fahrzeug entgegen. Bitte in beiden Richtungen äußerst vorsichtig fahren und nicht überholen auf der B45 Hanau-Dieburg zwischen Kleinauheim und Rottgau-Jügesheim kommt Ihnen ein Fahrzeug entgegen.

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1: Die nächsten Renovierungsarbeiten zu Hause kommen bestimmt. Zwischendurch mal einen Farbeimer aus dem Keller holen, Pinsel schwingen und die eigenen vier Wände wieder frisch machen. Also mal wieder streichen. Ne? Wenn man ein paar Dinge beachtet, sieht es hinterher richtig gut aus. Und Katja Metz aus dem HR4-Team hat sich mal ausprobiert.
2: Abkleben ist das A und O.
3: Es ist lästig, aber geduldig, pingelig genau abkleben zahlt sich einfach aus. Penibel abkleben bedeutet hinterher weniger Farbe abwischen müssen. Und dabei sollte man das Malerkrepp gut andrücken, damit keine Farbe dahinter läuft. Nach dem Streichen das Klebeband dann möglichst bald entfernen, am besten solange die Farbe noch nicht hundertprozentig trocken ist. Sonst kann es passieren, dass man trockene Farbe mit wegreißt.
2: Kreuz und quer streichen.
3: Das sorgt dafür, dass man hinterher keine Ansätze sieht. Erst Kanten und Ecken vorstreichen, dann großflächig und möglichst zügig die Farbwalze schwingen. Und zwar nicht Bahn für Bahn von oben nach unten, sondern senkrecht und waagerecht abwechselnd, kreuz und quer eben. Um ein gleichmäßiges Bild zu bekommen, wird zum Schluss dann doch mal von oben nach unten geröllert. Allerdings dann einfach nur so, ohne Farbe auf der Rolle.
2: Pause machen mit Plastiktüte.
3: Für heute genug gestrichen, morgen geht's weiter. Dann wird die Farbrolle luftdicht verpackt, zum Beispiel in einer Tüte. Farbwalze reinstecken, sodass nur noch der Griff rausguckt. Abstreifgitter dazulegen und die Tüte luftdicht zukleben. So ist die Ausrüstung am nächsten Tag sofort wieder einsetzbar.
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1: Und ich habe noch gute Nachrichten aus dem HR4-Verkehrszentrum. Die Entwarnung für die B45 Hanau-Dieburg ist da. Die Gefahr durch ein entgegenkommendes Fahrzeug zwischen Hanau-Kleinauheim und Rottgau-Jügesheim besteht nicht mehr.

0: 10 vor 10 ist es, hier ist HR4. Dr. Sommer hat die Nation aufgeklärt, kann man sagen, in der Bravo. Und ich glaube, Britta Lohmann kann man dazu zählen.
1: Ja, auf jeden Fall. Und ich erinnere mich noch, ich weiß gar nicht mehr, wie alt ich war, ich glaube 12 oder 13, aber ich habe die erste Bravo von meinem Taschengeld gekauft, aber heimlich.
0: Natürlich.
1: Habe die zu Hause versteckt, weil ich gedacht habe, oh Gott.
0: Darf ja keiner sehen.
1: Nee, habe ich gedacht, kriege ich mächtig Ärger, aber irgendwann war mein Kinderzimmer voll mit Postern. 70 Jahre heute, auf den Tag genau, ist die Bravo alt und wir blicken da nochmal ein bisschen zurück.
0: Machen wir gleich bei Britta Lohmann. Ich wünsche einen schönen Mittwoch. Jascha Kühlmer, mein Name.

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4: 10 Uhr. Frankfurter Flughafenmitarbeiter stirbt an Malaria. Landil-Kreis bittet um Finanzhilfen für Tornado-Geschädigte. Verbraucherschützer sehen Vertragsschlüsse am Telefon kritisch. Das Wetter erst noch Wolken und Regen, später trockener 20 bis 28 Grad. Die Nachrichten mit Volker Kinkel. Ein Beschäftigter vom Frankfurter Flughafen ist an Malaria gestorben. Das hat der Betreiber Fraport dem HR gesagt. Der Mann hatte sich diesen Sommer am Flughafen infiziert. HR-Reporter Roman Warschauer.
5: Demnach hatten sich zuletzt insgesamt 6 Menschen mit der sogenannten Airport-Malaria angesteckt. Das heißt, sie wurden durch den Stich einer Mücke infiziert, die etwa im Frachtraum eines Flugzeugs nach Frankfurt gekommen sein könnte. Die anderen 5 Infizierten würden sich in ärztlicher Behandlung befinden. Fraport sensibilisiert aktuell noch einmal alle Beschäftigten am Flughafen. Sie sollten unter anderem bei entsprechenden Symptomen einen Arzt aufsuchen und diesen auch auf eine mögliche Malaria-Infektion hinweisen.
4: Letzte Woche ist ein Tornado über Mittelhessen gezogen. In Wetzlar und Solm sind über 60 Häuser beschädigt worden. Der Landil-Kreis will dafür sorgen, dass den Menschen geholfen wird. Er bittet deswegen das Land Hessen darum, finanziell einzuspringen. Denn der Schaden geht in die Millionen. Teilweise wird immer noch aufgeräumt. Einige Häuser sind einsturzgefährdet. In Neuhardenberg in Brandenburg hat Tag 2 der Kabinettsklausur begonnen. Die Ministerinnen und Minister der Bundesregierung sitzen zusammen, um über die Wirtschaft und den Hitzeschutz zu reden. Aus der Nachrichtenredaktion Karen Busche.
6: Die Bundesregierung will Konsequenzen ziehen aus der Hitzewelle dieses Sommers. Aber zunächst einmal soll heute die Lage analysiert werden. Beschlüsse

0: Konzepte sind auf Schloss Neuhardenberg nicht geplant. Die sollen erst in späteren Kabinettssitzungen folgen. Außerdem geht es heute auch noch um das Wirtschaftswachstum. Kanzleramtschefin Wagen zeigte sich mit dem Auftakt zufrieden. Sie sagte in den ARD-Tagesthemen, es sei wichtig, sich auszutauschen über den Stand der Dinge bei den Reformvorhaben. Alle hätten den gemeinsamen Willen, die Dinge jetzt auch auf einen guten Weg zu bringen.
1: Nur kurz am Telefon Ja gesagt und damit einen Vertrag geschlossen. Darüber beschweren sich immer mehr Menschen. Die Verbraucherzentralen haben im ersten Halbjahr mehr als 24.000 solcher Fälle gezählt. 7% mehr als im gleichen Zeitraum letztes Jahr. Die Chefin des Bundesverbands Verbraucherzentrale POP fordert eine Bestätigungspflicht für solche Verträge und zwar in Textform. In Köln läuft die weltgrößte Computerspielemesse, die Gamescom. Sie ist heute für Fachbesucher geöffnet, ab morgen dann für alle. Noch nie waren so viele Aussteller dabei. 1600 dieses Jahr. Aus Köln ARD-Reporter Martin Schütz.
2: Die Messe wächst, aber gleichzeitig steckt die dazugehörige Industrie in einer Krise. Die Entwicklung wichtiger Spieletitel verschlingt teilweise hunderte Millionen Euro. Von der Entwicklung so großer Spiele sind deutsche Studios noch weit entfernt. Die deutsche Games-Industrie besteht vor allem aus kleinen und mittleren Firmen. Sie hoffen darauf, dass die Politik sie in Zukunft stärker fördert, damit sie wachsen können.
1: Der Euro-Jackpot ist geknackt. Fast 40 Millionen Euro gehen laut Westlotto nach Schleswig-Holstein. Dort wurden die Gewinnzahlen plus die beiden Euro-Zahlen richtig getippt. Auch die vorherigen Gewinner kamen aus Deutschland. Der Eurojackpot ist eine internationale Lotterie, an der 19 europäische Länder beteiligt sind. Das waren die Nachrichten.
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4: Heute Vormittag dominieren die Wolken. Es kann stellenweise noch ein bisschen nieseln. Im Laufe des Nachmittags setzt sich die Sonne von Südwesten her immer besser durch. 20 Grad im Upland bis 28 Grad im Ried. Melsungen im Schwalm-Eder-Kreis bekommt 23, Assla im Landil-Kreis 25 und Rodenbach im Main-Kinzig-Kreis 26 Grad. Morgen wird's schwül. Bei einer Mischung aus viel Sonnenschein und einigen Wolken ist es meist trocken. Erst am Abend von Westen Schauer und Gewitter möglich, 26 bis 32 Grad. Und die Aussichten, der Freitag wird ganz ähnlich, vor allem am Nachmittag und Abend Schauer und Gewitter. Die können örtlich kräftig ausfallen, 22 bis 27 Grad. Der Samstag, neben Wolken auch sonnig, örtlich kann Schauer geben, 20 bis 25 Grad.
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4: Schauen wir auf die Straßen, es ist 4 Minuten nach 10. Vorsicht auf der A4 Erfurt Richtung Kirchheimer Dreieck. Zwischen Bad Hersfeld und dem Kirchheimer Dreieck liegt eine Lkw-Ratsche auf der Fahrbahn. A44, Dortmund Richtung Kassel, zwischen Lichtenau und Marsberg, 2 Kilometer stockender Verkehr wegen einer Tagesbaustelle auf dem rechten Fahrstreifen. A60, Rüsselsheim Richtung Bingen, zwischen Mainz-Hechtsheim Ost und Mainz-Lerchenberg, 2 Kilometer Stau. Die B49, Gießen Richtung Limburg, ist zwischen Solms-Niederbiel und Leun wegen Mäharbeiten bis 14.30 Uhr gesperrt, dadurch ab Oberbiel 1 Kilometer Stau. Eine Umleitung ist eingerichtet. Ich wünsche allen unterwegs eine gute und vor allen Dingen eine sichere Fahrt.
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4: Ja, und einen schönen Mittwoch wünsche ich Ihnen natürlich auch. Fats Domino's Song I'm Walking ist aus dem Jahr 1957. In den 90ern wurde er zur Autopannenmusik. Ja, da gab es diesen Werbespot einer großen Tankstellenkette, vielleicht erinnern Sie sich. Das Lied hat aber gar nichts mit Autos oder mit leeren Tanks zu tun. Es handelt von einem Spaziergang und den Erinnerungen an eine verflossene Liebe und wurde zum Hit. Hier ist er.

0: Darauf muss man erstmal kommen, ein Teil aus einem Staubsauger, Roboter und Lego-Teile benutzen und daraus ein Gerät bauen. Das können Archäologen bei ihren Ausgrabungen einsetzen. So pfiffig sind die Jugendlichen des MINT-Clubs Hadamar im Kreis Limburg-Weilburg, die sich für Mathe, Informatik, Naturwissenschaft und Technik interessieren, deshalb auch MINT-Club. Und das Gerät ist auch schon tatsächlich zum Einsatz gekommen in Italien. HR4-Reporter Benjamin Müller hat sich das alles mal erklären lassen.
1: Rein. Wir stehen im Wald bei Frickhofen und testen das Gerät der Jugendlichen an einem schmalen Stolleneingang. André ist 13 und macht auch beim MINT-Club mit.
2: Ja, ich halte hier mit der Messlatte das Lieder da rein, damit wir halt diesen Höhlengang hier vermessen können.
1: Das sogenannte Lieder ist schwarz, passt in eine Handfläche und sieht ein bisschen aus wie eine übergroße Kameralinse auf einem Smartphone. Das Gerät ist in jedem gewöhnlichen Staubsaugerroboter verbaut und sorgt dafür, dass der Roboter nirgends gegenfährt. Wie das funktioniert, erklärt Tom vom MINT-Club.
3: Also hier drin ist ein Laser und ein Spiegel. Und der Spiegel dreht sich dann und dann geht hier quasi der Laser so rund. Und dann ist hier quasi so eine richtig genaue Uhr. Und die misst dann, wie lange der Laser braucht, bis der wieder zurückkommt. Und so kann es dann die Entfernung messen.
1: Auf diese Weise vermisst das Gerät seine Umgebung. Aus Lego haben die Jugendlichen dann noch eine Vorrichtung gebaut, die das Gerät um die eigene Achse dreht. Und so kann es Räume sogar dreidimensional abbilden. Weil das Gerät so klein ist, kann es perfekt in engen unterirdischen Bereichen eingesetzt werden. Und es lässt sich auf verschiedene Gegenstände montieren, zum Beispiel eine lange Messlatte oder einen Mini-Roboter aus Lego, den die Kids auch entwickelt haben. Christoph Braun leitet den MINT-Club.
4: Wir haben jetzt hier ein Gerät, was ich sag mal, in eine kleine Hand passt, was vielleicht nur 80 Gramm wiegt und unter 100 Euro irgendwie zu kriegen ist, aber Bildergebnisse liefert. Langsamer, aber für ein Gerät, was über 15.000 Euro normalerweise kostet.
1: Eine günstige Alternative zum Profigerät also. Das hat ein Archäologenteam der Unis Mainz und Trier überzeugt und die haben ein Exemplar bei ihren Ausgrabungen in Vulci in Italien eingesetzt. Ähnlich wie die Kids am Stollen im Wald haben sie das Gerät durch ein kleines Loch im Boden eingeführt und so ein 2600 Jahre altes Abwassersystem entdeckt.
2: Es war halt so ein Gefühl von Erfolg, dass wir es geschafft haben.
1: Wie es mit dem Projekt weitergeht, ist schwer zu sagen. Dafür kam alles zu überraschend. Aber der MINT-Club in Hadamar freut sich schon jetzt über diese außergewöhnliche Geschichte.
0: Ja, da können Sie auch stolz sein. Der MINT-Club Hadamar hat ein Gerät für Archäologen entwickelt.
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Der Mittwochvormittag, hier ist hr4. Schön, dass Sie da sind. Und hier ist einer der großen Hits aus der Zeit der Neuen Deutschen Welle 1983. Großer Erfolg für Markus. Kleine Taschenlampe brennen.

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2: Kurz nach 10:30.
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2: Vorsicht auf der A66 Frankfurt Richtung Fulda. Zwischen Gründer-Rotenbergen und Gründer-Lieblos liegen mehrere Spanngurte auf der Fahrbahn. A5 Kassel Richtung Frankfurt zwischen Ohmtal-Dreieck und Homberg-Ohm. 2 Kilometer stockender Verkehr. A60 Rüsselsheim Richtung Bingen zwischen Mainz-Hechtsheim-Ost und Mainz-Lerchenberg. 3 Kilometer Stau. Die B49 Gießen Richtung Limburg ist zwischen Solms-Niederbiel und Leun wegen Mäharbeiten bis 14.30 Uhr gesperrt. Dadurch ab Oberbiel 1 Kilometer Stau. Eine Umleitung ist eingerichtet.
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1: Ja, da erinnere ich mich noch gut. Die Wände in meinem Kinderzimmer waren voll mit Postern und ich habe die Foto-Love-Stories verschlungen in der Bravo. Ja, da habe ich das ganze Taschengeld zusammengekratzt, um die neueste Ausgabe kaufen zu können. Anfangs auch noch heimlich, gebe ich zu. Vor 70 Jahren ist die erste Bravo erschienen und wir haben uns umgehört, was Sie damit verbinden. Erzählen wir Ihnen gleich.

0: Na, vielleicht hatten Sie ja ein ABBA-Poster hängen. Gab es auf jeden Fall auch in der Bravo. Heute vor 70 Jahren ist die erste erschienen. Auf dem Cover war Marilyn Monroe und der Untertitel lautete damals noch »Die Zeitschrift für Film und Fernsehen«. Erst nach und nach hat man erkannt, wie wichtig die Popmusik für Jugendliche war, vor allem wenn junge, gut aussehende Stars für Träume und Verliebtheit zuständig waren. Für viele war die Bravo deshalb ein Muss am Kiosk.
1: Das war in, die mussten wir haben.
2: Ab und zu habe ich mal irgendwo eine abgestaubt, also nicht jede Woche gekauft oder so.
3: Ich glaube vor allen Dingen wegen den Postern.
0: Ja, und natürlich auch wegen des legendären Starschnitts. Ja, da musste man manchmal monatelang, Woche für Woche die Bravo kaufen, um es zusammenzubekommen. Poster hat es gegeben von den Lieblingsstars und natürlich die Titelgeschichten. Stars gab es genug.
1: Ja, ich denke mal, ich war halt Madonna-Fan, wenn es heute noch. Verschiedene Schauspieler, die ja auch drin waren. Ne? Also
2: Basie die Rollers.
1: Conny und Peter und so, diese Sachen noch.
2: War es mehr so, aber es war ja meine Zeit. Also ich bin ja so 65 geboren.
0: Ja, und wer als Teenie in den 70ern prüde Eltern hatte, der war bei der Bravo richtig.
4: Naja, es war die einzige Möglichkeit, Aufklärung zu bekommen. Dr. Sommerteam, wir fragen einander. Und untereinander gab es ja nicht so eine Offenheit, über bestimmte Themen zu sprechen. Fand ich schon ganz gut. Die Mädels wurden nicht sehr gut aufgeklärt zu Hause. Und es war für uns damals die einzige Möglichkeit, sich selbst zu empowern als junge Frau.
0: Dr. Sommer, ganz viele Poster und die Foto-Love-Stories, all das war die Bravo. Heute vor 70 Jahren gab es die erste Ausgabe und sie war natürlich auch drin. Nena, hier ist sie mit Wunder geschehen in HR4.

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0: wir das ab nächsten Ersten mal probieren.
1: Vielen Dank für die Blumen. Vielen Dank, wie lieb von dir.

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7: 11 Uhr. Landilkreis bittet um Finanzhilfen für Tornado-Geschädigte. Frankfurter Flughafenmitarbeiter stirbt durch Malaria. Auch Grünenchef Banaschak sieht weit gefasste Zuckersteuer kritisch. Das Wetter erst noch Wolken und Regen, später trockener 20 bis 28 Grad. Die Nachrichten mit Volker Kinkel. Vor einer Woche hatte ein Unwetter für schwere Schäden im Landilkreis gesorgt. Jetzt will der Kreis gemeinsam mit den besonders betroffenen Städten Solms und Wetzlar beim Land Hessen Finanzhilfen beantragen. HR-Reporterin Katharina Wagner.
8: Einige Häuser sind unbewohnbar, Dächer, Fassaden und Fenster beschädigt. Besonders die Menschen in Oberndorf und Münchholzhausen hat das Unwetter schwer getroffen. Das Problem, nicht alle Kosten sind von Versicherung abgedeckt, beispielsweise die vorübergehende Notunterbringung etwa in Hotels. Mit dem Antrag wollen der Kreis und die Städte den Menschen helfen. Der Kreistag muss den Antrag Ende des Monats noch genehmigen. Das letzte Wort hat das Land Hessen.
7: 6 Flughafenmitarbeiter in Frankfurt hatten sich diesen Sommer mit Malaria infiziert. Jetzt hat der Betreiber Fraport dem HR gesagt, dass einer von ihnen an der Tropenkrankheit gestorben ist. Die anderen 5 würden noch medizinisch behandelt. Vermutlich waren sie von einer eingeschleppten, infizierten Mücke gestochen worden. In Neu-Hardenberg in Brandenburg sitzt das Bundeskabinett wieder zusammen. Es ist der zweite Tag der Klausur. Ein Thema ist, wie die Wirtschaft wieder wettbewerbsfähiger werden kann. ARD-Korrespondentin Dagmar Pepping.
9: Eingeladen sind der Handwerkspräsident und Start-up-Unternehmerinnen. Bei der anschließenden Kabinettssitzung wird es um den Hitzesommer und die Folgen gehen. Deutschland müsse den Klimawandel weiter eindämmen und sich besser an die Folgen des Klimawandels anpassen, hatte Kanzler Merz zum Auftakt der Klausur betont. Erste konkrete Entscheidungen dazu soll es laut Merz in kommenden Kabinettssitzungen geben.
7: Ein Diskussionsthema in der Bundesregierung ist aktuell auch die Zuckersteuer. Finanzminister Klingbeil will sie weiter fassen als bisher gesagt. Das Landwirtschaftsministerium lehnt das ab. Auch Grünenchef Banaschak sieht das kritisch. Er hat im Sender Welt gesagt, sein Eindruck sei, dass hier versucht werde, Haushaltslöcher zu stopfen. Ziel müsse aber sein, Gesundheitsrisiken zu reduzieren. In Köln ist die weltgrößte Computerspielemesse, die Gamescom, gestartet. Sie ist heute für Fachbesucher geöffnet, ab morgen dann für alle. Noch nie waren so viele Aussteller dabei. 1600 sind es in diesem Jahr. Aus Köln, ARD-Reporter Martin Schütz.
10: Bis Sonntag.

0: Tag zeigen in den Kölner Messehallen Hersteller von Spielen und Hardware ihre Neuheiten. Laut den Veranstaltern der Gamescom gibt es dabei nicht mehr den einen großen Trend, der sich durch die Branche zieht. Die Interessen der Spielerinnen und Spieler sind demnach zu unterschiedlich. Es gibt Stände, an denen Simulatoren gezeigt werden, daneben aufwendige Actionspiele. Genauso unterschiedlich sind mittlerweile die Plattformen, die Gamer nutzen. Sie spielen etwa auf dem Smartphone oder auf dem klassischen PC.
1: Der Frankfurter Tatort Dunkelheit hat nach dem Grimme-Preis Chancen auf eine weitere hochkarätige Auszeichnung. Der Krimi ist für den Deutschen Fernsehpreis nominiert, in der Kategorie Bester Fernsehfilm Mehrteiler. Und Hauptdarsteller Edin Hasanovic kann sich Hoffnungen machen in der Kategorie Bester Schauspieler. Außerdem wurde die ARD-Produktion Schattenseite als beste Dramaserie nominiert. Der HR war daran beteiligt. Ebenso an der ARD-Dialogaktion, was Deutschland verbindet. Sie hat Chancen auf den Fernsehpreis für beste Information. Das waren die Nachrichten.
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3: Und da haben wir noch meist dichtere Wolken am Himmel. Stellenweise kann es ein bisschen nieseln. Im Laufe des Nachmittags setzt sich die Sonne von Südwesten her besser durch. 20 Grad im Upland bis 28 Grad im Ried. Melsungen 23, Aslar 25, Rodenbach 26 Grad. Morgen wird schwül. Bei einer Mischung aus viel Sonnenschein und einigen Wolken ist es meist trocken. Erst am Abend von Westen Schauer und Gewitter möglich. 26 bis 32 Grad. Die Aussichten. Der Freitag ganz ähnlich, vor allem am Nachmittag und Abend Schauer und Gewitter. Die können lokal kräftig ausfallen, 22 bis 27 Grad. Samstag neben Wolken auch Sonnenschein mit örtlichen Schauern und 20 bis 25 Grad.
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3: 11:04 A643 Mainz Richtung Wiesbaden zwischen Mainz-Mombach und dem Schiersteiner Kreuz. 2 Kilometer stockender Verkehr. Die B49 Gießen Richtung Limburg ist zwischen Solms-Niederbiel und Leun wegen Mäharbeiten bis 14.30 Uhr gesperrt. Dadurch ab Oberbiel 1 Kilometer Stau. Eine Umleitung ist eingerichtet. Main-Taunus-Kreis. Die Königsteiner Straße ist zwischen B8 und Neuenhain nach einem Unfall gesperrt. Bitte das Gebiet weiträumig umfahren.
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3: Ich grüße Sie, einen schönen Mittwoch allerseits. Cliff Richard war ja der erste Popstar, der von Queen Elizabeth II. In den 90er Jahren zum Ritter geschlagen wurde und sich von da an Sir nennen durfte. Ja, das ist eine große Auszeichnung und Cliff Richard ist auch noch der erfolgreichste Sänger Großbritanniens. Mehr geht eigentlich nicht. We Don't Talk Anymore, eine Nummer 1 von ihm aus dem Jahr 1979. Jetzt hier bei uns.
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0: Der Rheingau ist ja die Weinregion bei uns in Hessen. Wir haben diese Woche ja schon gehört, dass es die Winzer zunehmend schwer haben. Es wird weniger Wein getrunken und der Klimawandel macht ihn auch zu schaffen. Das stellt die Winzer vor neue Herausforderungen. Dominik Russler vom Rheingauer Weinbauverband hat uns erzählt, welche das sind.
1: Hauptsächlich das Thema Wasser. Und das ist natürlich ein sehr, sehr hoher Zusatzaufwand für die Winzer. Wir sind größere Weingüter bekannt, die fahren zwischen 40 bis 200.000 Liter Wasser pro Tag in die Weinberge. Und das führt zu anderen Konflikten, weil die Winzer arbeiten schon sehr, sehr nachhaltig beziehungsweise versuchen auch effektiv zu arbeiten. Das heißt, die Bewässerung findet abends, nachts oder in den frühen Morgenstunden statt, damit die Verdunstung nicht so hoch ist.
0: Wären da die Lösung, Weinanbaugebiete weiter im Norden anzulegen?
1: Das ist

0: Definitiv so. Das beobachten wir ja auch vielfach, wenn ich mal daran denke, dass einige Rheingauer Weingüter auch etwas weiter nördlich Weinberge angepflanzt haben. Ein recht großes Weingut hat den Weinberg auf Sylt. Wenn Sie sich derzeit die Wetterkarten mal anschauen, ist Sylt dann doch klimatisch um einiges kühler als hier. Es verschiebt sich alles definitiv.
1: Also, da wird sich was ändern. Weinanbaugebiete könnte es aufgrund des Klimawandels auch mehr im Norden von Deutschland geben. Das haben wir erfahren von Dominik Russler vom Rheingauer Weinbauverband.
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1: Kurz nach 11:30 ist es. Die B49 Gießen Richtung Limburg ist zwischen Solms-Niederbiel und Leuen wegen Mäharbeiten bis 14.30 Uhr gesperrt. Dadurch ab Oberbiel 1 Kilometer Stau. Eine Umleitung ist eingerichtet. Und das war's auch schon. Ich wünsche allen eine gute und sichere Fahrt.
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1: Ja, schön, dass Sie da sind. Einen wunderbaren Mittwoch Ihnen allen.
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Ja, bei ihr hat es geklappt mit der Karriere, obwohl sie so einen erfolgreichen Papa hatte. Nancy Sinatra, klar, Frank Sinatra, ihr Vater. Vor allen Dingen in den 60ern hatte sie viele, viele Hits. Und den wir gerade gehört haben, der gehörte auch dazu. HR4 ist hier am Mittwoch und hier kommt Wolfgang Petri.

0: Sie bekommen Post vom Amt und verstehen so gut wie nichts, weil es in so verklausuliertem Behördendeutsch verfasst ist. In Marburg hat sich ein Beamter jetzt gedacht, nee, das geht so nicht weiter, und sich das Ziel gesetzt, solche Behördentexte verständlicher zu machen. Und das kommt richtig gut an. HR4-Reporterin Anna Spieß hat den Behördendeutsch-Test gemacht.
1: Ich bin in der Marburger Oberstadt unterwegs und frage Menschen, ob sie diesen Text verstehen. Ein typischer Ausschnitt von einem Bescheid aus dem Sozialamt, wie er bisher klang.
2: Gemäß § 24 SGBX ist, bevor ein Verwaltungsakt erlassen wird, der in die Rechte eines Beteiligten eingreift, diesem Gelegenheit zu geben, sich zu den für die Entscheidung erheblichen Tatsachen zu äußern.
3: Versteht ihr das?
4: Ich muss es nochmal lesen.
3: Also nicht so.
4: Also ich müsste es jetzt auch noch ein paar Mal lesen, glaube ich, bis ich es verstehe.
5: Man muss sehr aufmerksam sein und ich glaube, man muss auch schon so ein gewisses Grundverständnis haben, ne, für diese Art von Texte, dann kann man das verstehen.
1: Hier setzt Felix Speidel an. Er ist seit Anfang des Jahres stellvertretender Fachdienstleiter für den Bereich soziale Leistungen. Als studierter Jurist hat er regelmäßig mit solchen sperrigen Gesetzestexten zu tun, findet aber, den Bürgerinnen und Bürgern, die diese Briefe bekommen und darauf reagieren müssen, kann man das eigentlich nicht zumuten. Deshalb hat er auf eigene Faust angefangen, die Texte zu vereinfachen.
6: Wenn Sie die Empfängerin sind, dann müssen Sie den Bescheid auch verstehen können. Und nur weil ich jetzt rechtliche Begriffe verwendet habe, die eine Richterin sofort verstehen würde, ist der Bescheid nicht besser formuliert, wenn Sie ihn nicht verstehen. Das heißt, wir müssen uns umgangssprachlicher ausdrücken, um überhaupt das Recht verwirklichen zu können.
1: Dafür nimmt sich Speidel Text für Text vor. Über 50 Bescheide und oft genutzte Schreiben hat er schon übersetzt.
6: Da versuche ich sowohl zu entschlacken und zu entscheiden, welche

0: Informationen müssen wir tatsächlich teilen? Und welche Informationen müssen in den Bescheid? Und welche Informationen kann ich aufgelockert in einem Merkblatt dazulegen?
1: Die neue Formulierung ist, wir müssen eine Entscheidung treffen. Vielleicht ist die Entscheidung nicht gut für Sie, deshalb möchten wir vorher wissen, was Sie dazu sagen. Sie haben das Recht, Ihre Meinung zu äußern und wir wollen nichts übersehen. Ihr Recht steht in § 24 des 10. Sozialgesetzbuchs.
2: Ja, so finde ich schon einfacher zu verstehen auf jeden Fall.
3: Einfach verständlich.
4: Einfacher, ja. Ja, ist einfacher.
5: Und sogar andere Kommunen nehmen sich Speidels Arbeit zum Vorbild. Gerade entsteht ein bundesweites Netzwerk von über 20 Städten und Kommunen, die Tipps haben wollen. Speidels Wunsch wäre, dass die Kommunen überregional zusammenarbeiten und Texte miteinander teilen.
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6: 12 Uhr. Klingbeil will keine Steuer auf Zero-Getränke. Immer mehr Cyberangriffe, auch aus dem Iran. HR gleich mehrmals für Deutschen Fernsehpreis nominiert. Das Wetter, immer mehr Sonne, 20 bis 26 Grad. Mein Name ist Mike Oeske. In der Debatte über die Zuckersteuer ist Bundesfinanzminister Klingbeil dagegen, auch Getränke wie Haferdrinks oder alkoholfreies Bier einzubeziehen. Damit stellt er sich gegen ein Papier von Fachleuten aus seinem eigenen Ministerium. Klingbeil erklärte, eine Zuckersteuer auf zuckerfreie Getränke ergebe für ihn keinen Sinn. Es sei üblich, dass vor politischen Entscheidungen offen und kontrovers diskutiert werde. Das heißt aber nicht, dass alle Vorschläge auch umgesetzt würden. Die deutsche Wirtschaft registriert immer mehr Cyberangriffe ausländischer Geheimdienste. Bitkom-Präsident Wintergerst sagte bei der Vorstellung des neuen Wirtschaftsschutzberichts, die meisten Angriffe kämen immer noch von der organisierten Kriminalität. 37% und damit deutlich mehr als bisher seien aber inzwischen auf staatliche Akteure zurückzuführen und die Spur führe meist nach Osten.
7: 52% der Unternehmen konnten Angriffe aus China nachverfolgen, 49% aus Russland. Damit liegt China wieder in Front. Was auffällig ist, dass mittlerweile 9% der befragten Unternehmen sagen, dass Angriffe auch aus dem Iran zu verzeichnen sind. Damit betritt der Iran erstmalig als relevanter Akteur auch die Bühne der Wirtschaftskriminalität gegen deutsche Unternehmen.
6: Die Klimakrise und ihre Folgen. Darum geht es heute an Tag 2 der Kabinettsklausur in Neu-Hardenberg in Brandenburg. Die Ministerinnen und Minister der Bundesregierung beraten über Konsequenzen nach den Hitzewellen und der Dürre im Sommer. Konkrete Beschlüsse soll es aber nicht geben. Die Kabinettsklausur hatte gestern begonnen. Themen sind auch die Wirtschaftslage und geplante Reformen. Neue Studie zum Wohnungsproblem. In Deutschland fehlen aktuell über 1,3 Millionen Wohnungen. Das hat ein Forschungsinstitut berechnet im Auftrag des deutschen Baustofffachhandels. Gleichzeitig teilte der Verband der südwestdeutschen Wohnungswirtschaft mit, in Hessen spitze sich die Wohnungsnot zu. Der Mangel an bezahlbaren Wohnungen werde immer größer. Was neu gebaut werde, reiche nicht aus, um daran etwas zu ändern. Nach dem Unwetter letzte Woche will der Lahn-Dill-Kreis Finanzhilfen für die Betroffenen beim Land beantragen, gemeinsam mit den Städten Solms und Wetzlar. Denn viele Häuser dort sind noch nicht wieder bewohnbar. Bestimmte Kosten, etwa für die Notunterbringung in Hotels, werden aber von den Versicherungen nicht übernommen. Der Kreistag muss den Antrag Ende des Monats noch genehmigen. Wer die Hilfen genau bekommt und wie viel, entscheidet das Land Hessen. Der Hessische Rundfunk ist gleich viermal für den Deutschen Fernsehpreis nominiert, der in knapp 2 Wochen verliehen wird. Hoffnungen kann sich unter anderem das Dialogformat »Was Deutschland verbindet« machen, das der HR federführend realisiert hat. HR-Kulturreporter Jan Tussing.
8: 84 Menschen aus unterschiedlichen Lebensrealitäten kamen für diese ARD-Dialogaktion zusammen, um über ihre Wünsche und Sorgen zu sprechen. Der Frankfurter Tatort Dunkel

0: Dunkelheit ist als bester Fernsehfilm Mehrteiler nominiert und Hauptdarsteller Edin Hasanovic schafft es in die Kategorie bester Schauspieler. Darüber hinaus ist Schattenseite als beste Dramaserie nominiert. Die Thriller-Serie ist die erste fiktionale Funkserie und beleuchtet das Thema Cybermobbing.
1: Das waren die Nachrichten.
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3: Wir haben meist dichtere Wolken, stellenweise kann es ein bisschen nieseln. Im Laufe des Nachmittags setzt sich die Sonne von Südwesten her besser durch. 20 bis 28 Grad, so sehen die Temperaturen aus. Melsungen bekommt 23, Aslar 25, Rodenbach 26 Grad. Morgen wird es schwül, bei einer Mischung aus viel Sonnenschein und einigen Wolken ist es meist trocken. Erst am Abend von Westen Schauer und Gewitter möglich. 26 bis 32 Grad. Und die Aussichten. Freitag ähnlich, vor allem am Nachmittag und Abend Schauer und Gewitter, die können örtlich kräftig ausfallen, 22 bis 27 Grad. Samstag neben Wolken auch Sonnenschein mit örtlichen Schauern und 20 bis 25 Grad.
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3: 12:04, Vorsicht auf der A66 Wiesbaden Richtung Frankfurt zwischen Hattersheim und Krüfteler Dreieck liegt eine Holzpalette auf dem rechten Fahrstreifen. Die A60 Mainz Richtung Rüsselsheim ist zwischen Rüsselsheim-Mitte und Rüsselsheim-Königstetten nach einem Unfall gesperrt. Dadurch ab Mainz-Laubenheim 6 Kilometer Stau, auch in der Gegenrichtung zwischen Rüsselsheimer Dreieck und Rüsselsheim-Mitte 3 Kilometer Stau. Dort stehen die Rettungskräfte auf dem linken Fahrstreifen in der Baustelle. Die empfohlene Umleitung ab dem Mainspitz-Dreieck über die A671, die A66 und die A3. Die B49 Gießen Richtung Limburg ist zwischen Solms, Niederbiel und Leun wegen Mäharbeiten bis 14.30 Uhr gesperrt. Dadurch ab Oberbiel 1 Kilometer Stau. Eine Umleitung ist eingerichtet.
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3: Und da habe ich Smokey für ihre Mittagszeit.

0: Aufatmen in Allendorf-Eder im Landkreis Waldeck-Frankenberg. Da hat die Polizei einen mutmaßlichen Brandstifter gefasst. Ein Monat lang soll er immer wieder Feuer gelegt haben. 11 Brände könnten auf sein Konto gehen. HR4-Reporterin Daniela Möllenkamp weiß mehr dazu. Daniela, wie hat die Polizei den Mann denn gefasst?
1: Das war am Sonntagabend, als es zum letzten Mal gebrannt hat. 2 Holzunterstände standen da in Flammen, keine 100 Meter voneinander entfernt. Und natürlich war die Polizei da auch vor Ort und hat ermittelt. Und da ist ihnen ein Mann auf einem E-Scooter aufgefallen. Und zwar deswegen, weil der seine Scheinwerfer abgehängt hatte, sodass man ihn nicht so gut sehen kann. Soweit so auffällig. Also haben sie ihn angehalten und kontrolliert. Und bei der Kontrolle fiel dann auf, dass er auch noch nach Rauch riecht. Und das hat die Ermittlungen dann so richtig ins Rollen gebracht. Und da haben sich dann wohl noch mehr Hinweise ergeben, die auf ihn als Täter schließen lassen. Welche das denn, sagt die Polizei nicht. Aber es gibt wohl auch Hinweise aus der Bevölkerung, die darauf hindeuten, dass das der 32-Jährige gewesen ist.
0: Für welche Brände ist er denn verantwortlich?
1: Also seit Ende Juli hat es immer wieder in Allendorf gebrannt. 11 Mal, du hast es eben schon gesagt, insgesamt. Besonders oft im Ortsteil Rennertehausen. Da hatte eine Feldscheune gebrannt, mehrere Mülltonnen. Dann gab es noch einen Brand in einem alten Viehunterstand. Rundballen haben Feuer gefangen. Es gab auch mal einen Flächenbrand in Bromskirchen. Wiese ist da abgefackelt, möglicherweise auch Brandstiftung. Und das alles eben vornehmlich in den Wochen, als es so besonders trocken war bei uns in Hessen. Also man kann von Glück sagen, dass da nicht mehr passiert ist.
0: Jetzt sitzt der Mann in Untersuchungshaft. Wie ist die Stimmung in Allendorf?
1: Da ist die Erleichterung natürlich groß. Das hat mir der Gemeindebrandinspektor gesagt, als ich heute mit ihm telefoniert habe. Weil die letzten Wochen waren gerade für die Feuerwehrleute schon besonders. Sie sind immer mit so einem leichten Gefühl der Wachsamkeit schon ins Bett gegangen, weil sie wussten, es kann jederzeit passieren, dass sie wieder zum Einsatz rausgeklingelt werden. Viel öfter als sonst. Zwischenzeitlich hatte sogar der Bürgermeister mal die Bevölkerung dazu angehalten, besonders wachsam zu sein und nach Hinweisen Ausschau zu halten, sozusagen. Und bei der Feuerwehr hofft man jetzt, dass die Polizei auch wirklich den richtigen erwischt hat, der da jetzt in Untersuchungshaft sitzt und nicht zufällig eine Nachahmer oder so.
0: Auf jeden Fall sitzt nach mehreren Bränden rund um Allendorf jetzt ein 32-Jähriger in Untersuchungshaft. Die Einzelheiten haben wir erfahren von unserer Reporterin Daniela Möllenkamp. Dankeschön.
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0: Good Vibrations mit den Beach Boys und wir schauen in ihre Region um kurz nach 12:30.
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2: Über 64.000 Euro. So hoch ist der Schaden, der durch Vandalismus auf Kasseler Friedhöfen in den letzten 5 Jahren entstanden ist. Das hat der Kasseler Magistrat jetzt mitgeteilt. Dabei haben die Fälle in den vergangenen Jahren zugenommen. Einerseits ist es blinde Zerstörungswut. So werden zum Beispiel einfach Grabsteine umgeworfen. Andererseits sind auch Diebe auf den Friedhöfen unterwegs. Sie haben es besonders auf Metall abgesehen, das sie hinterher verkaufen können. So zum Beispiel im April dieses Jahres. Da flexen Unbekannte gleich 12 Grabkreuze auf einer Kriegsgräberstelle auf dem Hauptfriedhof ab. In anderen Fällen werden Engel oder Madonnen von Gräbern gestohlen. Jens Wellhöner aus Kassel.
3: Ein Mord im Marburger Stadtteil Möscht. Das ist jetzt ziemlich genau ein Jahr her. Heute startet am Landgericht der Prozess gegen den mutmaßlichen Täter. Der 34-jährige Angeklagte soll in der Nacht auf den 13. August 2025 in das Wohnhaus eines 76-Jährigen eingebrochen sein. Davon soll der Hauseigentümer aufgewacht sein. Der Dieb ist daraufhin geflohen. Später soll er nochmal zurückgekommen sein, weil er eine Tasche mit seiner Beute und eine Schreckschusswaffe vergessen hat. Als der Angeklagte dann auf das Opfer getroffen ist, soll er ihn niedergeschlagen und auf ihn eingetreten haben, um ihn zu töten. Der 76-Jährige ist an den schweren Verletzungen gestorben. Aus Marburg, Anna Spieß.
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0: Dicke Wolken, aber auch langsam etwas Sonnenschein, so sieht es bei uns aktuell aus. Die Aussichten hat Martin Gutt.
4: Mehr Sonne und wärmer, das ist hier in Nordhessen so grundsätzlich die Tendenz beim Wetter. Vor allem heute Nachmittag kommt noch ein bisschen mehr die Sonne durch und es geht hoch auf 18 Grad im Upland und bis auf 23 rund um Fritzlar. Morgen geht's noch deutlich höher, knappe 30 Grad sind drin. An diesem heißen Spätsommertag gibt es Sonne, Wolken und abends und nachts Schauer und Gewitter. Damit geht's wieder ein bisschen nach unten, aber es bleibt bei uns bis zum Wochenende weiter warm.
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0: A3 Frankfurt Richtung Köln zwischen Wiesbadener Kreuz und Niedernhausen. 4 Kilometer Stau wegen Grünpflegearbeiten auf dem linken Fahrstreifen. Die A60 Mainz Richtung Rüsselsheim ist zwischen Rüsselsheim Mitte und Rüsselsheim Königstetten nach einem Auffahrunfall

0: mit einem LKW und einem Kleintransporter gesperrt. Dadurch ab Mainz-Laubenheim 6 Kilometer Stau. Auch in der Gegenrichtung zwischen Rüsselsheimer Dreieck und Rüsselsheim-Mitte 3 Kilometer Stau, denn dort stehen die Rettungskräfte auf dem linken Fahrstreifen in der Baustelle. Es gibt eine empfohlene Umleitung ab dem Mainz-Spitz-Dreieck über die A671, die A66 und die A3.
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0: Ich grüße Sie, freue mich, dass Sie da sind. Ja, und das Leben ist manchmal wie eine Achterbahn, geht rauf und runter. Mit den Gefühlen ist das nichts anderes. Darüber singt jetzt Patrick Lindner.
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war der erste große Hit für Boney M., Daddy Cool, 1976. Und da war gerade eigentlich erst, ja, die endgültige Formation stand fest. Das war im Februar 76. Und im Mai wurde dann Daddy Cool als Single ausgekoppelt. Lief allerdings am Anfang gar nicht so gut. Erst als sie in die Musiksendung, Musikladen hieß es, eingeladen wurden. Ja, danach war die bislang völlig unbekannte Formation Boney M. weltbekannt und sehr, sehr erfolgreich. HR4 ist hier. Schönen Mittwoch.

0: Das war's für den Bürgermeister von Amöneburg im Kreis Marburg-Biedenkopf. Kein Haushalt wurde mehr beschlossen, gegenseitige Vorwürfe gab's und schließlich das Abwahlverfahren für André Schlipp. Er ist bei den Stadtverordneten in Ungnade gefallen, jetzt hat er seine Abwahl akzeptiert. Ein Grund dafür ist die finanzielle Lage der Stadt. hr4-Reporter Marc Klug. Marc, wie schlimm sehen die Kassen der Kommunen denn aus?
1: Bei den Stadtverordneten in der Sitzung fiel der Satz, wir wollen nicht Löhnberg 2.0 werden, also so werden wie die Kommune mit dem größten Finanzloch in Hessen. Pleite und zahlungsunfähig ist Amöneburg nicht, laut den Stadtverordneten aber eher noch nicht. Sie sehen die Gefahr, dass die Kassen bald leer sind. Aktuell wird nämlich schon kein Geld herausgegeben, also keine zusätzlichen Investitionen, weil es einfach noch gar keinen Haushalt gibt für 2026. Und es gibt noch nicht mal einen Entwurf dafür, wie die Stadt sich finanziell für dieses Jahr aufstellen will.
0: Warum wird denn dem Bürgermeister die Schuld dafür gegeben?
1: Die Stadtverordneten bezweifeln, dass André Schlipp die Haushaltslage regeln kann, egal ob mit oder ohne externe Hilfe. Sie haben auch schon einen Entwurf abgelehnt, den der Bürgermeister für den Haushalt eingereicht hat. Der ist seit 3 Jahren im Amt und hat wohl schon von Anfang an nicht die allergrößte Rückendeckung gehabt. Das ging zuletzt aber eben so weit, dass alle Stadtverordneten einstimmig für seine Abwahl gesprochen haben. Und das ist schon wirklich außergewöhnlich und spricht eben auch dafür, dass der Riss zwischenmenschlich eben sehr tief sitzt und auch nicht nur unbedingt mit der Haushaltspolitik zu tun hat.
0: Wie geht's denn jetzt in Amöneburg weiter?
1: Es wird auf jeden Fall Neuwahlen geben für den Bürgermeister und das auch innerhalb der nächsten 4 Monate. Den genauen Zeitpunkt müssen die Stadtverordneten noch festlegen. Die Zeit drängt aber, weil sich die finanzielle Lage nicht von alleine verbessern wird. Deshalb

0: war es aber auch eben wichtig, dass André Schlipp die Abwahl annimmt. Und ansonsten hätte es nämlich noch mehr Zeit gebraucht, weil es erstmal noch einen Bürgerentscheid gegeben hätte und dann eine Abwahl und dann eben auch die Neuwahlen. Also es ist ein bisschen Zeit jetzt gewonnen. Die Stadtverordneten wollen die Zeit nutzen und sich endlich um den Haushalt kümmern. Sie wollen einen Doppelhaushalt erstellen, also die Zahlen für 2026 und 2027 festlegen und dafür sorgen, dass Amöneburg nicht noch tiefer in die Krise rutscht.
1: Amöneburgs Bürgermeister hat seine Abwahl akzeptiert. Jetzt stehen Neuwahlen an. HR4-Reporter Marc Klug hat uns die Geschichte dahinter erzählt.
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1: Unheilig hier bei uns in HR4, gleich HR4. Wünscht ihr was? Ihre Grüße, Ihre Musikwünsche mit Dieter Voss. Ich bin Britta Lohmann. Machen Sie sich noch einen schönen Tag.

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5: 13 Uhr. Klingbeil gegen Zuckersteuer auf Zero-Getränke. Cyberangriffe auf Firmen häufen sich. Jobs beim Kugelschreiberhersteller Senator in Südhessen gerettet. Das Wetter, immer mehr Sonne, 20 bis 26 Grad. Mein Name ist Mike Oeske. Finanzminister Klingbeil hat klargestellt, dass es mit ihm keine extra Steuer auf zuckerfreie Getränke gibt. Damit reagiert der SPD-Chef auf Vorschläge aus seinem Ministerium, die geplante Zuckersteuer auszuweiten, zum Beispiel auf Haferdrinks oder alkoholfreies Bier. Aus Berlin ARD-Korrespondent Jan Zimmermann.
6: Das mache er nicht mit. Das entsprechende Papier sei weder politisch geeint noch in der Koalition beschlossen. Beschlossen ist aber laut Klingbeil, dass eine Steuer auf zuckerhaltige Getränke kommt. Er hält es für richtig, etwas gegen die negativen Folgen eines zu hohen Zuckerkonsums, wie zum Beispiel Übergewicht, zu tun. In der Regierungskoalition sind die Pläne umstritten. Mehrere Unionspolitiker wollen verhindern, dass die Zuckersteuer auf möglichst viele Getränke ausgeweitet wird.
5: Cyberangriffe auf deutsche Unternehmen kommen noch immer meist von Kriminellen. Der Anteil ausländischer Geheimdienste, vor allem aus China und Russland, liegt aber inzwischen bei mehr als einem Drittel. Das steht im neuen Wirtschaftsschutzbericht von Verfassungsschutz und Branchenverband Bitkom. Cyberattacken seien noch immer schwieriger zu erkennen und abzuwehren, denn die Täter setzen oft künstliche Intelligenz ein. Verfassungsschutzpräsident Seelen kritisierte dabei die Wirtschaft. Sie investiere zu wenig in die Absicherung ihrer IT-Systeme. Im Streit über die sogenannte Schattendatenbank der Schufa prüfen europäische Datenschützer, ob sie eine Sammelklage einreichen. Hintergrund ist, dass die Schufa längst veraltete Daten über Kredite, Pfändungen oder Privatinsolvenzen nicht löscht, sondern weiter speichert. Die Schufa sagt, die Verarbeitung historischer Daten entspreche dem Gesetz. Der Kugelschreiberhersteller Senator aus Großbiberau ist gerettet. Nach der Insolvenz im März übernimmt der Schweizer Schreibgerätehersteller Pagani Penz den Geschäftsbetrieb. Die Marke Senator soll eigenständig weitergeführt werden. HR-Reporterin Marit Tesar.
7: Für Großbiberau ist das eine gute Nachricht. Der Standort bleibt erhalten, rund 150 Arbeitsplätze sind gesichert. Senator stellt seit über 100 Jahren Schreibgeräte her, vor allem Kugelschreiber als Werbeartikel für Unternehmen. Der Hersteller hatte mit hohen Produktionskosten und starkem Wettbewerb aus Asien zu kämpfen. Das Schweizer Unternehmen Pagani Penz bringt jetzt seine eigene Marke Prodia mit Senator zusammen raus. Das bedeutet, zwei europäische Hersteller von Kugelschreibern sind nun unter einem Dach.
5: Der Hessische Rundfunk ist gleich viermal für den Deutschen Fernsehpreis nominiert, der in knapp zwei Wochen verliehen wird. Hoffnungen kann sich unter anderem das Dialogformat »Was Deutschland verbindet« machen, das der HR federführend realisiert hat. HR-Kulturreporter Jan Tussing.
8: 84 Menschen aus unterschiedlichen Lebensrealitäten kamen für diese ARD-Dialogaktion zusammen, um über ihre Wünsche und Sorgen zu sprechen. Der Frankfurter Tatort Dunkelheit ist als bester Fernsehfilm Mehrteiler nominiert und Hauptdarsteller Edin Hasanovic schafft es in die Kategorie bester Schauspieler. Darüber hinaus ist Schattenseite als beste Dramaserie nominiert. Die Thriller-Serie ist die erste fiktionale Funkserie und beleuchtet das Thema Cybermobbing.
5: Das waren die Nachrichten.
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10: Heute Nachmittag kommt die Sonne zwischen den Wolken immer öfter zum Vorschein. Teilweise ist das jetzt schon der Fall, vor allem in den südlichen Regionen. Die Temperaturen heute 20 bis 28 Grad, Usseln 20 Grad, Aslar 25 Grad und Biblis 28 Grad. Morgen am Donnerstag viel Sonne, schwüle Luft, in der sich morgen Abend dann Schauer und Gewitter entwickeln können. Die Temperaturen morgen 26 bis 32 Grad. Am Freitag weiter schwül, Schauer und

0: Gewitter, die örtlich kräftig ausfallen können. Und am Samstag Sonne und Wolken, örtliche Schauer, nicht mehr so schwül, nicht mehr so warm. Temperaturen am Samstag dann 20 bis 25 Grad.
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0: A3 Frankfurt Richtung Köln zwischen Wiesbadener Kreuz und Niedernhausen. 6 Kilometer Stau nach einem Unfall auf dem linken Fahrstreifen. Und A60 Mainz Richtung Rüsselsheim zwischen Mainz-Laubenheim und Rüsselsheim-Königstetten. 4 Kilometer Stau nach einem Auffahrunfall mit einem LKW und einem kleinen Transporter auf dem rechten Fahrstreifen und auf dem Beschleunigungsstreifen. Bitte ordnen Sie sich vor der Baustelle links ein. Soweit die Meldungen.
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0: Tja, und der Dieter Voss, der Mann aus dem Radio, wünscht Ihnen im Namen des gesamten HR4-Teams eine schöne Mittagszeit und viel Freude mit der Musik, die unsere Hörerinnen und Hörer ausgesucht haben. Wunschtitel Nummer 1 heute, Roy Black und Anita, schöner Oldie. Schön ist es, auf der Welt zu sein. Das spielen wir für Sie, lieber Karl-Heinz Lehmann aus Bad Camberg. Herzliche Glückwünsche zum 78. Geburtstag. Diese Glückwünsche kommen von Nicole, Markus, Vincent, Robin und von Michael und natürlich von uns von HR4. Bevor wir Roy Black und Anita hören, noch einmal die Telefonnummer, unter der Sie in dieser Stunde noch anrufen können für die Wünsch-dir-was-Ausgabe morgen. Das ist die 0800 77 77 224. Gerne in dieser Stunde noch anrufen für Wünsch-dir-was morgen. 0800 77 77 224. So, lieber Karl-Heinz Lehmann, nochmals alles Gute zum 78. Geburtstag und hier kommt Ihre Musik.
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0: 13:09 HR4 mit einer weiteren Meldung aus dem Verkehrszentrum. Vorsicht auf der A66 Fulda-Frankfurt zwischen Langenselbold und Langenselbolder Dreieck läuft ein Schäferhund auf der Fahrbahn herum. Soweit diese Meldung und der nächste Musikwunsch kommt von der Birgit.
1: Hallo, hier ist die Birgit aus Brobach. Wünsche mir Gespensterstadt von Christian Anders. Grüße alle, die mich kennen und mögen in nah und fern. Ganz liebe Grüße an alle meine Kursteilnehmer, unsere Waldseeschwimmer, die Liondancer, White Eagles. Und nicht zu vergessen, euer Team, immer gut drauf. Ich wünsche allen noch ein gesundes 2026.
2: Es sind

wünsch dir was in HR4. Ganz liebe Grüße jetzt an Sie, liebe Conny, lieber Bertel, zum heutigen 45. Hochzeitstag. Die guten Wünsche und alles Gute für eine weitere gemeinsame Zeit kommen, na von wem wohl? Von Sigrid und Heinz sowie von Susanne und Wilhelm und natürlich von uns von HR4. Wunschmusik Lulu, I'm a Tiger.

Hier ist die Rosel Ders aus Bautzenhall-Buchenau. Ich wünsche mir das wunderbare Lied von Monika Martin und Karel Gott, Lass die Träume nie verloren gehen.

Und das Meer singt sein Lied. Das haben wir jetzt gesungen von Julio Iglesias. Damit gehen ganz herzliche Glückwünsche an Sie, liebe Monika in Liederbach. Monika, die Nichte, wie hier steht, die Nichte wahrscheinlich von Alfred und Sieglinde Stibitzke. Da sollen wir ganz, ganz herzlich gratulieren. Und ein besonderer Glückwunsch kommt auch noch von Mowgli. Ne? Monika, Sie wissen mit Sicherheit, wer Mowgli ist. Das ist der schwarze Schnauzer. Und wie immer, das ist auch ganz wichtig für uns, Glückwünsche natürlich auch vom ganzen HR4-Team.

Ja, mein Name ist Michael. Ich wünsche mir für meine gute Freundin Gudrun, die in Darmstadt wohnt, den Titel Oh Happy Day. Ihr seid super, macht weiter so.

Lisa Knebel aus Bad Aarhusen hat geschrieben für ihre liebe Schwester Ernie, die gestern 90 Jahre alt geworden ist, aber gestern war Familienfeier. So, deswegen machen wir die Glückwünsche heute, liebe Ernie, zum 90. Geburtstag nachträglich. Also ganz liebe Grüße und Glückwünsche von ihrer Schwester Lisa und von der ganzen Familie. Und hier kommt der Wunschinterpret, die ihre Lieben für sie ausgesucht haben, Teddy Parker. Nachträgliche Glückwünsche auch von uns, von HR4.

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1: 13.31 Uhr, A3, Frankfurt Richtung Köln, zwischen Wiesbadener Kreuz und Niedernhausen. 6 Kilometer stockender Verkehr nach einem Unfall mit 2 Pkw auf dem linken Fahrstreifen. Unter 60 Mainz Richtung Rüsselsheim, zwischen Mainz-Laubenheim und Rüsselsheim-Königstetten. 4 Kilometer Stau wegen Bergungsarbeiten auf dem rechten Fahrstreifen und dem Beschleunigungsstreifen. Bitte ordnen Sie sich vor der Baustelle links ein. Dort hat es einen Lkw-Unfall mit einem Kleintransporter gegeben. Es war ein Auffahrunfall. Betrifft also die A60 Mainz Richtung Rüsselsheim zwischen Mainz-Laubenheim und Rüsselsheim-Königstetten. 4 Kilometer Stau aktuell wegen Bergungsarbeiten.
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1: Herzlich willkommen, schöne Mittagszeit. Nadja Kutscher hat geschrieben für Sie, lieber Fabian. Und Nadja schreibt, Fabian, Sie sollen das Radio jetzt mal ein bisschen lauter drehen. So laut, dass Sie alle mitsingen können. Sogar die Kollegen hinter der Brandschutztür, wie es hier heißt, sollen etwas davon haben. Liebe Grüße und weiterhin eine schöne Bürozeit auf jeden Fall. Jetzt mit Andrea Berg und Kili Mancharo. Ja, viel Freude mit der Musik, lieber Fabian.
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bin die Regina Debus aus Biedenkopf-Wallau und ich wünsche mir Percy Sledge mit My Special Prayer. Herzlichen Dank.

Lange nicht gehört. Herzliche Grüße an die treue Hörerin Virginia Debus, die sich Percy Sledge bestellt hat hier bei uns in Wünsch dir was. Trudi und Bertel Fautstich in Gelnhausen haben heute 34. Kennenlerntag. Liebe Trudi, liebe Bertel, ihre Freunde Petra und Werner Pechstein aus Büdingen haben daran gedacht, gratulieren ganz herzlich und haben wunderbare Musik ausgesucht, wie ich finde, mit einem tollen Text. Das ist Milva. Du hast es gut. Alles Gute, Trudi und Bertel, auch von uns von HR4.

Ich bin die Anneliese aus Labach und gratuliere meinen Bruder Norbert ganz herzlich zum Geburtstag mit dem Lied »Drei weiße Birken« und den liebevollen, unvergessenen Erinnerungen an unsere verstorbenen Eltern.

0: Verkehrslage vorsieht auf der A485 Gießener Nordkreuz Richtung Langgöns. Zwischen Gießen-Schiffenberger Tal und Dreieck Bergwerkswald liegt eine Plane auf der Fahrbahn. Soweit die Meldung. Der nächste Musikwunsch hat uns aus Bad Salzungen erreicht.
1: Ja, hier ist die Frau Schmidt aus Bad Salzungen. Ich wünsche mir das Lied von Lena Valaidis, Ein schöner Tag. Ich möchte meiner Familie von Herzen Danke sagen. Es gibt Dinge im Leben, die kann man mit Geld nicht kaufen. Und dazu gehört eine Familie wie ihr. Danke, dass ihr immer für mich da seid und zuhört, besonders wenn es mir wegen meiner Krankheit nicht gut geht. Schön, dass es euch gibt.

Bettina Gruber aus Wettenberg hat geschrieben für ganz viele Damen. Geburtstagsgrüße gehen zunächst nach Lolla an die Tante Renate Muth. Dann gehen Grüße an die Mädels im Haus am Grünen Weg. Das sind Henny Gruber, Hella Henschel, Johanna Muth, Helga Schelt und Maria Meurer. Grüße gehen außerdem nach Wissler an Tante Inge Höß und nach Kopfdorf an Annelie Rink. Ja, und hier kommt der Wunschinterpret, Semino Rossi, wir sind im Herzen jung.

Mein Name ist Hans-Georg Hofmann aus Kassel. Gerne würde ich mir die ehemalige Lottozahlenmelodie wünschen. Happy Time, gespielt von Peter Möffers Music.

Ja, tolle Musik. Schöne Erinnerungen auch für uns hier von HR4. Silvia Bauer-Mingerzahn aus Kassel hat Friedel Hensch bestellt bei uns und grüßt ganz herzlich den lieben Eberhard und die Kinder Angela und Helene.

Hallo, hier ist der Daniel aus Walluf. Ich wünsche mir Fremde oder Freunde in Erinnerung an einen super schönen Abend mit Howie am Sonntag in Gießen. Viele Grüße an alle.

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3: 14 Uhr. März zeichnet positives Zukunftsbild Deutschlands. Tote und Vermisste bei Überschwemmungen in Nepal. Eintracht-Fußballerinnen spielen um Einzug in die Champions League. Das Wetter immer mehr Sonne, 20 bis 26 Grad. Mein Name ist Katrin Rudolph. Bundeskanzler Merz sieht sich und seine Regierung auf dem richtigen Weg. Merz sagte nach dem Ende der Kabinettsklausur auf Schloss Neuhardenberg, die Reformen in den Bereichen Steuern, Rente und Gesundheit würden umgesetzt, genauso ein Bürokratieabbau. Die Wirtschaft habe angefangen, sich zu erholen. Am wichtigsten seien jetzt Wachstum, Jobs und Innovation, zum Beispiel durch künstliche Intelligenz. Dazu brauche Deutschland auch neue Zuversicht. Vizekanzler Klingbeil sieht es auch so. Er sagte:
4: Ich traue uns zu, dass wir dieses Land aus einer schwierigen wirtschaftlichen Lage der letzten Jahre herausarbeiten. Mit Investitionen und Reformen, das ist der richtige Kurs. Aber klar muss eben auch sein, wir brauchen eine Geschlossenheit. Alle in dieser Koalition wollen das Land voranbringen. Und wir müssen dafür die Dinge, die wir auf den Weg gebracht haben, gemeinsam umsetzen.
3: Die deutsche Wirtschaft registriert immer mehr Cyberangriffe ausländischer Geheimdienste. Bitkom-Präsident Wintergerst sagte bei der Vorstellung des neuen Wirtschaftsschutzberichts, die meisten Angriffe kämen immer noch von der organisierten Kriminalität. 37% und damit deutlich mehr als bisher seien aber inzwischen auf staatliche Akteure zurückzuführen. Und die Spur führe meist nach Osten.
5: 52% der Unternehmen konnten Angriffe aus China nachverfolgen, 49% aus Russland, damit liegt China wieder in Front. Was auffällig ist, dass mittlerweile 9% der befragten Unternehmen sagen, dass Angriffe auch aus dem Iran zu verzeichnen sind. Damit betritt der Iran erstmalig als relevanter Akteur auch die Bühne der Wirtschaftskriminalität gegen deutsche Unternehmen.
3: Schwere Überschwemmungen in Nepal. Nach Behördenangaben kamen 9 Menschen ums Leben und mehr als 380 Touristen werden vermisst, unter ihnen viele Inder und weitere Ausländer. Plötzliche Sturzfluten hätten ganze Dörfer weggespült und Straßen, Brücken und Kraftwerke beschädigt. China meldete aus dem benachbarten Tibet ebenfalls eine Schlammlawine, der dort zahlreiche Menschen zum Opfer gefallen seien. Der Raumfahrtkonzern SpaceX will sich in den USA einen neuen Weltraumbahnhof bauen. Wie das Unternehmen bekannt gegeben hat, sollen dafür im Bundesstaat Louisiana 100 Milliarden Dollar investiert werden. Unternehmenschef Musk teilte mit, der Weltraumbahnhof solle ab 2029 mehr als 30 Starts pro Tag leisten können und damit der größte Startplatz der Erde werden. Aktuell hat SpaceX schon einen Standort in Texas. Nach 3 Jahren Pause wollen die Fußballerinnen von Eintracht Frankfurt wieder in der Champions League mitspielen. Heute Abend treffen die Hessinnen zu Hause auf Paris Saint-Germain. hr-Sportreporter Philipp Hofmeister.
6: Die Hürde in den Champions League Playoffs ist allerdings denkbar anspruchsvoll. Gegen Paris Saint-Germain sind die Frankfurterinnen der klare Underdog. Eintracht-Trainer Nico Arnautis fühlt sich wohl in der Rolle des Außenseiters, sieht die beiden Playoff-Duelle mit PSG als Belohnung für das bislang Erreichte und als spannende Herausforderung. Im heutigen Hinspiel soll auch mit dem akustischen Support der eigenen Fans die Basis für den ersehnten Einzug in die Königsklasse gelegt werden.
3: Das waren die Nachrichten.
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8: Heute Nachmittag kommt die Sonne zwischen den Wolken doch immer häufiger zum Vorschein. In vielen Regionen, vor allem in den südlichen Regionen, ist es auch jetzt schon der Fall. Die Temperaturen heute 20 bis 28 Grad, Usseln 20 Grad, Aslar 25 Grad und Biblis 28 Grad. Morgen am Donnerstag viel Sonne, recht schwüle Luft, in der sich dann morgen Abend auch Schauer und Gewitter entwickeln können. Die Temperaturen morgen 26 bis 32 Grad. Am Freitag weiter schwüle Luft, Schauer und Gewitter, die örtlich auch kräftig ausfallen können. Am Samstag insgesamt etwas Wetterberuhigung, Sonne und Wolken, örtliche Schauer, nicht mehr so warm. Aber auch nicht kalt. 20 bis 25 Grad.
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8: A3 Frankfurt Richtung Köln. Zwischen Wiesbadener Kreuz und Niedernhausen 6 Kilometer stockender Verkehr nach einem Unfall mit 2 Pkw auf dem linken Fahrstreifen. A3 Frankfurt Richtung Würzburg, zwischen Stockstadt und Goldbach, 6 Kilometer Stau im Baustellenbereich. A60 Mainz Richtung Rüsselsheim, zwischen Mainz-Laubenheim und Rüsselsheim-Königstetten, streckenweise stockender Verkehr wegen Bergungsarbeiten auf dem rechten Fahrstreifen und auf dem Beschleunigungsstreifen. Bitte ordnen Sie sich vor der Baustelle links ein. A643 Mainz-Wiesbaden.

0: zwischen Mainz-Mombach und Schiersteiner Kreuz in beiden Richtungen jeweils 2 Kilometer stockender Verkehr.
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0: Herzlich willkommen bei uns. Ja, im Radio hat's geregnet und geregnet und geregnet. Anfang der 60er Jahre. Die Band, die Cascades, haben damals ihren größten Hit landen können. Rhythm of the Rain, der Rhythmus des Regens. Und wurde ein Evergreen, dieser Titel. Also dieser Regen wurde sozusagen zum Dauerregen. Und er kommt auch heute noch richtig gut. Schöne, zeitlose Melodie.
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0: Das war ein richtiger Schock für mich, gestern Abend auch, als ich per Eilmeldung erfahren habe, dass Dolly Parton verstorben ist im Alter von 80 Jahren. Ich bin ein großer Fan von Dolly Parton. Tja, nicht nur ich. So viele Menschen trauern um sie jetzt. Unverwechselbare Stimme, unverwechselbare Lieder und natürlich einfach eine unverwechselbare Persönlichkeit. Und jeder, der sie kennenlernen durfte, war von Dolly begeistert, fasziniert. Auch die Jungs von Truckstop haben mit ihr zusammen sogar auf der Bühne gestanden. Und Teddy Ebing, der Mann am Schlagzeug bei Truckstop. Teddy, wo und wann habt ihr Dolly denn getroffen?
1: Das war in Fort Worth, Texas. 83 war das. Da gab es einen Award, also für uns als Deutschlands beste Country-Band. Und da war Dolly. Und Dolly hinter der Bühne, die Mutter der Kompanie, irgendwie total geerdet und also klasse. Ich weiß, dass sie sich um alles gekümmert hat, also so als wären wir ihre Kinder gewesen. Sie ist total geerdet, kein Weltstargehabe oder sowas, gar nichts.
0: Sie ist ja bekannt gewesen auch für ihre Aufmachung, für ihre, ja, ich sag mal, für ihre Kostüme, für ihren Schmuck, für ihre Frisuren. Wie war das hinter der Bühne, wenn sie quasi privat war?
1: Ja, dann war sie ganz normal angezogen, also Jeans, T-Shirt, fertig. Und sie hat sich dann zurecht gemacht und dann ging es dann los.
0: Ihr seid ja nun auch schon über 50 Jahre auf der Bühne. Also man kann ja sagen, eure Karriere und auch die von Dolly Parton sind parallel verlaufen. Wie sehr hat denn auch die Musik, die Country-Musik von Dolly Parton euch vielleicht beeinflusst, Teddy?
1: Ja, das war die Country-Sängerin schlechthin. Also das dann danach hat sich alles orientiert. Wir haben auch manchmal einen Titel gespielt, einfach so. Das war natürlich tolle Musik und was sie geschrieben hat. Und alle denken hier bei I Always Love You, das ist Whitney Houston. Nee, den hat
0: Dolly Parton geschrieben. Wie überraschend war für euch dann die Todesnachricht gestern?
1: Ich dachte, was ist das denn jetzt? Einfach Dolly Parton ist tot, Peng. Das war so eine Kurzmeldung, das kann doch nicht sein. Die ist ja noch fit. Wenn ein Willie Nelson mit 92 noch auf der Bühne steht, warum sie nicht?
0: Ne? Teddy, aber auch noch kurz zu euch. Was bereitet ihr gerade vor? Was macht ihr gerade?
1: Unser 53. Album.
0: Unglaublich. Und eine Tournee ist geplant. Wann geht's los?
1: 15. Oktober bis 1. November.
0: Teddy, danke, dass ich mit dir sprechen durfte über Dolly Parton, die Königin der Country-Musik, die gestern Abend im Alter von 80 Jahren verstorben ist. Truckstop hat sie persönlich getroffen, auch mit ihr auf der Bühne gestanden. Teddy, nochmals danke und alles Gute für eure Pläne.
1: Ja, vielen, vielen Dank.
0: Jetzt wollen wir Dolly Parton natürlich auch noch hören, hier mit einem ihrer ganz großen Hits, 9 to 5.

14.21 Minuten, HR4 mit weiteren Meldungen aus dem Verkehrszentrum. Vorsicht auf der A5, Kassel Richtung Frankfurt. Zwischen Alsfeld West und Ohmtal Dreieck liegt ein Spanngurt auf dem mittleren Fahrstreifen. Und Vorsicht bitte auch auf der A67 Mannheim Richtung Mönchhof Dreieck. Zwischen Griesheimer Dreieck und Büttelborn liegen Reifenteile auf dem linken Fahrstreifen.

singen bei ihrer Beerdigung. Wie ergreifend das war. Ja, ursprünglich hatte die Ballade Candle in the Wind ja Marilyn Monroe gegolten. Nun war sie ihr Lady Di gewidmet. Candle in the Wind, die Kerze im Wind, erlöscht viel zu schnell, zu früh, wie das Leben in diesem Fall eben von Lady Diana. Auch heute noch eine berührende Ballade.

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2: Der Epstein-Skandal zieht seine Kreise bis nach Nordhessen. Der Verein hinter dem Kasseler Bürgerpreis Das Glas der Vernunft fordert nun von einem Preisträger, dass er die Auszeichnung zurückgibt. Terje Rø-Larsen, ein norwegischer Diplomat, soll engen Kontakt mit dem US-amerikanischen Sexualstraftäter gehabt haben. In den 90er Jahren hatte Rø-Larsen das Glas der Vernunft erhalten, weil er sich entscheidend für die Verständigung zwischen Israelis und Palästinensern eingesetzt hatte. Aber der Verein bewertet die Entscheidung jetzt neu. Solch ein Fall sei in den mehr als 30 Jahren des Bestehens noch nicht vorgekommen. Rø-Larsen soll den Preis nun freiwillig zurückgeben und sich nicht mehr als Preisträger bezeichnen. Daniela Möllenkamp aus Kassel.
3: 180 Babymützen hat Helga Dreher diesmal für die Uniklinik in Marburg dabei. Manche Mützen sind ganz schlicht, andere aus bunter Wolle. Die 72-Jährige bringt sie den Schwestern auf der Neugeborenenstation hier. Seitdem vor etwa 2 Jahren bei ihr Lungenkrebs festgestellt wurde, strickt die Bienenkopferin. Immer wenn sie einen Kontrolltermin in der Klinik hat, bringt sie Mützen vorbei. Das Stricken helfe ihr, mit der Krankheit umzugehen.
4: Ich bin abgelenkt im Kopf. Ich habe also keine Zeit, über irgendwas nachzudenken. Du bist alleine, du bist krank. Um mich da abzulenken, um nicht alles ständig ins Grübeln zu kommen, wie soll es weitergehen?
3: Auf der Babystation freuen sich alle über die Mützen. Jan Scholz, Marburg.
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1: Ja, mit viel Grau sind wir in den Tag gestartet. Nun soll immer mehr Blau dazukommen. In einigen Regionen ist das auch schon der Fall. Wie entwickelt sich denn der Spätsommer? Im Moment mal abgesehen von dem, was am Himmel stattfindet, wie entwickeln sich auch die Temperaturen? Die Aussichten für Ihre Region hat Martin Gut.
5: Bis zum Abend klart es hier in Nordhessen immer mehr auf und es bleibt trocken. Das gilt auch für die Nacht, die sich bis zu den Frühstunden nur langsam auf 14 Grad abkühlt. Morgen bekommen wir dann den wärmsten Tag der Woche. Bis an die 30-Grad-Marke geht's hoch und auch hoch oben im Upland sind es so 25. Zur Sonne kommen Wolken, vor allem abends und nachts auch Schauer und Gewitter. Und mit denen wird es Freitag und am Wochenende nur ein ganz klein bisschen kühler.
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1: 14 Uhr und 33 Minuten. Vorsicht auf der A5 Kassel Richtung Frankfurt. Zwischen Alsfeld-West und Ohmtal-Dreieck liegt ein Spanngurt auf dem mittleren Fahrstreifen. A3 Frankfurt Richtung Köln. Zwischen Wiesbadener Kreuz und Niedernhausen 4 Kilometer stockender Verkehr an einer geräumten Unfallstelle. A3 Frankfurt Richtung Würzburg. Zwischen Stockstadt und Goldbach streckenweise stockender Verkehr im Baustellenbereich. A60 Mainz Richtung Rüsselsheim. Zwischen Mainz-Laubenheim und Rüsselsheim-Königstetten streckenweise stockender Verkehr wegen Bergungsarbeiten auf dem rechten Fahrstreifen und auf dem Beschleunigungsstreifen. Bitte ordnen Sie sich vor der Baustelle links ein. Und A661 Oberursel Richtung Egelsbach zwischen Bad Homburger Kreuz und Frankfurt-Eckenheim streckenweise stockender Verkehr.
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1: Und jetzt mit Umberto Tozzi. Welcher Ausdruck gefällt ihm denn wohl am besten? Er mag es gar nicht so, wenn man sagt, das ist eine Legende. Überstrapaziert, meint er. Er mag es auch nicht, wenn man sagt, das ist Kult. Umberto Tozzi, das ist ein Allerweltbegriff, meint er. Ne? Aber er liebt den Ausdruck Musikzauberer. Und ich finde, das trifft's auch gut. Also lassen wir uns verzaubern von Umberto Tozzi.
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2: 14.41 Uhr, HR4, mit weiteren Meldungen aus dem Verkehrszentrum. Vorsicht auf der A49 Kassel Richtung Gießen zwischen Kassel-Aue-Stadion und Kassel-Niederzweren. Niederzweren liegen mehrere Plastikteile auf der Fahrbahn. Und Vorsicht bitte auch auf der A661 Oberursel Richtung Egelsbach. In Höhe Neu-Isenburg liegt eine Metallstange auf der Fahrbahn.

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14.52 Uhr, HR4 mit einer Meldung aus dem Verkehrszentrum, betrifft die A49 Kassel Richtung Gießen. Zwischen Kassel Industriepark und Kassel Niederzweren sammelt die Polizei gerade Plastikteile von der Fahrbahn. Also dort bitte besonders vorsichtig und langsam fahren. A49 Kassel Richtung Gießen zwischen Kassel Industriepark und Kassel Niederzweren sammelt die Polizei gerade Plastikteile von der Fahrbahn. Aktuell stockt dort der Verkehr auf 3 Kilometer.

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0: seit gestern Morgen getroffen. Merz sagte, bei der Tagung sei es um ein Zukunftsbild gegangen, um ein Deutschland von morgen. Am wichtigsten seien Wachstum, Arbeitsplätze und Innovation. Außerdem gehe es um neue Zuversicht statt Missmut. Merz weiter.
1: Diese Kabinettsklausur soll auch einen Impuls senden an die Koalition, an die Koalitionsfraktionen, aber vor allem an die Menschen in unserem Land. Unsere Botschaft ist, wir haben große Reformen angepackt. Wir werden sie auch umsetzen und wir werden unser Land in eine gute Zukunft führen. Da sind wir fest entschlossen.
0: Auf zuckerfreie Zero-Getränke oder Hafermilch wird es wohl doch keine Zuckersteuer geben. Bundesfinanzminister Klingbeil hat gesagt, das ergebe keinen Sinn. Damit stellt er sich gegen ein Papier von Fachleuten aus seinem eigenen Ministerium. Es sei üblich, dass vor politischen Entscheidungen kontrovers diskutiert werde. Das heiße aber nicht, dass alle Vorschläge auch umgesetzt würden. Der Stellenabbau in der hessischen Metall- und Elektroindustrie spitzt sich zu. Nach Angaben des zuständigen Branchenverbands Hessen Metall sind allein innerhalb des letzten Jahres über 6.000 Arbeitsplätze weggefallen. Innerhalb der letzten rund 8 Jahre seien es sogar über 33.000 gewesen. HR-Reporterin Ursula Meyer.
2: Der Hauptgeschäftsführer des Verbandes Pollard sagte, der Jobabbau sei dramatisch und sorge auch für weniger Steuereinnahmen. Deshalb fordert Pollard, es müsse Bürokratie abgebaut werden, die Standortkosten müssten sinken, genau wie die Sozialversicherungsbeiträge. Aktuell arbeiten in der hessischen Metall- und Elektroindustrie noch 187.000 Menschen.
0: Schwere Überschwemmungen in Nepal. Nach Behördenangaben kamen mindestens 8 Menschen ums Leben und mehr als 380 Touristen werden vermisst. Unter ihnen viele Inder, aber auch Menschen aus Deutschland, den USA und Spanien. Plötzliche Sturzfluten hätten ganze Dörfer weggespült und Straßen, Brücken und Kraftwerke beschädigt. Der Zeichner, Maler und Autor Hans Traxler ist gestorben. Das haben das Frankfurter Karikaturamuseum und die Stadt Frankfurt bekannt gegeben. Traxler wurde 97 Jahre alt. HR-Reporter Mario Scala.
3: Hans Traxler war einer der prägenden Karikaturisten der Republik. 1929 in der Tschechoslowakei geboren, kam er 1951 nach Frankfurt und lernte an der Städelschule Malerei und Zeichnen. Er arbeitete als Autor für das Satiremagazin Pardon und war Mitbegründer der Titanic. Traxler schrieb berühmte Kinderbücher wie Paula die Leuchtgans oder Aus dem Leben der Gummibärchen. Seine zahlreichen Illustrationen der Werke berühmter Schriftsteller wie Goethe, Tucholsky oder Heinrich Heine machten aus dem Satiriker einen Klassiker seiner Zunft.
0: Mehr als 6 Jahre nach seinem Bruch mit dem britischen Königshaus ist Prinz Harry mit seiner Familie in seine Heimat zurückgekehrt. Laut BBC landeten der 41-jährige Herzog von Sussex, seine Frau Meghan und ihre Kinder Archie und Lilibet in einem Privatjet in Birmingham. Das Paar hatte sich Anfang 2020 von seinen royalen Pflichten zurückgezogen und lebte in den vergangenen Jahren in Meghans Heimat Kalifornien. Das waren die Nachrichten.
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5: Die Sonne zeigt sich zwischen den Wolken denn auch mal. Das ist aktuell vor allem schon im Süden der Fall. In den anderen Regionen tut sich die Sonne noch schwer, aber der Nachmittag ist ja noch lang. Da kann die Sonne noch zum Vorschein kommen. Die Temperaturen heute 20 bis 28 Grad, Usseln 20 Grad, Aslar 25 Grad und Biblis 28 Grad. Morgen viel Sonne, schwüle Luft und in dieser schwülen Luft, da können sich morgen Abend Schauer und Gewitter entwickeln. Die Temperaturen morgen 26 bis 32 Grad. Am Freitag immer noch schwül, Schauer und Gewitter, die örtlich kräftig ausfallen können. Am Samstag dann insgesamt Wetterberuhigung, Sonne und Wolke, nur noch örtliche Schauer. Temperaturen dann 20 bis 25 Grad.
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5: Vorsicht auf der A5 Frankfurt Richtung Kassel. Am Hattenbacher Dreieck in der Verbindung zur A7 Richtung Kassel liegen Reifenteile auf der Fahrbahn. Vorsicht auf der A7 Kassel Richtung Fulda. Zwischen Dreieck Kassel Süd und Guxhagen liegen ebenfalls Reifenteile auf dem rechten Fahrstreifen. Vorsicht auf der A648 Eschborn Richtung Frankfurt. Am Westkreuz Frankfurt in der Verbindung zur A5 Richtung Frankfurt ist ein Fahrradfahrer auf der Fahrbahn unterwegs. Ich wiederhole, Vorsicht auf der A648 Eschborn Richtung Frankfurt. Am Westkreuz Frankfurt in der Verbindung zur A5 Richtung Frankfurt ist ein Fahrradfahrer auf der Fahrbahn unterwegs. A3 Frankfurt Richtung Köln zwischen Limburg Nord und Dietz. 3 Kilometer Stau und stockender Verkehr wegen Bergungsarbeiten auf den beiden linken Fahrstreifen. A3 Frankfurt Richtung Würzburg, zwischen Oberzhausen und Hanau 3 Kilometer stockender Verkehr und im weiteren Verlauf zwischen Stockstadt und Goldbach streckenweise stockender

0: Der Verkehr im Baustellenbereich. A49 Kassel Richtung Gießen zwischen Kassel Industriepark und Kassel Niederzweren, 3 Kilometer stockender Verkehr. Die Polizei ist dort immer noch dabei, Plastikteile von der Fahrbahn aufzusammeln. A661 Oberursel Richtung Egelsbach zwischen Bad Homburger Kreuz und Frankfurt-Eckenheim, streckenweise stockender Verkehr. Und A60 Mainz Richtung Rüsselsheim zwischen Mainz-Spitz-Dreieck und Rüsselsheim-Königstetten, streckenweise stockender Verkehr wegen Bergungsarbeiten auf dem rechten Fahrstreifen und auf dem Beschleunigungsstreifen. Bitte ordnen Sie sich vor der Baustelle links ein.
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0: Schönen Nachmittag wünsche ich. Etwas Süßes möchte ich Ihnen anbieten. Das hat gar keine Kalorien, denn dieses Süße kommt musikalisch daher. Da gibt's eine ganze Menge Lieder, in denen das Süße, der Zucker oder der Honig eine Rolle spielen. Ne, Zucker im Kaffee mit Erik Silvester kennen wir, Sugar Sugar von den Archies kennen wir. Oder nehmen wir doch jetzt mal das hier, Honey Honey. Aber nicht klebrig süß, sondern einfach schön.
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0: Wasser bitte ins Moor, denn sonst ist das Moor ja kein Moor, wenn kein Wasser drin ist. Ne? Also Moore sind ja gerade wegen ihrer Feuchtigkeit, gerade weil sie auch Wasserspeicher sind, so wichtige Lebensräume. Und wenn sie austrocknen, sind die Moore keine Moore mehr und dann können sie auch zur echten Gefahr werden. Ja, das betrifft auch das Pfungstädter Moor in Südhessen. Es ist in den letzten Jahren immer trockener geworden, aber jetzt hat man damit angefangen, das Moor zu wässern. Warum ist das so wichtig und wo kommt dieses Wasser denn her, das man da jetzt einleitet? HR4-Reporterin Helene Wilke hat sich das genauer angesehen.
1: Das klingt jetzt erstmal unspektakulär, ist aber super wichtig für den Erhalt dieses besonderen Ortes. Denn seit kurzem fließt hier wieder Wasser ins Moor. Nach 20 Jahren Pause. Es ist fast 100 Hektar groß und eines der bedeutendsten seiner Art in Südhessen, erzählt mir Gabriele Filbrand vom Regierungspräsidium Darmstadt.
2: Das Pfungstädter Moor ist in der Beziehung wirklich noch eines der herausragenden Naturschutzgebiete, die wir haben. Und wir müssen es eben aus mehrerlei Gründen wirklich schützen. Das ist zum einen natürlich, um die Artenvielfalt dort zu erhalten. Aber das Ganze dient letzten Endes auch dem Klimaschutz.
1: Doch diesem besonderen Lebensraum ist in den vergangenen Jahrzehnten das Wasser ausgegangen. Trocknet der Torfboden aus, zersetzt er sich und gebundener Kohlenstoff wird als CO2 freigesetzt. Und das verändert auch den Bewuchs. Brennnesseln, Brombeeren und andere Pflanzen überwuchern die feuchten Lebensräume. Und je trockener das Moor, desto größer auch die Gefahr von Bränden. Gerald Hoffmann vom Verein der Pfungstädter Naturfreunde kämpft deshalb seit Jahren für mehr Wasser.
3: Ja, wir sind sehr, sehr, sehr, sehr glücklich. Also es war wirklich ein sehr langer Kampf gewesen. Es waren ja schon mehrere Regierungen daran beteiligt. 2008 wurde die letzte Zuwässerung ja eingestellt. Ewig lang haben wir gekämpft. Also wir sind sehr, sehr froh, dass es wieder bewässert wird.
1: Das Wasser kommt übrigens aus dem Rhein und ist aufbereitet worden. Bis zu 30.000 Kubikmeter können innerhalb von 8 Monaten zugeführt werden. Automatische Messstellen überwachen den Grundwasserstand. Ist es ohnehin nass genug, wird die Zuwässerung gedrosselt oder gestoppt. Finanziert wird das Projekt vom Land Hessen. Seit 3 Wochen wird hier schon das Wasser zum Moor hinzugefügt und man sieht laut Hoffmann auch schon die ersten Erfolge.
3: Wenn man rein ins Moor geht, sieht man jetzt schon, wie auch außerhalb der Gräben das Wasser langsam aus den Wurzeln der Erlen so langsam schon das Wasser sich rausdrückt unten. Also das ist schon eine große Sache. Und dort, wo vernässt wird, wenn man da reingeht in die Bereiche, da ist morgens Tau. Das ist ein Klima. Also da sieht man schon, wie toll sich das entwickeln wird die nächste Zeit.
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Fand ich ja total beeindruckend. Maite Kelly, die ich auf einem Konzert erlebt habe, wo ich die Ansagen machen durfte, bei den Proben, wenn Maite nicht auf der Bühne gestanden hat, hat sie irgendwo gesessen, hinter den Kulissen oder auch im noch leeren Zuschauerraum und hat geschrieben, in ein Heft, in ein Buch. Und irgendwann bin ich zu ihr hin und habe gesagt, Maite, was schreibst du da eigentlich die ganze Zeit? Auch Darling, meinte sie, Darling, alles, was mir gerade einfällt. Ne? Also Ideen, die ich habe, die ich festhalten möchte und auch neue Texte für meine Lieder und dieses Buch sah aus mit einer super Schrift von Maite Kelly. Das war wie gedruckt. Also es hat mich sehr beeindruckt. Muss ich immer dran denken, wenn Maite Kelly hier bei uns im Programm von HR4 zu hören ist. Jetzt oder nie, auch diesen Text hat Maite Kelly selbst geschrieben.

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1: Aktuelles aus Ihrer Region, jetzt wieder hier bei uns in unserer Hessenschau. Es ist 15.31 Uhr.
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2: Es ist ein Zerwürfnis, kurz vor der Bürgermeisterwahl in der Gemeinde Habichtswald im Landkreis Kassel. Der alleinige Kandidat, der diesen Sonntag für die SPD antritt, ist Amtsinhaber Daniel Fasshauer. Nun hat der Vorstand der Sozialdemokraten Habichtswald sich öffentlich vom eigenen Kandidaten distanziert. Hintergrund ist ein Grundstückskauf des Bürgermeisters in einem Baugebiet am Dörnberg. Der Parteivorstand kritisiert die günstigen Kaufkonditionen und dass der Kauf aus Compliance-Gründen unsauber sei. Der Bürgermeister dementiert die Vorwürfe. Der Kauf sei zweimal rechtlich geprüft worden und konnte nicht beanstandet werden. Von seiner Seite liege kein Fehlverhalten vor. Fasshauer hofft, dass auch nach der Wahl ein sachlicher Austausch möglich sein wird. Elisabeth Schech, Habichtswald.
3: Ein vermeintlicher Paketbote klingelt. Als die Senioren aus Espenau im Kreis Kassel öffnet, dringen zwei Männer in ihre Wohnung ein, sagt die Staatsanwaltschaft. Sie schlagen die Frau nieder, fixieren sie auf dem Boden und klauen ihr mehrere hundert Euro. Dieser Fall aus dem Juli 2024 beschäftigt ab heute das Landgericht in Kassel. Angeklagt ist ein 27-jähriger Mann aus Nordhessen, der an diesem Überfall beteiligt gewesen sein soll. Gegen den anderen Täter wurde bereits verhandelt. Er muss für 6 Jahre ins Gefängnis. Überführt wurden die Täter übrigens wegen des Pakets, das sie als Tarnung bei sich hatten, mit ihren Fingerabdrücken darauf. Das haben sie in der Wohnung zurückgelassen. Michael Pschibilla aus Kassel.
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1: Er sammelt nochmal Kraft und wird sich nochmal aufbäumen, der Spätsommer. Was das für Ihre Region bedeutet, nun, das sagt Martin Gutt.
4: Der Spätsommer macht sich hier im Norden von Hessen jetzt nochmal so richtig breit. Nach der bis zu 23 Grad Wärme von heute und einer milden, trockenen Nacht geht's morgen kräftig nach oben. Bis zum Nachmittag werden es nahe 30 Grad. Es ist nicht ganz ungestört sonnig, manchmal ziehen Wolken vorüber, die bringen örtlich Schauer, vor allem abends und in der Nacht zum Freitag gibt's auch Gewitter. Damit wird es rund um Kaufungen oder Wahlburg aber nur ein bisschen frischer.
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1: 15.33 Uhr, A3 Frankfurt Richtung Köln zwischen Limburg Süd und Dietz. 5 Kilometer Stau wegen Bergungsarbeiten auf den beiden linken Fahrstreifen. Dort dauert es laut HR4-Staurechner etwa 30 Minuten länger. A3 Frankfurt Richtung Würzburg zwischen Stockstadt und Goldbach. Streckenweise stockender Verkehr im Baustellenbereich. A60 Mainz Richtung Rüsselsheim zwischen Mainspitz-Dreieck und Rüsselsheim-Königstetten. Streckenweise stockender Verkehr wegen Bergungsarbeiten auf dem rechten Fahrstreifen und auf dem Beschleunigungsstreifen. Bitte ordnen Sie sich vor der Baustelle links ein. A66 Frankfurt Richtung Wiesbaden zwischen Wiesbaden-Mainzer Straße und Schersteiner Kreuz. 3 Kilometer stockender Verkehr. Und A661 Oberursel Richtung Egelsbach zwischen Bad Homburger Kreuz und Frankfurt-Eckenheim. Streckenweise stockender Verkehr.
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1: Schönen Nachmittag wünsche ich. Ja, das ist ja eine richtige Kulthymne, die wir jetzt zusammen hören. Das ist Tony Christy Amarillo. Das hört man auf großen Partys, auf Veranstaltungen, auf Sportveranstaltungen immer wieder. Und ist wie gemacht, um ja Energie ins Publikum zu bringen, weil es einen guten Rhythmus hat, weil man gut mitklatschen kann und weil bei diesem Schalala auch jeder mitsingen kann. Ob sie das jetzt tun oder nicht, es ist auf jeden Fall ein Lied, das Energie und gute Laune bringt.
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1: Ach, die Wand könnte aber auch mal wieder ein bisschen Farbe gebrauchen, ne? Ist in die Jahre gekommen, muss man ein bisschen auffrischen. Tja, renovieren wir doch. Die Wände kann man ja auch mal selbst streichen. Ne? Kann man also selbst mal Handwerker spielen und sich die Farbe besorgen und dann gucken, dass alles wieder ein bisschen schön wird. Aber wie wird's denn richtig schön? Was gibt es dabei zu beachten? HR4. Kollegin Katja Metz hat ein paar Tipps zusammengestellt.
2: Abkleben ist das A und O.
3: Es ist lästig, aber geduldig, pingelig genau abkleben zahlt sich einfach aus. Penibel abkleben bedeutet hinterher weniger Farbe abwischen müssen. Und dabei sollte man das Malerkrepp gut andrücken, damit keine Farbe dahinter läuft. Nach dem Streichen das Klebeband dann möglichst bald entfernen, am besten solange die Farbe noch nicht hundertprozentig trocken ist. Sonst kann es passieren, dass man trockene Farbe mit wegreißt.
2: Kreuz und quer streichen.
3: Das sorgt dafür, dass man hinterher keine Ansätze sieht. Erst Kanten und Ecken vorstreichen, dann großflächig und möglichst zügig die Farbwalze schwingen. Und zwar nicht Bahn für Bahn von oben nach unten, sondern senkrecht und waagerecht abwechselnd, kreuz und quer eben. Um ein gleichmäßiges Bild zu bekommen, wird zum Schluss dann doch mal von oben nach unten geröllert. Allerdings dann einfach nur so, ohne Farbe auf der Rolle.
2: Pause machen mit Plastiktüte.
3: Für heute genug gestrichen, morgen geht's weiter. Dann wird die Farbrolle luftdicht verpackt, zum Beispiel in einer Tüte. Farbwalze reinstecken, sodass nur noch der Griff rausguckt. Abstreifgitter dazulegen und die Tüte luftdicht zukleben. So ist die Ausrüstung am nächsten Tag sofort wieder einsetzbar.
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0: Wenn ich jetzt mit Diane über Frieda spreche, dann geht es nicht um eine Sängerin von ABBA, nein, dann geht es um Diane.
1: Annifried wäre auch schön gewesen.
0: Ja, wäre auch eine Möglichkeit gewesen. Nein, aber
1: das ist meine kleine Frieda, mein Welpen, den ich zu Hause habe.
0: Den wir uns alle angucken können, die wir natürlich sich angucken können. Auf hr4.de gibt es zwei zauberhafte Fotos.
1: Das Bild ist jetzt so knapp einen Monat alt, die ist schon fast doppelt so groß. Es ist unglaublich, wie die wachsen.
0: Wahnsinn. Wie schnell das geht. Hat so blaue Augen.
1: Hat sie immer noch. Die hat sie verrückterweise immer noch. Ich glaube, die werden dunkel irgendwann, aber noch hat sie blaue Augen und bezirzt jeden damit.
0: Was ist das für eine Rasse?
1: Das ist ein Border Collie.
0: Oh. Und was macht er jetzt gerade, wo du hier bist?
1: Mit meinem Gattenblödsinn wahrscheinlich. Kannst ja noch nicht alleine lassen in dem Alter, das geht ja nicht. Also wechseln wir uns immer schön ab.
0: Das wird noch ein bisschen dauern. Ich hoffe, dass ich Frieda mal kennenlerne.
1: Ja, bald. Ja. Natürlich.
0: Tja, liebe Hörerinnen und Hörer, also Frieda los heute, aber Frieda im Hintergrund zu Hause beim Gatten gut aufgehoben, haben wir schon gehört. Ich wünsche einen angenehmen, Diane, was haben wir heute? Mittwoch. Mittwochnachmittag und Mittwochabend mit Diane.

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1: 16 Uhr. Kabinett beendet Klausur in Brandenburg. Landesregierung streckt Investitionen für hessische Hochschulen. Behörden vermissen hunderte Touristen nach Sturzflut in Nepal. Das Wetter trocken und meist sonnig, 20 bis 27 Grad. Mein Name ist Katrin Rudolph. Bundeskanzler Merz hält an den Plänen fest, die sogenannte Rente mit 63 abzuschaffen. Trotz

0: Geld für Bauprojekte. Das plant nach hr-Informationen das Wissenschaftsministerium. Demnach soll das Hochschulbauprogramm Heureka von 5 auf 10 Jahre gestreckt werden, ohne zusätzliche Mittel. Konkret geht es um 1,44 Milliarden Euro. Grund sei die angespannte Haushaltslage. Deutsche Unternehmen haben in den letzten 12 Monaten deutlich mehr Cyberangriffe ausländischer Geheimdienste registriert als vorher, inzwischen in mehr als einem Drittel aller Fälle. Der IT-Branchenverband Bitkom sieht die Akteure überwiegend in China und Russland, aber auch im Iran. ARD-Hauptstadtkorrespondent Jakob Mayer.
1: Der Schaden durch Datendiebstahl, Industriespionage oder Sabotage umfasst mindestens 211 Milliarden Euro. Bitkom-Präsident Ralf Wintergerst erklärte, es passe nicht zur Bedrohungslage, dass Unternehmen nicht mehr für Cybersicherheit ausgeben. Firmen machten es Angreifern zu leicht. Verfassungsschutzpräsident Sinan Seelen erklärte, dass bei Cyberangriffen immer häufiger künstliche Intelligenz eingesetzt wird, wirke wie ein Booster hinsichtlich der Bedrohungslage. Das mache es aufwendiger und schwieriger, Attacken zu erkennen.
0: Bei heftigen Sturzfluten sind in Nepal mindestens 95 Menschen ums Leben gekommen und hunderte Menschen werden vermisst, unter ihnen viele Touristen, auch Deutsche. Nach Behördenangaben war es an einem Fluss an der Grenze zu China plötzlich zu einer Flutwelle gekommen. ARD-Korrespondentin Lena Bodewein.
2: Videos zeigen Häuser und Brücken, die mitgerissen wurden. Eine riesige Schlammwüste entlang des Flusses nach der Katastrophe. Laut nepalesischem Außenministerium gab es in den Bergen ein Beben, das einen Erdrutsch ausgelöst hat. Dieser führte zu der Sturzflut. Auch der Einbruch eines Gletschersees könnte die Ursache für die Überschwemmungen sein. Auch auf der Seite des chinesisch verwalteten Tibets seien Opfer zu beklagen. Die Staatsmedien berichten von zahlreichen Toten.
0: Die Boulder Church in Bad Orb im Main-Kinzig-Kreis hat den ersten Platz beim Hessischen Demografiepreis geholt. Zur Begründung teilt die Landesregierung mit, dort sei es gelungen, ein leerstehendes Kirchengebäude als Kletterhalle wieder zu einem lebendigen Ort zu machen. Weitere Gewinner des Demografiepreises sind das Kinderfestival Leo feiert in Alsfeld im Vogelsberg und das Café der kleinen Schätze in Rothenburg an der Fulda, wo Menschen Beratung in Sachen Finanzen und Sozialleistungen bekommen können. Das waren die Nachrichten.
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4: Es wird immer freundlicher heute gegen Abend. In der Nacht ist der Himmel dann klar oder nur noch locker bewölkt. Neblig wird es und die Temperaturen gehen zurück auf 18 bis 12 Grad. Morgen sonniges und sehr warmes Spätsommerwetter. Es wird aber auch ziemlich schwül. Es sind höchstens ein paar lockere Quell- und Schleierwolken unterwegs. Am Abend können es dann aus Richtung Westen mehr Wolken werden und die bringen einzelne Schauer oder Gewitter. Die Höchstwerte bis 28 Grad rund um Willingen und bis 33 in Südhessen. Der Freitag, da ist es immer noch schwül, dichte Wolken, örtlich Regen oder Schauer, auch einzelne Gewitter. Am Nachmittag und Abend wird es freundlicher, 20 bis 26 Grad und am Samstag Wolken, vor allem im Süden Sonnenschein, Schauer, vor allen Dingen im Norden bis 26 Grad.
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4: Da haben wir die A3 Frankfurt Richtung Köln zwischen Bad Camberg und Dietz. 8 Kilometer Stau und stockender Verkehr an einer geräumten Unfallstelle. A3 Frankfurt Richtung Würzburg zwischen Stockstadt und Goldbach streckenweise stockender Verkehr im Baustellenbereich. Dann die A66 Frankfurt Richtung Wiesbaden zwischen Wiesbaden-Mainzer Straße und Schiersteiner Kreuz. 3 Kilometer stockender Verkehr. Und die A661 Oberursel Richtung Egelsbach zwischen Bad Homburger Kreuz und Frankfurt-Eckenheim. Streckenweise stockender Verkehr.
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4: Die Carpenters haben es damit auf die 1 geschafft. Das Original von den Marvelettes war aber auch schon ganz gut. Könnte daran liegen, dass die meisten von uns das noch sehr gut kennen. Ja, damals, als wir jung waren. Es gab keine E-Mail oder WhatsApp. Und worauf haben wir sehnsüchtig gewartet? Auf einen Brief natürlich. Und wer hat ihn gebracht? Der Postman.

Seit Anfang Juli fahren durchs Rheintal zwischen Wiesbaden und Troisdorf bei Bonn keine Züge mehr. Die rechte Rheintrasse wird nämlich generalsaniert. Und trotz wochenlanger Hitze liegen die Arbeiten im Zeitplan. Heute waren Journalisten mal wieder eingeladen, sich die Baustelle anzuschauen. Und das war dann auch noch ziemlich spektakulär.

0: spektakulär, denn die Bahn hat einen Hubschrauber gechartert, um lange und schwere Signale einfliegen zu lassen. HR4-Reporterin Birgitta Söhling war in Rüdesheim dabei und hat sich den Staub um die Nase wirbeln lassen.
1: Es macht ordentlich Wind, wenn der Hubschrauber so direkt über einem steht, warnt Projektleiter Frank Schmidt. Staub und Blätter wirbeln auf, fast fliegt mir der Helm vom Kopf.
2: Er wird hier nicht landen, sondern nur eben in der Luft schweben und wird dann die Signale aufnehmen, die werden dann angehängt.
1: Es sind gut 20 Signale, die jetzt noch hier auf einem Schotterplatz in Rüdesheim liegen. Zwei Drittel der insgesamt 70 neuen Signale wurden schon montiert. Das geht mit dem Hubschrauber aus der Luft deutlich schneller. Teilweise ist es am Boden auch einfach zu eng für die 6 Meter langen Stahlteile, erklärt Frank Schmidt von der DB InfraGo.
2: Der Pilot hat das wirklich sehr, sehr gut im Griff. Wir brauchen eine Minute etwa, wenn der Helikopter ankommt, um das Signal an Ort und Stelle eben abzusetzen. Und sobald diese Schrauben befestigt sind, wird das Signal ausgehängt und der Helikopter kann wieder zurückfliegen und das nächste holen.
1: Mit dem Piloten zu sprechen ist leider nicht möglich. Die Maschine befindet sich die ganze Zeit in der Luft. Das beobachten auch Anwohner wie Kurt Brühl fasziniert.
3: Wie sie kamen, hatten die Pfosten unten dranhängen, hat mich so an die Bergrette erinnert. Echt beeindruckend.
1: Seit Juli ist die rechte Rheintrasse wegen Generalsanierung komplett stillgelegt. 2500 Mann arbeiten zeitgleich und parallel in allen Gewerken an der 160 Kilometer langen Strecke. Die Arbeiten laufen trotz der wochenlangen Hitze nach Plan, sagt der Projektleiter zufrieden.
2: Wir haben die Arbeiten so getaktet, dass eben die wirklich intensiven Arbeiten da nachts stattgefunden haben. Aber wir sind so gut im Zeitplan, dass wir eben auch Arbeiten verschieben konnten und jetzt raus aus der Hitze. Und wir sind froh, dass es jetzt nicht mehr so heiß ist.
1: Mit welcher Schlagzahl es vorangeht, lässt sich hier in Rüdesheim gut beobachten. Viele Arbeiter in orangefarbenen Westen wuseln herum, überall liegt Baumaterial. Der Bahnübergang ist schon fertig, Gleise, Weichen und Unterbau erneuert. Gerade sind Schienen und Kabelkanäle dran. 2027 soll die vielbefahrene Strecke auf das elektronische Zugkontrollsystem umgestellt werden. Auch sämtliche Bahnhöfe an der Strecke werden modernisiert. Hier in Rüdesheim gibt es sogar einen ganz neuen Bahnhof, dichter an der Innenstadt als bisher. Mitte Dezember sollen hier die ersten Passagiere ein- und aussteigen. Bis dahin ist noch einiges zu tun.
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0: Nena und der Leuchtturm. Ich mag das Lied ja ehrlich gesagt noch viel lieber als die 99 Luftballons. Und jetzt, also das Lied, was jetzt kommt, das finde ich, das macht immer richtig gute Laune, weil es kommt so leicht und fröhlich daher. Ich höre es immer und immer und immer und immer wieder gerne, das Horse with No Name.
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1: Bauschutt, Asphalt oder Beton sollen in diesem modernen Wertstoffhof künftig wieder aufbereitet werden. Heute erfolgt dazu in Bad Arolsen in Mengeringhausen der Spatenstich. Die Venova GmbH investiert hier über 9 Millionen Euro in eine neue Aufbereitungshalle. Die wird, so der Plan, voll elektrisch, digital gesteuert und erzeugt ihren Strom selbst. Mineralische Bauabfälle sollen dann künftig direkt im Landkreis Waldeck-Frankenberg sortiert und umweltgerecht wieder aufbereitet werden. Daraus entstehen dann wieder hochwertige Produkte wie Beton oder Asphaltschotter. Lange Transportwege in andere Regionen entfallen damit. So soll die heimische Wirtschaft gestärkt werden. Silvia Ritter, Mengeringhausen.
2: Der Epstein-Skandal zieht seine Kreise bis nach Nordhessen. Der Verein hinter dem Kasseler Bürgerpreis Das Glas der Vernunft fordert nun von einem Preisträger, dass er die Auszeichnung zurückgibt. Terje Rød-Larsen, ein norwegischer Diplomat, soll engen Kontakt mit dem US-amerikanischen Sexualstraftäter gehabt haben. In den 90er Jahren hatte Rød-Larsen das Glas der Vernunft erhalten, weil er sich entscheidend für die Verständigung zwischen Israelis und Palästinensern eingesetzt hatte. Aber der Verein bewertet die Entscheidung jetzt neu. Solch ein Fall sei in den mehr als 30 Jahren des Bestehens noch nicht vorgekommen. Rød-Larsen soll den Preis nun freiwillig zurückgeben und sich nicht mehr als Preisträger bezeichnen. Daniela Möllenkamp aus Kassel.
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3: Viele dicke Wolken gab es heute am Himmel über Hessen. Aber jetzt so gegen Abend kommt auch die Sonne immer häufiger durch. Wie geht's weiter, sagt uns jetzt Martin Gutt.
4: Bis zum Abend klart es hier in Nordhessen immer mehr auf und es bleibt trocken. Das gilt auch für die Nacht, die sich bis zu den Frühstunden nur langsam auf 14 Grad abkühlt. Morgen bekommen wir dann den wärmsten Tag der Woche. Bis an die 30 Grad Marke geht's hoch und auch hoch oben im Upland sind es so 25. Zur Sonne kommen Wolken, vor allem abends und nachts auch Schauer und Gewitter. Und mit denen wird es Freitag und am Wochenende nur ein ganz klein bisschen kühler.
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3: Um 16.33 Uhr, da haben wir die A3, Frankfurt Richtung Köln, zwischen Bad Camberg und Dietz, streckenweise Stau und stockender Verkehr an einer geräumten Unfallstelle. A3, Frankfurt Richtung Würzburg, zwischen Stockstadt und Goldbach, streckenweise stockender Verkehr im Baustellenbereich. A7 Fulda Richtung Kassel zwischen Bad Hersfeld West und Homberg-Efze 3 Kilometer stockender Verkehr wegen eines defekten LKW auf dem rechten Fahrstreifen. Die A66 Frankfurt Richtung Wiesbaden zwischen Wiesbaden-Mainzer Straße und Schiersteiner Kreuz 3 Kilometer stockender Verkehr. A661 Oberursel Richtung Egelsbach zwischen Bad Homburger Kreuz und Frankfurt-Eckenheim streckenweise stockender Verkehr wegen eines defekten Fahrzeugs auf dem links verschwenkten Fahrstreifen im Baustellenbereich. Bitte vor der Baustelle auf dem rechten Fahrstreifen einordnen. Außerdem ist wegen der Bergung auch der linke Fahrstreifen in der Gegenrichtung gesperrt. Und die B3 Marburg Richtung Gießen ist zwischen Marburg Mitte und Niederweimar nach einem Unfall gesperrt.
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3: Ja, und jetzt Surfbrett unterm Arm und dann geht's auf Richtung Meer.

Gibt eine aktuelle Verkehrsmeldung. Bitte Vorsicht auf der A66 Frankfurt-Wiesbaden zwischen Frankfurt-Miegwildallee und Frankfurt-Ludwig-Landmann-Straße befindet sich eine Person auf der Fahrbahn.

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0: Mitten im WM-Spiel Deutschland gegen Ecuador Ende Juni gehen in Rüsselsheim plötzlich alle Bildschirme aus. Stromausfall in rund 2000 Haushalten. Und das ist ja nicht das erste Mal gewesen. Schon ein Jahr davor sitzen Tausende teils stundenlang im Dunkeln. Wie sicher ist das Netz jetzt eigentlich wirklich? Darüber haben die Stadtwerke gestern Abend mit Bürgerinnen und Bürgern gesprochen. Und hr4-Reporterin Zoe Bünning war dabei.
1: Wenn man keinen Strom hat, ist das schon ein komisches Gefühl.
2: Was ist denn los in Rüsselsheim? Genau das hat man gedacht.
3: Klimaanlage nicht funktioniert, ne? Und dann das Ungewisse halt, wie lange dauert es.
4: Die meisten Zuschauer hier sind gekommen, weil sie selbst von den Stromausfällen betroffen waren. Zusammen mit einem Moderator stellen sich Oberbürgermeister Patrick Burkhardt und Stadtwerke-Geschäftsführer Mike Landwehr den Fragen der Rüsselsheimer. Einer von ihnen ist Olaf Preuß. Sein Haushalt ist als einer der letzten wieder an den Strom gegangen. 19 Stunden musste er warten.
1: Man hat eigentlich nie damit gerechnet, dass man so einen langen Stromausfall hat. Und man hat eigentlich immer damit gedacht, naja, komm, die kriegen das wieder hin nach ein paar Minuten. Und da macht man sich schon Gedanken und ich erwarte ordentliche Antworten von den Stadtwerken.
4: Was ist passiert am 25. Juni, dass ein Stromnetz 2000 Haushalte

0: Haushalte im Stich lässt. Genau das ist die erste Frage des Abends und beantwortet wird sie vom Stromnetzmeister Hasan Omerovic. Der Übeltäter war ein Verbindungsstück, eine sogenannte
1: Übergangsmuffe. Diese Art von Muffen sind relativ anfällig, weil das alte Kabelsystem mit einem neuen verbunden wird.
0: 13 dieser Übergangsmuffen ist es nach 11 Tagen Hitzewarnung einfach zu warm geworden. Der höhere Stromverbrauch, unter anderem durch Klima- und Kühlgeräte, hat den Muffen dann wohl den Rest gegeben. Das Problem, es liegen noch weitere dieser alten Muffen im Boden. Wie viele genau, wissen selbst die Stadtwerke nicht, weil sie das Stromnetz 2008 von einem anderen Betreiber übernommen haben. Aber was in Rüsselsheim passiert ist, wird durch die zunehmende Hitze auch auf andere Kommunen zukommen.
2: Klimawandel werden wir als Stadtwerke nicht alleine beheben können, sondern es ist ein Gesellschaftsthema, wo wir gemeinschaftlich ran müssen.
0: Mike Landwehr ist Geschäftsführer der Stadtwerke und möchte offen über die wachsenden Herausforderungen sprechen. Dass solche klimabedingten Krisen wie der Stromausfall zunehmen werden, dem ist sich auch Oberbürgermeister Patrick Burkhardt bewusst.
3: Naja, ich glaube, es ist da wichtig zu betonen, dass wir wissen, wo die Problematiken sind. Ich kann versichern, wir tun alles, um Katastrophen, die wiederkommen werden, so gut wie möglich zu meistern, und das sind wir gut aufgestellt.
0: Ob auf die offenen Worte dann auch bald ein sichereres Netz folgt, wird sich spätestens bei der nächsten Hitzewelle zeigen.

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9: 17 Uhr. Land Hessen streckt Mittel für Hochschulen. Bundeskabinett will geplante Reformen umsetzen. Facebook-Konzern Meta schließt Milliardenvergleiche in den USA. Das Wetter in der Nacht klar, 18 bis 12 Grad. Mein Name ist Katrin Rudolph. Die Hochschulen in Hessen bekommen in den kommenden Jahren weniger Geld fürs Bauen als erwartet. Laut hr-Informationen soll die Laufzeit des Hochschulbauprogramms Heurika von der Landesregierung von 5 auf 10 Jahre gestreckt werden, ohne zusätzliche Mittel. Aus Wiesbaden hr-Reporterin Katinka Mumme.
10: Konkret heißt das, dass das Geld, das bis 2031 vorgesehen war, nun voraussichtlich bis 2036 reichen muss. Das sind rund 1,44 Milliarden Euro. Die Sparmaßnahmen hat Wissenschaftsstaatssekretär Degen im Wissenschaftsausschuss des Landtags angekündigt. Grund sei die angespannte Haushaltslage. Die Grünen im Landtag nennen es einen Bildungskahlschlag. Dieser sei besonders problematisch angesichts des großen Bau- und Sanierungsbedarfs an hessischen Hochschulen.
9: 2 Tage lang hat die Spitze der Bundesregierung auf einer Klausurtagung

0: gibt es nur Verteilungskämpfe.
1: In den USA hat sich der Konzern Meta mit 29 Bundesstaaten auf einen Vergleich geeinigt. Wie aus Gerichtsdokumenten hervorgeht, verpflichtet sich Meta, umgerechnet mehr als 14 Milliarden Euro zu zahlen. In Oakland in Kalifornien ist Meta verklagt worden, weil Facebook und Instagram Minderjährige abhängig und damit psychisch krank machen sollen. In Deutschland fehlen aktuell über 1,3 Millionen Wohnungen. Das hat ein Forschungsinstitut berechnet im Auftrag des deutschen Baustofffachhandels. Nur in Sachsen-Anhalt und Thüringen sei Wohnungsnot kein Thema. ARD-Reporterin Karin Buchberger.
2: Die meisten Wohnungen fehlen laut dem Pestel-Institut, das regelmäßig den Wohnungsmarkt untersucht, in Nordrhein-Westfalen. Dahinter liegen Bayern und Baden-Württemberg mit jeweils über 200.000 fehlenden Wohnungen. Berlin ist mit einem Defizit von 58.000 Wohnungen zahlenmäßig im Mittelfeld. Um den Neubau und die Wirtschaft insgesamt anzukurbeln, fordert der Bundesverband Deutscher Baustofffachhandel vor allem weniger Normen und Auflagen, damit es wieder günstiger wird zu bauen.
1: In Hessen wird der Mangel an Wohnungsraum nach Angaben des Verbands der südwestdeutschen Wohnungswirtschaft immer größer. Lass es raus, wir hören zu. Das ist das Motto der Caritas vor den Landtagswahlen in Sachsen-Anhalt, Berlin und Mecklenburg-Vorpommern. Der kirchliche Wohlfahrtsverband hat heute seinen sogenannten Frustomat im Internet freigeschaltet. Anders als in einem Wahlomat geht es in den Fragen dort um die Gefühle, Wünsche und Ängste der Nutzerinnen und Nutzer. Die Caritas sagt, wer Demokratie stärken wolle, müsse Menschen ernst nehmen, um sie überzeugen zu können. Das waren die Nachrichten.
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4: Heute Abend und auch in der Nacht ist der Himmel klar oder höchstens mal locker bewölkt. Es wird neblig in der Nacht und die Temperaturen gehen zurück auf 18 bis 12 Grad. Morgen bekommen wir sonniges und auch sehr warmes Spätsommerwetter. Es wird dazu aber auch noch ziemlich schwül. Es sind höchstens ein paar lockere Quell- oder Schleierwolken am Himmel. Am Abend können die Wolken aus Richtung Westen ein bisschen mehr werden und dann kann es auch einzelne Schauer oder Gewitter geben. Die Höchstwerte Frankershausen 29, Rina morgen bis 31 und Erfelden bis 33 Grad. Der Freitag ist immer noch schwül, dazu dichte Wolken, örtlich Regen oder Schauer, auch einzelne Gewitter, die Temperaturen bis 26 Grad und am Samstag Wolken, vor allen Dingen im Süden Sonnenschein, Schauer vor allen Dingen im Norden und auch am Samstag bis 26 Grad.
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4: Bitte Vorsicht! Auf der A66 Wiesbaden Richtung Frankfurt in Höhe Krifteler Dreieck liegt ein Spanngurt auf dem linken Fahrstreifen. A3 Frankfurt Richtung Köln zwischen Bad Camberg und Dietz streckenweise Stau und stockender Verkehr an einer geräumten Unfallstelle. A3 Frankfurt Richtung Würzburg zwischen Stockstadt und Goldbach streckenweise stockender Verkehr im Baustellenbereich. A7 Fulda Richtung Kassel zwischen Kirchheimer Dreieck und Homberg-Efze 4 Kilometer Stau wegen eines defekten LKW auf dem rechten Fahrstreifen. A66 Frankfurt Richtung Wiesbaden zwischen Wiesbaden-Mainzer Straße und Schiersteiner Kreuz 3 Kilometer stockender Verkehr. A661 Oberursel Richtung Egelsbach zwischen Bad Homburger Kreuz und Frankfurt-Eckenheim streckenweise stockender Verkehr wegen eines defekten Fahrzeugs auf dem links verschwenkten Fahrstreifen im Baustellenbereich. Bitte vor der Baustelle auf dem rechten Fahrstreifen einordnen. Außerdem ist wegen der Bergung auch der linke Fahrstreifen in der Gegenrichtung gesperrt. Und die B3 Marburg Richtung Gießen ist zwischen Marburg Süd und Niederweimar nach einem Unfall gesperrt. Dadurch 3 Kilometer Stau ab Marburg Mitte.
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4: Ja, den Titel hat ja erst ein Mann gesungen, Billy Joe Royal, ohne großen Erfolg. Aber dann hat Lynn Anderson den Song gehört, wollte ihn unbedingt haben, hat sich durchgesetzt und hat ihn aufgenommen. Und dann war es ein Welterfolg.

0: Malaria, das ist ja eigentlich eine Krankheit in den Tropen, aber jetzt gibt es auch Malaria-Todesfälle bei uns in Hessen.
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0: Am Frankfurter Flughafen haben sich mindestens 2 Mitarbeiter mit Malaria infiziert. Einer ist bereits im Juli gestorben, der 2. jetzt im August. Schon im Juli haben wir über die ersten Fälle berichtet und unser HR4-Reporter Roman Warschauer über das, was jetzt bis jetzt bekannt ist.
2: Tatsächlich scheint es, dass eine Mücke, die eben diesen Malaria-Erreger in sich trug, mit einem Flugzeug importiert wurde und in Kontakt gekommen ist. Bisher ist von insgesamt 6 Fällen die Rede.
0: Und gerade eben wurde vom Bundesgesundheitsamt, gemeldet, dass inzwischen wohl 2 der Infizierten gestorben sind. Bei Tropenurlaubern ist es gar nicht so selten, dass sie sich mit Malaria infizieren. Wenn sie dann hier zum Arzt gehen, kann das auch relativ gut behandelt werden.

0: Bei der sogenannten Flughafenmalaria wird es aber tückisch, sagt der Infektiologe Professor Christoph Stephan von der Uniklinik Frankfurt.
1: Die Krankengeschichte, wenn die erhoben wird, dann fehlt der Auslandsaufenthalt. Und dann wird ärztlicherseits gar nicht dran gedacht, das zu untersuchen. Und dann kommt es eben zu schweren Krankheitsfällen oder sogar zum Todesfall.
0: Zumal die Symptome einer Malaria-Infektion gerade zu Beginn der Infektion nicht eindeutig sind.
1: Das Wichtigste ist Fieber tatsächlich und dann muss eine Blutuntersuchung kommen. Kopfschmerzen gehört eben oft auch dazu und Schwitzen und eben dieses Fieber, was nicht von selbst wieder weggeht und dann mehrere Tage besteht und dann muss man einfach die Diagnose stellen.
0: Mehrere tausend Mitarbeiter sind im Bereich der Gepäckabfertigung am Frankfurter Flughafen beschäftigt. Dort und auch bei den Gesundheitsbehörden im Rhein-Main-Gebiet sind jetzt besondere Schutzmaßnahmen ergriffen worden, sagt unser Reporter Roman Warschauer.
2: Man hat zum einen Mückenfallen aufgestellt, um genau herauszufinden, was sind das für Mücken. Und darüber hinaus hat der Flughafenbetreiber jetzt nochmal alle Mitarbeiter sensibilisiert und auch die Behörden haben die Ärzte in der Rhein-Main-Region zum Beispiel sensibilisiert, dass sie diese Möglichkeit einer importierten Malaria, so will ich es mal nennen, oder eben dieser Flughafenmalaria auf dem Schirm haben.
0: Malaria am Frankfurter Flughafen, 2 Mitarbeiter sind gestorben.
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2: Verschimmelte Würste, verdorbener Leberkäse und noch kein Urteil in Sicht. Beim Wilke-Wurst-Prozess vor dem Kasseler Landgericht ist noch lange nicht Schluss. Mindestens 20 Verhandlungstage stehen noch an. Die Hälfte davon wird gestern nach dem 14. Prozesstag terminlich festgelegt. Seit dieser Woche sind die ersten Mitarbeitenden geladen und die Befragungen ziehen sich. Die Leiterin aus dem Qualitätsmanagement wird nach ihrer ganztägigen Aussage noch einmal einen Tag verhört werden. Die Angeklagten selbst haben sich bisher noch nicht geäußert. Mindestens 10 weitere Termine wird es dann im nächsten Jahr geben. Silvia Ritter, Studio Nordhessen.
3: Es ist ein Zerwürfnis, kurz vor der Bürgermeisterwahl in der Gemeinde Habichtswald im Landkreis Kassel. Der alleinige Kandidat, der diesen Sonntag für die SPD antritt, ist Amtsinhaber Daniel Fasshauer. Nun hat der Vorstand der Sozialdemokraten Habichtswald sich öffentlich vom eigenen Kandidaten distanziert. Hintergrund ist ein Grundstückskauf des Bürgermeisters in einem Baugebiet am Dörnberg. Der Parteivorstand kritisiert die günstigen Kaufkonditionen und dass der Kauf aus Compliance-Gründen unsauber sei. Der Bürgermeister dementiert die Vorwürfe. Der Kauf sei zweimal rechtlich geprüft worden und konnte nicht beanstandet werden. Von seiner Seite liege kein Fehlverhalten vor. Fasshauer hofft, dass auch nach der Wahl ein sachlicher Austausch möglich sein wird. Elisabeth Schech, Habichtswald.
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1: Und das ist sonniger und wärmer geworden. Wie geht's denn weiter, sagt uns jetzt Martin Gutt.
4: Der Spätsommer macht sich hier im Norden von Hessen jetzt nochmal so richtig breit. Nach der bis zu 23 Grad Wärme von heute und einer milden, trockenen Nacht geht's morgen kräftig nach oben. Bis zum Nachmittag werden es nahe 30 Grad. Es ist nicht ganz ungestört sonnig, manchmal ziehen Wolken vorüber, die bringen örtlich Schauer, vor allem abends. Und in der Nacht zum Freitag gibt's auch Gewitter. Damit wird es rund um Kaufungen oder Wahlburg aber nur ein bisschen frischer.
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1: Um 17:32 Uhr, da haben wir die A3, Frankfurt Richtung Würzburg, zwischen Stockstadt und Goldbach, streckenweise stockender Verkehr im Baustellenbereich. Dann die A5, Frankfurt Richtung Kassel, in Höhe Westkreuz, Frankfurt, ein LKW-Unfall auf dem Beschleunigungsstreifen. A5, Kassel Richtung Frankfurt, zwischen Bad Homburger Kreuz und Westkreuz, Frankfurt, 3 Kilometer Stau nach einem Unfall auf dem Beschleunigungsstreifen, dadurch auch 2 Kilometer Stau auf der A648 zwischen Eschborn und dem Westkreuz, Frankfurt. A7, Fulda Richtung Kassel, zwischen Kirchheimer Dreieck und Homberg-Efze, 5 Kilometer Stau wegen eines defekten LKW auf dem rechten Fahrstreifen. Die A7, Fulda Richtung Würzburg, zwischen Fulda Dreieck und Bad Brückenau-Wildflecken, 4 Kilometer Stau. Die A661, Oberursel Richtung Egelsbach, zwischen Bad Homburger Kreuz und Frankfurt-Eckenheim, 5 Kilometer stockender Verkehr. Es sind alle Fahrstreifen wieder frei. Und die B3, Marburg Richtung Gießen, ist zwischen Marburg Süd und Niederweimar nach einem Unfall gesperrt, dadurch 2 Kilometer Stau.
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1: Und jetzt wird's hier klein und zerbrechlich. 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

0: In einer kleinen Bäckerei in Frankreich bekommt Markus Stampke aus Limburg von der evangelischen Kirche ein Geschenk, nämlich Hilfe und Großzügigkeit. Und das begeistert ihn.
1: Bonjour. So hat uns die Verkäuferin in der kleinen Boulangerie in den französischen Alpen begrüßt. Meine Frau und mich. Es duftet nach Baguette, Croissants, Kaffee, himmlisch. Bonjour, sage ich, zeige auf das Baguette und hebe vier Finger. Aber statt mir das Brot zu reichen, antwortet die Verkäuferin auf Französisch. Puh, mir geht das viel zu schnell, so gut ist mein Französisch nicht. Sie merkt, dass ich nicht mehr mitkomme und wiederholt es. Langsamer. Aber ich verstehe sie immer noch nicht, was meint sie nur? Da schaltet sich ein anderer Kunde ein. Monsieur, sagt er, Sie sind aus Deutschland. Voilà, Sie haben vier Baguette bestellt, müssen aber nur drei bezahlen. Das vierte ist umsonst. Gratuit. Voilà, jetzt endlich habe ich es kapiert. Oh, merci, sage ich. Wie gut, dass Sie Deutsch können. Die Bäckerin sagt, quatre Baguette und reicht uns die vier Brote. Unterwegs lassen wir es uns bei einer Pause schmecken und ich denke, voilà, was für eine Freude. Nicht nur das Baguette ist gratuit, sondern alles, was wir im Leben gratis bekommen. Einfach so geschenkt. Der freundliche Franzose, der mir geholfen hat zu verstehen. Freundinnen und Freunde, die ich irgendwann irgendwo zufällig kennengelernt habe und die mir tief ans Herz gewachsen sind. Und meine Familie. Die zu haben, das ist für mich nicht selbstverständlich, sondern ein großes Glück. Und nicht zuletzt diese Radtour durch Frankreich, dass es uns dort gut ging und wir schließlich wieder heil zu Hause angekommen sind, dass uns der Himmel behütet. Auch das ist umsonst und geschenkt. Umsonst und gratuit.
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8: 18 Uhr. AfD liegt vor Landtagswahl in Sachsen-Anhalt weiter vorne. Bundesregierung will geplante Reformen umsetzen. Facebook-Konzern geht Milliardenvergleich in den USA ein. Das Wetter morgen sehr warm und schwül bis 33 Grad. Mein Name ist Andrea Eckstein. 10 Tage vor der Landtagswahl in Sachsen-Anhalt gibt es eine neue Wählerumfrage von Infratest DIMAP im Auftrag der ARD. Auch darin liegt die AfD weit vor allen anderen Parteien. Sie hat leicht zugelegt und kommt auf 42%. ARD-Reporter Markus Sambale.
9: Abgeschlagen folgt die CDU. Sie verliert etwas und käme nur noch auf 22%. Die Linke verliert ebenfalls leicht und fällt in der Umfrage auf 11%. Etwas zugelegt hat die SPD auf 8%. Und leicht gestiegen sind auch die Grünen auf 6%. An der 5%-Hürde würden scheitern, das BSW mit 4% und die FDP mit 3%.
8: Die Regierungsbildung wäre bei einem solchen Wahlergebnis schwierig. Die AfD hätte keine absolute Mehrheit und auch keine möglichen Partner. Die CDU bräuchte zum Regieren alle anderen Parteien, auch die Linke. Kanzler Merz hat nach der Klausur der Bundesregierung auf Schloss Neuhardenberg eine positive Bilanz gezogen. Die Stimmung sei ausgesprochen gut und kollegial gewesen. Die Menschen in Deutschland rief Merz auf, optimistisch und zuversichtlich zu sein. ARD-Korrespondentin Nicole Markwald.
10: Merz untermauerte seinen Optimismus mit Zahlen aus der Wirtschaft. Die wachse bereits im dritten Quartal mit guten Werten. Voraussagen für das Jahr 2027 würden nach oben korrigiert. Merz forderte volle Konzentration auf Wachstum, auf Arbeitsplätze und auf Innovation. Ausführlich beschäftigte sich das Kabinett mit dem Thema künstliche Intelligenz. KI sei ein Thema für alle Unternehmen, ob Industrie, Mittelstand oder Handwerk.

0: nicht. Hintergrund ist, dass Meta in Kalifornien verklagt wurde, weil seine Online-Dienste Facebook und Instagram Jugendliche abhängig und damit psychisch krank machen sollen. Aus der Nachrichtenredaktion Mike Oeske.
1: Aus Gerichtsdokumenten geht hervor, dass Meta bereit ist, umgerechnet 14,3 Milliarden Euro an die Bundesstaaten zu zahlen. Außerdem hat der Konzern von Gründer Mark Zuckerberg zugesagt, den Schutz von Minderjährigen zu verbessern. So sollen in den Online-Diensten tägliche Zeitlimits und nächtliche Zugangssperren für Minderjährige eingerichtet werden. Nicht nur gegen Meta gibt es Klagen, auch gegen den Google-Konzern Alphabet, den TikTok-Eigentümer ByteDance und Snap.
0: Die Boulder Church in Bad Orb im Main-Kinzig-Kreis hat den ersten Platz beim Hessischen Demografiepreis geholt. Zur Begründung teilt die Landesregierung mit, dort sei es gelungen, ein leerstehendes Kirchengebäude als Kletterhalle wieder zu einem lebendigen Ort zu machen. Das waren die Nachrichten.
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3: Heute Abend und auch in der Nacht ist der Himmel oft klar oder höchstens mal locker bewölkt. Neblig wird es und die Temperaturen gehen runter in der Nacht auf 18 Grad auf den Höhen im Odenwald und bis auf 12 Grad in manchen Tälern in Nord- und Osthessen. Morgen sonniges und warmes Spätsommerwetter, wird ziemlich schwül allerdings. Höchstens ein paar Quell- und Schleierwolken sind am Himmel und am Abend, da kann sich das ändern, und zwar aus Richtung Westen. Da kommen dann mehr Wolken zu uns und die bringen auch einzelne Schauer oder Gewitter. Die Höchstwerte morgen bis 28 Grad rund um Willingen und 33 in Südhessen. Der Freitag. Dichte Wolken, örtlich Regen oder Schauer, auch mal ein Gewitter. Nachmittags und abends ist es wieder freundlicher bis 26 Grad. Und am Samstag Wolken, vor allen Dingen im Süden, Sonnenschein, Schauer, vor allen Dingen im Norden bis 26 Grad.
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3: Da haben wir die A3 Würzburg Richtung Frankfurt zwischen Bessenbach-Waldaschaff und Goldbach. 5 Kilometer Stau. Dann die A3 Köln Richtung Frankfurt zwischen Wiesbadener Kreuz und Rauenheim. 2 Kilometer Stau nach einem Unfall. A3 Frankfurt Richtung Würzburg zwischen Stockstadt und Goldbach. 5 Kilometer Stau im Baustellenbereich. A5 Kassel Richtung Frankfurt zwischen Bad Homburger Kreuz und Westkreuz Frankfurt. 5 Kilometer Stau und stockender Verkehr. Nach einem Unfall auf dem Beschleunigungsstreifen, dadurch auch 2 Kilometer Stau auf der A648 zwischen Eschborn und dem Westkreuz Frankfurt. A7 Fulda Richtung Kassel zwischen Kirchheimer Dreieck und Homberg-Efze, 5 Kilometer Stau wegen eines defekten LKW auf dem rechten Fahrstreifen. A7 Fulda Richtung Würzburg zwischen Fulda Dreieck und Bad Brückenau-Wildflecken, 4 Kilometer Stau. A661 Oberursel Richtung Egelsbach zwischen Bad Homburger Kreuz und Frankfurt-Eckenheim. 3 Kilometer stockender Verkehr.
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3: Schönen guten Abend, und jetzt gibt's Charlie und Jogel, die Brüder, machen zusammen Brunner und Brunner.

0: Mit ein paar Legosteinen und einem alten Saugroboter direkt in die Geschichtsbücher. Jugendliche aus dem MINT-Club im mittelhessischen Hadamar haben aus Spielzeug und Elektroschrott einen Mini-Kameraroboter gebaut. Und der hat jetzt in Italien ein 2600 Jahre altes antikes Abwassersystem entdeckt. Einer dieser cleveren Tüftler aus dem Kreis Limburg-Weilburg ist der 13-jährige André Fischer. Technik ist seine absolute Leidenschaft. Und er gehört zu den jungen Leuten, die sich für alles interessieren, was mit Mathe, Informatik und Technik zu tun hat.
1: Es war halt so ein Gefühl von Erfolg, dass wir es geschafft haben, dass das Teil funktionsfähig ist, weil das ist ja keine Programmierung, die direkt mitgeliefert wird sozusagen. Die mussten wir ja komplett machen. Es ist halt jetzt einfach interessant, das mit nachzuverfolgen, was die da jetzt noch so finden, mit Hilfe von der Technik hier. Das macht uns einfach stolz sozusagen.
0: Ja, das können die jungen Leute auch wirklich sein. Es haben sich nämlich schon die nächsten Archäologen gemeldet, die diesen Mini-Roboter mit nach Ägypten zu Ausgrabungen nehmen möchten. Christoph Braun leitet den MINT-Club und er weiß ganz genau, wie viel die jungen Leute da mit so wenig Dingen geleistet haben, gerade wenn man es mit Profi-Ausrüstungen vergleicht.
2: Der Unterschied hier ist halt, dass es für ein Taschengeld zu machen sein musste. Ja, also deswegen musste mehr oder minder einen Staubsauger dran glauben. Wir haben jetzt hier ein Gerät, was ich sag mal, in eine kleine Hand passt, was vielleicht nur 80 Gramm wiegt und unter 100 Euro irgendwie zu kriegen ist, aber Bildergebnisse liefert. Langsamer, aber für ein Gerät, was über 15.000 Euro normalerweise kostet.
0: Echt der Wahnsinn, oder? Aus Spielzeug und Elektroschrott kann man also einen Mini-Kamera-Roboter bauen. Wow.

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1: Heute Abend und auch in der Nacht ist der Himmel oft klar oder es ist mal locker bewölkt. Es wird neblig in der Nacht und die Temperaturen gehen zurück in Bärfelden auf 18 Grad, Bräungesheim 16 Grad, Waldeck 14 Grad und Hettenhausen in der Nacht 12 Grad. Morgen. Sonnig und warm ist es morgen. Es wird allerdings ziemlich schwül, gibt höchstens ein paar lockere Quell- oder Schleierwolken. Erstmal, weil am Abend, da können aus Richtung Westen neue Wolken zu uns kommen und die bringen auch vereinzelt schon mal einen Schauer oder ein Gewitter. Die Höchstwerte morgen bis 28 Grad werden es rund um Willingen und bis 33 Grad in Südhessen.
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1: Um 18.31 Uhr, da haben wir die A3 Würzburg Richtung Frankfurt zwischen Bessenbach-Walderschaff und Goldbach. 5 Kilometer Stau. A3 Köln Richtung Frankfurt zwischen Wiesbadener Kreuz und Rauenheim. 2 Kilometer Stau nach einem Unfall auf dem rechten Fahrstreifen. Und die A5 Kassel Richtung Frankfurt zwischen Nordwestkreuz Frankfurt und Westkreuz Frankfurt. 2 Kilometer stockender Verkehr wegen Bergungsarbeiten auf dem Beschleunigungsstreifen.
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1: Schönen guten Abend und jetzt geht's hier wieder um das Thema Liebe. Was passiert, when a man loves a woman?

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0: Marilyn Monroe war das erste Covergirl auf der Bravo, heute vor 70 Jahren. Da gab es nämlich die erste Bravo und was haben wir uns da immer drauf gefreut? Auf die Poster von unseren Stars, unseren Idolen. Susi Quattro hatte ich im Zimmer hängen, Boney M., ABBA und noch so einige mehr. Und wie war das bei Ihnen mit der Bravo?
1: Das war in, die mussten wir haben.
2: Ab und zu habe ich mal irgendwo eine abgestaubt, also nicht jede Woche gekauft oder so.
3: Ich glaube vor allen Dingen wegen den Postern.
0: Ja, und vor allen Dingen wegen des legendären Starschnitts. Also da musste man ja manchmal monatelang, Woche für Woche die Bravo kaufen, bis es endlich fertig war. Und am Ende hatte man dann ein großes Poster vom Lieblingsstar. Ja, und davon gab es ja genug.
1: Ja, ich denke mal, ich war halt Madonna-Fan, wenn es heute noch. Verschiedene Schauspieler, die ja auch drin waren. Ne? Also
2: Basically die Rollers.
1: Conny und Peter und so, diese Sachen noch.
2: Ich war es mehr so, aber es war ja meine Zeit. Also ich bin ja so 65 geboren.
0: Ganz genau, aber hatte ich auch im Zimmer hängen. Und ganz wichtig waren natürlich die Aufklärungsseiten. Ja, da haben wir nämlich ganz Wichtiges gelernt.
4: Naja, es war die einzige Möglichkeit, Aufklärung zu bekommen. Dr. Sommerteam, wir fragen einander. Und untereinander gab es ja nicht so eine Offenheit, über bestimmte Themen zu sprechen. Fand ich schon ganz gut. Die Mädels wurden nicht sehr gut aufgeklärt zu Hause. Und es war für uns damals die einzige Möglichkeit, sich selbst zu empowern als junge Frau.
0: Yep, genau so war's. Poster, die Foto-Love-Story und Dr. Sommer. Das alles war die Bravo. Und heute, vor 70 Jahren, gab's die erste Ausgabe.

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4: 19 Uhr. AfD baut Vorsprung vor Landtagswahl in Sachsen-Anhalt weiter aus. Zwei Tote durch Malaria am Frankfurter Flughafen. Rocky Horror Picture Star Tim Curry ist tot. Das Wetter in der Nacht meist klar bei 18 bis 12 Grad, morgen sehr warm und schwül bis 33 Grad. Mein Name ist Andrea Eckstein. 10 Tage vor der Landtagswahl in Sachsen-Anhalt gibt es eine neue Wählerumfrage von Infratest DIMAP im Auftrag der ARD. Auch darin liegt die AfD weit vor allen anderen Parteien. Sie hat leicht zugelegt und kommt auf 42%. ARD-Reporter Markus Sambale.
5: Abgeschlagen folgt die CDU. Sie verliert etwas und käme nur noch auf 22%. Die Linke verliert ebenfalls leicht und fällt in der Umfrage auf 11%. Etwas zugelegt hat die SPD auf 8%. Und leicht gestiegen sind auch die Grünen auf 6%. An der 5%-Hürde würden scheitern das BSW mit 4% und die FDP mit 3%.
4: Die Regierungsbildung wäre bei einem solchen Wahlergebnis schwierig. Die AfD hätte keine absolute Mehrheit und auch keine möglichen Partner. Die CDU bräuchte zum Regieren alle anderen Parteien, auch die Linke. Am Frankfurter Flughafen gibt es inzwischen 2 Beschäftigte, die an Malaria gestorben sind. Das hat das Frankfurter Gesundheitsamt mitgeteilt. Demnach war der erste Mitarbeiter schon Anfang Juli gestorben. Die Ursache sei aber erst nach seinem Tod festgestellt worden. Der zweite Todesfall habe sich Anfang August ereignet. Insgesamt hatten sich 6 Fraport-Mitarbeiter mit Malaria infiziert. Den 4 weiteren Betroffenen gehe es wieder gut. Wahrscheinlich seien sie von einer Mücke gestochen worden, die im Flugzeug mitgereist war. Der Bund wird kein zusätzliches Geld für den Hitzeschutz geben. Das hat Kanzler Merz nach einer Kabinettsklausur in Brandenburg gesagt. Der Hitzeschutz sei Ländersache. ARD-Hauptstadtkorrespondentin Sarah Beham.
6: Der Kanzler sagt, Hitzesommer werden häufiger, darauf muss man sich einstellen. Man werde Lehren aus dem Hitzesommer 2026 ziehen, aber welche genau, das hat er nicht beantwortet. Es fehle weder an Programmen noch an Geld. Die Länder, die bekommen ja schließlich 100 Milliarden Euro aus dem Sondervermögen, auch für den Hitzeschutz, so die Lesart von Kanzler Merz.
4: Naturkatastrophe im Gebirge von Nepal. Bei einer heftigen Sturzflut sind Dutzende Menschen gestorben. In den Berichten ist von mindestens 95 Toten die Rede. Außerdem werden viele Menschen noch vermisst, unter ihnen hunderte Touristen, auch aus Ländern.

0: durch seine Rolle als furchteinflößender Clown Pennywise in der Verfilmung von Stephen Kings S. Außerdem war er unter anderem in Kevin allein in New York, Jagd auf Rote Oktober und Adams Family Reunion zu sehen. Das waren die Nachrichten.
1: Unser Wetter in Hessen.
2: Der Himmel ist klar in der kommenden Nacht oder es ist höchstens mal locker bewölkt. Es bildet sich Nebel und die Temperaturen gehen runter auf 18 Grad auf den Höhen im Odenwald und bis auf 12 Grad in manchen Tälern in Nord- und Osthessen. Morgen sonniges und warmes Spätsommerwetter. Es wird aber ziemlich schwül. Es sind höchstens mal ein paar lockere Quell- oder Schleierwolken unterwegs. Am Abend kann sich das allerdings ändern. Da können aus Richtung Westen Wolken zu uns kommen und die bringen auch einzelne Schauer oder Gewitter. Die Höchstwerte Frankershausen morgen bis 29, Rina bis 31 und Erfelden bis 33 Grad. Der Freitag, da ist es immer noch schwül. Dazu gibt es dichte Wolken, örtlich Regen oder Schauer oder auch mal Gewitter. Am Nachmittag und Abend wird es dann freundlicher. Aber es gibt immer noch ein paar Gewitter oder Schauer bis 26 Grad. Und bis 26 Grad werden es auch am Samstag. Dazu gibt es Wolken, vor allen Dingen im Süden Sonnenschein und vor allen Dingen im Norden Schauer.
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2: Bitte Vorsicht auf der B8 Frankfurt Richtung Königstein zwischen Sulzbach und Kelkheim, denn dort steht ein defektes Fahrzeug auf dem rechten Fahrstreifen. Die A3 Würzburg Richtung Frankfurt zwischen Bessenbach-Walderschaff und Aschaffenburg-Ost 6 Kilometer Stau. A3 Köln Richtung Frankfurt zwischen Wiesbadener Kreuz und Rauenheim 2 Kilometer Stau und stockender Verkehr nach einem Unfall auf dem rechten Fahrstreifen. Und die A671 Wiesbaden Richtung Mainz zwischen Hochheim Süd und dem Mainz-Spitz-Dreieck 1 Kilometer Stau im Baustellenbereich.
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2: Schönen guten Abend und jetzt wieder mit einem Kultschlager, einem Partykracher, einem Evergreen, einem der Lieder, von dem man nicht genug bekommen kann.

Ich bin wirklich traurig, weil ich bin ein großer Dolly Parton-Fan. Diese Frau, die hat so viel Gutes gesagt, getan, gesungen. Sie war so schlau, so witzig, so deutlich, einfach klasse. Sie hat Millionen begeistert. Und zu Ehren von Dolly Parton strahlt ja jetzt die Spitze des Empire State Buildings in ihrer Lieblingsfarbe, was natürlich rosa ist. Und in Hollywood legen Fans Blumen auf ihren Stern am Walk of Fame. Mit 80 ist Dolly Parton ja gestern an Krebs gestorben und sie wird wirklich fehlen. Donatella Versace, die hat zum Beispiel gesagt, die Welt hat eine der gütigsten und großzügigsten Seelen verloren. Die großartigste Geschichtenerzählerin und eine wahre Musiklegende. So viele Leben wurden durch sie bereichert. Oder auch Maite Kelly stellt traurig fest, dass Dolly Parton mehr für Frauen und Songwriterinnen getan hat, als die Welt je begreifen werde. Das ist bestimmt so, denn sie hat fantastische Songs geschrieben und gesungen. Tschüss, Dolly.

gibt eine aktuelle Verkehrsmeldung in hr4. Bitte Vorsicht auf der A3 Frankfurt Richtung Köln zwischen Frankfurter Kreuz und Kelsterbach. Eine ungesicherte Unfallstelle auf dem rechten Fahrstreifen.

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1: Um 19.30 Uhr bitte Vorsicht auf der A3 Frankfurt Richtung Köln zwischen Frankfurter Kreuz und Kelsterbach. Eine ungesicherte Unfallstelle auf dem rechten Fahrstreifen. Vorsicht bitte auch auf der A3 Frankfurt Richtung Köln. Zwischen Bad Camberg und Limburg Süd liegen mehrere Spanngurte auf dem mittleren Fahrstreifen. Und die A3 Würzburg Richtung Frankfurt zwischen Bessenbach-Walderschaff und Aschaffenburg-Ost. 6 Kilometer Stau wegen eines defekten Pkw im Baustellenbereich.
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1: Schönen guten Abend und jetzt auch noch mit Tommy Steiner, die Fischer von San Juan.

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1: Um 20 Uhr mit Andrea Eckstein. Mittlerweile sind 2 Beschäftigte am Frankfurter Flughafen an den Folgen einer Malaria-Infektion gestorben. Wie das Frankfurter Gesundheitsamt am Nachmittag mitgeteilt hat, gab es Anfang Juli einen Todesfall. Die genaue Ursache sei aber erst später festgestellt worden. Heute Morgen hatte der Flughafenbetreiber Fraport den Tod eines weiteren Mitarbeiters bestätigt. HR-Reporter Ricardo Mastrocola.
2: Die Beschäftigten sollen von Mücken gestochen worden sein, die mutmaßlich mit einem Flugzeug nach Frankfurt gekommen sind. Laut Gesundheitsamt waren insgesamt 6 Beschäftigte betroffen. Den anderen 4 Infizierten soll es wieder gut gehen. Flughafenmalaria kommt laut Robert-Koch-Institut sehr selten vor. Das Frankfurter Gesundheitsamt betont, dass das Risiko für die Frankfurter Bevölkerung gering sei.
1: 10 Tage vor der Landtagswahl in Sachsen-Anhalt hält die AfD offenbar ihren deutlichen Vorsprung vor den anderen Parteien. In der neuen Wählerumfrage von Infratest DIMAP für die ARD kommt die AfD leicht verbessert auf 42%. Vor der CDU, die leicht verliert und bei 22% liegt. Die Linke könnte mit 11% rechnen, die SPD mit 8% und die Grünen mit 6%. Das BSW und die FDP würden den Einzug in den Landtag verpassen. 2 Tage hat das schwarz-rote Kabinett auf Schloss Neuhardenberg getagt. Kanzler Merz sagte, dabei habe man ein Zukunftsbild entworfen. Das Deutschland von morgen sei optimistisch und zuversichtlich. Er verwies auch auf erste Anzeichen für eine Erholung der Wirtschaft. Der Umsatz beim Tourismus im Lahntal ist so hoch wie noch nie. Das geht aus einer neuen Studie der Industrie- und Handelskammer hervor. Sie hat die Wirtschaftskraft entlang der Lahn untersuchen lassen. HR-Reporter Marc Klug.
3: 1,4 Milliarden Euro. So hoch war der Umsatz in der Tourismusregion Lahntal im vergangenen Jahr. Das sind 11% mehr als bei der vorherigen Studie aus dem Jahr 2022. Der Umsatz ergibt sich aus Übernachtung, Dienstleistungen wie dem Kanuverleih und vielen anderen Bereichen wie der Gastronomie. Die IHK will jetzt die Zusammenarbeit zwischen Rheinland-Pfalz, Hessen und Nordrhein-Westfalen stärken, damit der positive Trend im gesamten Lahntal fortgesetzt werden kann.
1: Der frühere Tatort-Schauspieler Andreas Hoppe ist tot. Sein Management teilte mit, er sei im Alter von 66 Jahren gestorben. Hoppe spielte von 1996 bis 2018 im Ludwigshafener Tatort den Kommissar Mario Kopper an der Seite von Schauspielerin Ulrike Volkerts alias Lena Odenthal. Das waren die Nachrichten. Das Wetter. In der Nacht oft klar, örtlich Nebel bei Tiefstwerten zwischen 18 und 12 Grad. Morgen sonnig, 28 bis 33 Grad maximal. Am Abend einzelne Schauer und Gewitter. Die weiteren Aussichten. Am Freitag weiter schwül, dichte Wolken, zum Teil Regen, auch einzelne Gewitter bis 26 Grad. Die Zeit 20.03 Uhr.
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1: Wir haben keine Meldungen. Allen unterwegs eine gute Fahrt.
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1: Um 21 Uhr mit Andrea Eckstein. Mittlerweile sind 2 Beschäftigte am Frankfurter Flughafen an den Folgen einer Malaria-Infektion gestorben. Wie das Frankfurter Gesundheitsamt am Nachmittag mitgeteilt hat, gab es Anfang Juli einen Todesfall. Die genaue Ursache sei aber erst später festgestellt worden. Heute Morgen hatte der Flughafenbetreiber Fraport den Tod eines weiteren Mitarbeiters bestätigt. HR-Reporter Ricardo Mastrocola.
2: Die Beschäftigten sollen von Mücken gestochen worden sein, die mutmaßlich mit einem Flugzeug nach Frankfurt gekommen sind. Laut Gesundheitsamt waren insgesamt 6 Beschäftigte betroffen. Den anderen 4 Infizierten soll es wieder gut gehen. Flughafenmalaria kommt laut Robert-Koch-Institut sehr selten vor. Das Frankfurter Gesundheitsamt betont, dass das Risiko für die Frankfurter Bevölkerung gering sei.
1: Nach den schweren Überschwemmungen im Grenzgebiet zwischen Nepal und Tibet steigt die Zahl der Toten. Laut den Behörden sind mindestens 157 Menschen ums Leben gekommen. Allerdings werden noch mehrere hundert vermisst, unter ihnen viele Touristen, auch aus Deutschland. Videos zeigen, wie Häuser, Fahrzeuge und Brücken von Wassermassen mitgerissen werden. Nach der Kabinettsklausur in Brandenburg hat sich Kanzler Merz zuversichtlich gezeigt. Er sagte, die Wirtschaft sei auf einem guten Weg. Das Deutschland von morgen sei optimistisch. Kritik kommt von der Opposition. Die AfD-Vorsitzenden Weidel und Chrupalla werfen Merz wolkige Schönrednereien vor. Linken-Fraktionschefin Reichenegg kritisiert, es gebe nur blinden Optimismus und nichts Konkretes. Und Grünen-Chef Banaschak bemängelt, dass keine Beschlüsse zum Klimaschutz gefasst wurden. In den USA haben sich der Konzern Meta und 29 Bundesstaaten auf einen milliardenschweren Vergleich geeinigt. Hintergrund ist, dass Meta in Kalifornien verklagt wurde, weil seine Online-Dienste Facebook und Instagram Jugendliche abhängig und damit psychisch krank machen sollen. Aus der Nachrichtenredaktion Mike Oeske.
3: Aus Gerichtsdokumenten geht hervor, dass Meta bereit ist, umgerechnet 14,3 Milliarden Euro an die Bundesstaaten zu zahlen. Außerdem hat der Konzern von Gründer Mark Zuckerberg zugesagt, den Schutz von Minderjährigen zu verbessern. So sollen in den Online-Diensten tägliche Zeitlimits und nächtliche Zugangssperren für Minderjährige eingerichtet werden.
1: In der 3. Qualifikationsrunde zur Champions League haben die Fußballerinnen von Eintracht Frankfurt gegen Paris Saint-Germain ein Unentschieden erreicht. Im Stadion am Brentanobad stand es am Ende 1:1. Das waren die Nachrichten. Das Wetter. In der Nacht oft klar, örtlich Nebel bei Tiefstwerten zwischen 18 und 12 Grad. Morgen sonnig und schwülwarm, 28 bis 33 Grad maximal. Am Abend einzelne Schauer und Gewitter. Die weiteren Aussichten: am Freitag weiter schwül, dichte Wolken, zum Teil Regen, auch einzelne Gewitter bis 26 Grad. Am Samstag Wolken, Sonne, auch Schauer bis 26 Grad. Die Zeit 21.03 Uhr.
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1: Mit einer Meldung A60 Rüsselsheim Richtung Mainz. Zwischen Mainz-Spitzdreieck und Mainz-Laubenheim 1 Kilometer Stau.
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1: Um 22 Uhr mit Andrea Eckstein. Zwei Tage hat das Bundeskabinett auf Schloss Neuhardenberg getagt. Danach sagte Bundeskanzler Merz, man habe ein Zukunftsbild entworfen. Das Deutschland von morgen sei optimistisch und zuversichtlich. Von der Opposition kommt Kritik. Aus der Nachrichtenredaktion Katrin Rudolph.
2: Die AfD-Vorsitzenden Weidel und Chrupalla werfen dem Kanzler wolkige Schönrednereien vor. Deutschland habe von dieser Koalition nichts mehr zu erwarten. Linken-Fraktionschefin Reichinger kritisiert, es gebe nichts Konkretes, außer einen blinden Optimismus, dass alles gut werde, da sich die Koalition gut verstehe. Ähnlich äußert sich Grünen-Chef Banaschak. Im Kölner Stadtanzeiger kritisiert er, es gebe keine Beschlüsse zu Klima und Klimaschutz und keine neuen Ideen, wie man die Wirtschaft ankurbeln wolle.
1: Nach den schweren Überschwemmungen im Grenzgebiet zwischen Nepal und Tibet steigt die Zahl der Toten. Laut den Behörden sind mindestens 157 Menschen ums Leben gekommen. Allerdings werden noch mehrere hundert vermisst, unter ihnen viele Touristen. Auf Videos ist zu sehen, wie Häuser, Fahrzeuge und Brücken von Wassermassen mitgerissen werden. Inzwischen sind zwei Mitarbeiter des Frankfurter Flughafens an den Folgen einer Malaria-Erkrankung gestorben. Das hat das Frankfurter Gesundheitsamt mitgeteilt. Demnach hatte sich der erste Todesfall schon Anfang Juli ereignet, der zweite im August. Insgesamt hatten sich 6 Beschäftigte mit Malaria infiziert. Den 4 weiteren Betroffenen gehe es wieder gut. Wahrscheinlich wurden sie von einer Mücke gestochen, die im Flugzeug mitgereist war. Der Schauspieler Andreas Hoppe ist im Alter von 66 Jahren gestorben. Das hat seine Agentur mitgeteilt. Bekannt wurde Hoppe vor allem für seine Rolle im Tatort aus Ludwigshafen. ARD-Reporterin Christina Torge.
3: Der Berliner Schauspieler Andreas Hoppe spielte 21 Jahre lang an der Seite von Ulrike Volkerts Kommissar Mario Koppe. In den früheren 1990er Jahren gehörte er zu den Ensembles verschiedener Theater in Berlin. Ende der 1990er Jahre zog es Hoppe dann immer mehr zum Fernsehen. Anfang 2018 war nach insgesamt 57 Tatortfolgen Schluss.
1: Die Fußballerinnen von Eintracht Frankfurt müssen um den Einzug in die Champions League bangen. Im Hinspiel der 3. Qualifikationsrunde sind sie zu Hause gegen Paris Saint-Germain nicht über ein 1:1 hinausgekommen. Das entscheidende Rückspiel findet in einer Woche in Paris statt. Das waren die Nachrichten. Das Wetter. In der Nacht oft klar, örtlich Nebel bei Tiefstwerten zwischen 18 und 12 Grad. Morgen sonnig und schwül warm, 28 bis 33 Grad maximal. Am Abend einzelne Schauer und Gewitter. Die weiteren Aussichten am Freitag weiter schwül, dichte Wolken, zum Teil Regen, auch einzelne Gewitter bis 26 Grad. Am Samstag Wolken, Sonne und auch Schauer bis 26 Grad. Die Zeit 22.03 Uhr.
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1: Vorsicht auf der B43 Ogriftler Straße Richtung Hugo-Eckener-Ring. Zwischen dem Ankunftsbogen am Frankfurter Flughafen und der Auffahrt unter Schweinstiege eine ungesicherte Unfallstelle. A3 Frankfurt Richtung Köln zwischen Bad Camberg und Limburg Süd. 2 Kilometer Stau wegen einer Baustelle. Die Fahrbahn ist auf eine Spur verengt. Und A60 Rüsselsheim Richtung Mainz zwischen Mainz-Spitzdreieck und Mainz-Laubenheim. 1 Kilometer Stau.
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1: Um 23 Uhr mit Andrea Eckstein. Nach der heftigen Sturzflut in Nepal und dem benachbarten Tibet steigt die Zahl der Opfer. Inzwischen haben die Behörden 157 Tote bestätigt. Aus der Nachrichtenredaktion Christiane Rüther.
2: Mehrere hundert Menschen werden noch vermisst, darunter viele Urlauber. Die Region im Norden Nepals ist ein bekanntes Trekkingziel und berühmt für ihre spektakulären Himalaya-Landschaften. Ob auch Deutsche unter den Vermissten oder Toten sind, ist derzeit unklar. Aus dem Auswärtigen Amt hieß es, das gesamte Ausmaß der Sturzflut sei aktuell schwer abzuschätzen, die Lage sehr unübersichtlich.

0: Nach der Kabinettsklausur in Brandenburg hat sich Kanzler Merz zuversichtlich gezeigt. Er sagte, die Wirtschaft sei auf einem guten Weg. Das Deutschland von morgen sei optimistisch. Kritik kommt von der Opposition. Die AfD-Vorsitzenden Weidel und Chrupalla werfen Merz wolkige Schönrednereien vor. Linken-Fraktionschefin Reichenegg kritisiert, es gebe nur blinden Optimismus und nichts Konkretes. Und Grünen-Chef Banaschak bemängelt, dass keine Beschlüsse zum Klimaschutz gefasst wurden. Sind Instagram und Facebook so programmiert, dass sie Kinder und Jugendliche abhängig und psychisch krank machen? Das sollte ein Gerichtsprozess in den USA klären. Ein Urteil gibt es aber nicht. Der Facebook-Konzern hat einen Vergleich mit 29 Bundesstaaten geschlossen. Er zahlt 16,7 Milliarden Dollar und führt Zeitlimits und Zugangssperren in der Nacht für Minderjährige ein. Der Umsatz beim Tourismus im Lahntal ist so hoch wie nie. Das geht aus einer neuen Studie der Industrie- und Handelskammer hervor. Sie hat die Wirtschaftskraft entlang der Lahn untersuchen lassen. HR-Reporter Marc Klug.
1: 1,4 Milliarden Euro. So hoch war der Umsatz in der Tourismusregion Lahntal im vergangenen Jahr. Das sind 11% mehr als bei der vorherigen Studie aus dem Jahr 2022. Der Umsatz ergibt sich aus Übernachtung, Dienstleistungen wie dem Kanuverleih und vielen anderen Bereichen wie der Gastronomie. Die IHK will jetzt die Zusammenarbeit zwischen Rheinland-Pfalz, Hessen und Nordrhein-Westfalen stärken, damit der positive Trend im gesamten Lahntal fortgesetzt werden kann.
0: Die Fußballerinnen von Eintracht Frankfurt müssen um den Einzug in die Champions League bangen. Im Hinspiel der dritten Qualifikationsrunde sind sie zu Hause gegen Paris Saint-Germain nicht über ein 1:1 hinausgekommen. Das entscheidende Rückspiel findet in einer Woche in Paris statt. Das waren die Nachrichten. Das Wetter. In der Nacht oft klar, örtlich Nebel bei Tiefstwerten zwischen 18 und 12 Grad. Morgen sonnig und schwül warm, 28 bis 33 Grad maximal. Am Abend einzelne Schauer und Gewitter. Die weiteren Aussichten. Am Freitag weiter schwül, dichte Wolken, zum Teil Regen, auch einzelne Gewitter bis 26 Grad. Am Samstag Wolken, Sonne und auch Schauer, die kommen vor allem im Norden runter, auch bis 26 Grad, die Zeit 23.03 Uhr.
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0: Vorsicht auf der B43 Ugriftler Straße Richtung Hugo-Eckner-Ring. Zwischen dem Ankunftsbogen am Frankfurter Flughafen und der Auffahrt unter Schweinstiege eine ungesicherte Unfallstelle. Und A3 Köln-Frankfurt Richtung Köln zwischen Bad Camberg und Limburg Süd. 2 Kilometer Stau wegen einer Baustelle. Die Fahrbahn ist auf einen Fahrstreifen verengt.
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1: Um 0 Uhr mit Andrea Eckstein. Nach der heftigen Sturzflut in Nepal und dem benachbarten Tibet steigt die Zahl der Opfer. Inzwischen haben die Behörden 157 Tote bestätigt. Aus der Nachrichtenredaktion Christiane Rüther.
2: Mehrere hundert Menschen werden noch vermisst, darunter viele Urlauber. Die Region im Norden Nepals ist ein bekanntes Trekkingziel und berühmt für ihre spektakulären Himalaya-Landschaften. Ob auch Deutsche unter den Vermissten oder Toten sind, ist derzeit unklar. Aus dem Auswärtigen Amt hieß es, das gesamte Ausmaß der Sturzflut sei aktuell schwer abzuschätzen, die Lage sehr unübersichtlich.
1: Nach der Kabinettsklausur in Brandenburg hat sich Kanzler Merz zuversichtlich gezeigt. Er sagte, die Wirtschaft sei auf einem guten Weg, das Deutschland von morgen sei optimistisch. Kritik kommt von der Opposition. Die AfD-Vorsitzenden Weidel und Chrupalla werfen Merz wolkige Schönrednereien vor. Linken-Fraktionschefin Reichenegg kritisiert, es gebe nur blinden Optimismus und nichts Konkretes. Und Grünen-Chef Banaschak bemängelt, dass keine Beschlüsse zum Klimaschutz gefasst wurden. 10 Tage vor der Landtagswahl in Sachsen-Anhalt hält die AfD offenbar ihren deutlichen Vorsprung vor den anderen Parteien. In der neuen Wählerumfrage von Infratest DIMAP für die ARD kommt die AfD leicht verbessert auf 42%, vor der CDU, die leicht verliert und bei 22% liegt. Die Linke könnte mit 11% rechnen, die SPD mit 8% und die Grünen mit 6%. Das BSW und die FDP würden den Einzug in den Landtag verpassen. Seinen Durchbruch hatte er 1975 mit dem Kultklassiker The Rocky Horror Picture Show. Jetzt ist der britische Schauspieler Tim Curry mit 80 Jahren gestorben, das hat seine Managerin mitgeteilt. Bekannt wurde Curry auch durch seine Rolle als furchteinflößender Clown Pennywise in der Verfilmung von Stephen Kings S. Die Fußballerinnen von Eintracht Frankfurt müssen um den Einzug in die Champions League bangen. Im Hinspiel der dritten Qualifikationsrunde haben sie zu Hause gegen Paris Saint-Germain 1:1 gespielt. HR-Reporterin Martina Knief.
3: Larissa Mühlhaus brachte die Eintracht in der 4. Minute in Führung. Paris jedoch erhöhte den Druck und erzielte bereits 3 Minuten später den Ausgleich durch Naomi Feller. PSG war in der ersten Halbzeit die bessere Mannschaft. Die beste Chance nach der Pause hatte die Frankfurterin Hanna Benison. Ihr Schuss prallte vom rechten an den linken Pfosten. Weitere Möglichkeiten ließ die Eintracht ungenutzt.
1: Das waren die Nachrichten. Das Wetter. In der Nacht oft klar, örtlich Nebel bei Tiefstwerten zwischen 18 und 12 Grad. Am Tag sonnig, 28 bis 33 Grad maximal. Am Abend einzelne Schauer und Gewitter. Die weiteren Aussichten. Am Freitag dichte Wolken, zum Teil Regen, auch einzelne Gewitter bis 26 Grad. 0 Uhr 3.
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1: Um 1 Uhr mit Wolfgang Berger. Nach den Sturzfluten in Nepal und dem benachbarten Tibet steigt die Zahl der Opfer. Mittlerweile bestätigten die Behörden 160 Tote. Aus der Nachrichtenredaktion Christiane Rüther.
2: Es sind dramatische Bilder. Eine riesige Sturzflut schwemmt Häuser, Straßen und Brücken davon. Mehrere hundert Menschen werden noch vermisst, darunter viele Urlauber. Die Region im Norden Nepals ist ein bekanntes Trekkingziel und berühmt für ihre spektakulären Himalaya-Landschaften. Außerdem sollen sich dort zahlreiche Pilger aufgehalten haben, die auf dem Weg nach Tibet waren. Ob auch Deutsche unter den Vermissten oder Toten sind, ist derzeit unklar. Aus dem Auswärtigen Amt hieß es, das gesamte Ausmaß der Sturzflut sei aktuell schwer abzuschätzen, die Lage sehr unübersichtlich.
1: Ein juristischer Streit über die Gefahren sozialer Medien für Kinder und Jugendliche in den USA ist beigelegt. Der Facebook- und Instagram-Mutterkonzern Meta zahlt umgerechnet gut 14 Milliarden Euro an mehrere Bundesstaaten. Wie die kalifornische Generalstaatsanwaltschaft mitteilte, soll das Geld gezielt in Programme zur Prävention und Behandlung von psychischen Problemen bei Jugendlichen fließen. Außerdem hat sich Meta zu weitreichenden Änderungen zum Schutz von Minderjährigen verpflichtet, etwa Zeitlimits und Nachtsperren. 29 US-Bundesstaaten hatten dem Meta-Konzern vorgeworfen, seine Online-Netzwerke so zu gestalten, dass sie Minderjährige abhängig machen. Rund 1,5 Wochen vor der Landtagswahl in Sachsen-Anhalt ist die AfD weiterhin die mit Abstand stärkste Kraft. Das zeigt eine aktuelle Umfrage von Infratest DIMAP. Aus Magdeburg Jochen Müller.
3: Die AfD konnte noch einmal einen Prozentpunkt zulegen und kommt jetzt auf 42%. Für eine Alleinregierung würde das allerdings nicht reichen. Die CDU mit ihrem Spitzenkandidaten, Ministerpräsident Sven Schulze, hat dagegen 2 Prozentpunkte verloren und käme nur noch auf 22%. Mit diesem Ergebnis sei er nicht zufrieden, sagt Sven Schulze. Für eine Regierungsbildung würde er neben SPD und Grünen auch die Unterstützung der Linkspartei benötigen. Das könnte für die Union zu einer inneren Zerreißprobe

0: werden.
1: Zwei Beschäftigte am Frankfurter Flughafen sind an Malaria gestorben. Das Robert-Koch-Institut vermutet, dass sie sich durch eine Mücke infiziert haben, die im Frachtraum eines Flugzeuges nach Deutschland gelangt ist. Weitere vier Mitarbeiter haben sich mit der sogenannten sehr seltenen Flughafen-Malaria angesteckt und sind in medizinischer Behandlung. Malaria ist nicht von Mensch zu Mensch übertragbar. Flughafenbeschäftigte sollen sich bei Symptomen sofort bei einem Arzt melden. Das waren die Nachrichten. Das Wetter in Deutschland. Nur im Westen Schauer 18 bis 10 Grad, tagsüber teils heiter, im Westen Schauer 22 Grad an der Ostsee bis 34 Grad am Oberrhein. Am Freitag unbeständig, im Südosten länger freundlich bei 20 bis 30 Grad. Es ist jetzt 1.03 Uhr.
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1: Um 2 Uhr mit Wolfgang Berger. Nach den Sturzfluten in Nepal und dem benachbarten Tibet steigt die Zahl der Opfer. Mittlerweile bestätigen die Behörden 160 Tote. Aus der Nachrichtenredaktion Christiane Rüther.
2: Es sind dramatische Bilder. Eine riesige Sturzflut schwemmt Häuser, Straßen und Brücken davon. Mehrere hundert Menschen werden noch vermisst, darunter viele Urlauber. Die Region im Norden Nepals ist ein bekanntes Trekkingziel und berühmt für ihre spektakulären Himalaya-Landschaften. Außerdem sollen sich dort zahlreiche Pilger aufgehalten haben, die auf dem Weg nach Tibet waren. Ob auch Deutsche unter den Vermissten oder Toten sind, ist derzeit unklar. Aus dem Auswärtigen Amt hieß es, das gesamte Ausmaß der Sturzflut sei aktuell schwer abzuschätzen, die Lage sehr unübersichtlich.
1: Ein juristischer Streit über die Gefahren sozialer Medien für Kinder und Jugendliche in den USA ist beigelegt. Der Facebook- und Instagram-Mutterkonzern Meta zahlt umgerechnet gut 14 Milliarden Euro an mehrere Bundesstaaten. Wie die kalifornische Generalstaatsanwaltschaft mitteilte, soll das Geld gezielt in Programme zur Prävention und Behandlung von psychischen Problemen bei Jugendlichen fließen. Außerdem hat sich Meta zu weitreichenden Änderungen zum Schutz von Minderjährigen verpflichtet, etwa Zeitlimits und Nachtsperren. 29 US-Bundesstaaten hatten dem Meta-Konzern vorgeworfen, seine Online-Netzwerke so zu gestalten, dass sie Minderjährige abhängig machen. Rund 1,5 Wochen vor der Landtagswahl in Sachsen-Anhalt ist die AfD weiterhin die mit Abstand stärkste Kraft. Das zeigt eine aktuelle Umfrage von Infratest DIMAP. Aus Magdeburg, Jochen Müller.
3: Die AfD konnte noch einmal einen Prozentpunkt zulegen und kommt jetzt auf 42%. Für eine Alleinregierung würde das allerdings nicht reichen. Die CDU mit ihrem Spitzenkandidaten, Ministerpräsident Sven Schulze, hat dagegen 2 Prozentpunkte verloren und käme nur noch auf 22%. Mit diesem Ergebnis sei er nicht zufrieden, sagt Sven Schulze. Für eine Regierungsbildung würde er neben SPD und Grünen auch die Unterstützung der Linkspartei benötigen. Das könnte für die Union zu einer inneren Zerreißprobe werden.
1: 2 Beschäftigte am Frankfurter Flughafen sind an Malaria gestorben. Das Robert-Koch-Institut vermutet, dass sie sich durch eine Mücke infiziert haben, die im Frachtraum eines Flugzeuges nach Deutschland gelangt ist. Weitere 4 Mitarbeiter haben sich mit der sogenannten sehr seltenen Flughafen-Malaria angesteckt und sind in medizinischer Behandlung. Malaria ist nicht von Mensch zu Mensch übertragbar. Flughafenbeschäftigte sollen sich bei Symptomen sofort bei einem Arzt melden. Das waren die Nachrichten. Das Wetter in Deutschland. Nur im Westen Schauer, 18 bis 10 Grad. Tagsüber teils heiter, im Westen Schauer, 22 Grad an der Ostsee bis 34 Grad am Oberrhein. Am Freitag unbeständig, im Südosten länger freundlich, das Ganze bei 20 bis 30 Grad.